0: Schlachtfeld stärker geworden sei, wolle Kreml-Chef Wladimir Putin Kiew kaputt bomben, sagt Klitschko. In einer Woche hat Russland die ukrainische Hauptstadt dreimal aus der Luft angegriffen, mit Drohnen und Raketen. Dutzende Menschen kamen dabei ums Leben, mehr als 100 wurden verletzt. Zu weiteren Meldungen aus dem Ausland. Nach dem Erdbeben in Venezuela haben nach Angaben der Regierung rund 18.000 Menschen ihr Zuhause verloren und wohnen in Notunterkünften. Die Regierung will nun provisorische Einfamilienhäuser für die betroffenen Menschen bauen. Dort sollen die Familien während des Wiederaufbaus untergebracht werden. Und an der Ostküste Chinas ist Taifun Babi in der Provinz Zhejiang auf Land getroffen. Dies nachdem der Sturm zuvor über die Philippinen, Taiwan und über südliche japanische Inseln gezogen war. Auf den Philippinen sind laut den Behörden mindestens 17 Menschen im Zusammenhang mit dem Taifun ums Leben gekommen. In China wurden vorsorglich mehr als 1,7 Millionen Menschen evakuiert. Zum Sport und zur Fußball-Weltmeisterschaft. England steht im Halbfinale. Die Engländer gewinnen im Viertelfinale gegen Norwegen mit 2:1 nach Verlängerung. In knapp einer Stunde wird der letzte Viertelfinale der Weltmeisterschaft angepfiffen zwischen der Schweiz und Argentinien. Das Wetter heute Sonntag. Es gibt erneut viel Sonnenschein. Am Nachmittag wird es 31 bis 35 Grad heiß. Das waren Nachrichten von Radio SRF, verantwortlich Frank Estermann.
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2: Ich habe mir halt einfach gedacht, so, es gehört zu meinem Lebensstil. 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
4: Wir hocken ja noch gerne vor dem Fernseher und tauchen drin in eine wilde Geschichte. Und dann denkt man auch immer, hei, wer hat sich diese Story ausgedacht? Zum Glück ist alles Fiktion erfunden und nicht wirklich wahr. Es gibt aber tatsächlich Leute, die solche Geschichten, die unsereins nur aus Netflix-Serien kennen, erlebt haben. Ich bin Martin Diener und bei mir ist Nils Pedersen. Herzlich willkommen, Nils.
2: Vielen, vielen Dank für die Einladung.
4: Dein Leben liest sich wirklich wie ein Thriller. Hier einfach schnell ein paar Eckdaten, damit alle, die diesen Podcast hören, wissen, was da kommt und dann ziemlich sicher nicht wegzappen können. Also Nils war im härtesten Gefängnis in Kolumbien zu 8 bis 12 Jahren Knast verurteilt. Vorher war er dort in Kolumbien im Drogenhandel, sollte schon x-mal erschossen werden. Vorher hat er schon auf dem Schulhof in Deutschland Dope vertickt. Nils, was für eine Geschichte. Wenn du das so hörst, was schießt dir durch den Kopf, wenn du deine Eckdaten hörst?
2: Ich staune. Ich staune, wie sich alles verändert hat und aus was für ein Schlamassel mich Gott letztendlich rausgeholt hat.
4: Da kommen wir noch drauf. Aber wir starten jetzt ganz am Anfang. Deine Kindheit. Du warst ja in einer behüteten Familie, alles okay. Du warst sportlich, hast Fußball gespielt. Und dann bist du irgendwie in diese Drogengeschichte reingeraten. Was ist da passiert?
2: Ja, also das ist natürlich nicht von einem Tag auf den anderen passiert. Es hat sich so mehr oder weniger... Ja, ist das organisch, ist man da so reingewachsen? Ich bin mit 13, 14 Jahren mit Drogen in Kontakt gekommen, zuerst mit Gras, hab Gras konsumiert und auf meiner Schule, auf dem Gymnasium, viele Mitschüler auch, nur die hatten nicht die Möglichkeit, da so an das Zeugs ranzukommen und durch die Kontakte auf der Straße, weil ich immer am Kicken war, jeden Tag auf der Straße mit den Jungs aus dem Viertel nebenan, wo so ein Brennpunkt auch war, ein Drogenumschlagsplatz. Da ist man dann schon viel früher auch mit diesen Sachen in Kontakt gekommen und konnte die Drogen auch einfach mitnehmen in die Schule und dort verkaufen. Ja, sind so viele Sachen, die da so reinspielen. Also von Haus aus sind die Sachen nicht gemacht, diese Sachen mit Drogen oder Kriminalität, weil ich aus einem sehr wohlbehüteten, liebevollen Elternhaus kommen, Einzelkind bin. Meine Eltern haben wirklich all ihre Liebe und Aufmerksamkeit in mich reingesteckt. Aber irgendwann ging das bei mir los, dass ich gemerkt habe,

0: war wirklich so eine kriminelle Energie in mir. Und das hat, glaube ich, ganz viele verschiedene Ursprünge gehabt. Ich sage mal, da war schon auch irgendwie so ein Feuer in mir an Brodeln, was so Abenteuer machen wollte oder immer so ein bisschen für das Mysteriöse oder so schon bereit war. Aber auch bestimmte Musik, also ich habe mich in Hip-Hop verliebt und die Rap-Musik, die ich gehört habe, die hat die Sachen ja nur noch verherrlicht, die ich auf der Straße gemacht habe. Also Drogen werden verherrlicht oder Gewalt oder Kriminalität. Und die Filme, die man dann geguckt hat, auch alles das in einem großen Mix, hat es irgendwie so dazu geführt, dass ich dachte, kriminell sein ist cool. Man macht sich damit einen Namen auf der Straße. Man wird dadurch anerkannt oder so. Und das war, glaube ich, auch das Erste, was mich so daran getriggert hat, das zu machen. Das war nicht erstmal das Geld. Das Geld war vielleicht so, das war dann natürlich die zweite Motivation. Aber der erste Punkt war wirklich so, sich Respekt zu verschaffen.
1: Aber eigentlich hast du ja gewusst, dass das nicht okay ist. Warum hast du da doch mitgemacht? Was hat dich diese Grenze überschreiten lassen, zum sagen, oh, ich werde jetzt ein Böser?
0: Ja, also wie ich schon sagte, das ist so, hat sich so eingeschlichen. Das war nicht von einem Tag auf den anderen, dass ich so radikal gesagt habe, jetzt werde ich Krimineller und Schwerverbrecher. Sondern erstmal waren es dann nur ein paar Diebstähle, Schlägereien. Und dann hat man halt gesehen, wie die anderen darauf reagiert haben, wenn man einem anderen auf die Fresse gehauen hat. Und die anderen haben das gefeiert oder haben einen danach denn anders behandelt, ne? Ja, und so ging es dann auch Schritt für Schritt mit den Drogen. Ich habe, wie gesagt, das erstmal den Mitschüler mitgenommen, so um meinen eigenen Konsum zu bezahlen. Und dann habe ich gemerkt, doch, dass man da eine müde Mark mit verdienen kann. Und in allen Dingen war ich schon mal sehr ambitioniert. Und auch da ging das dann schnell los, dass ich gut da drinne geworden bin, Drogen zu verkaufen. Und das ist schnell groß geworden. Und irgendwann mit 18, 19 war ich einer der Größten in der Region und habe die Region mit Gras hauptsächlich, aber auch Amphetamin und Ecstasy und Kokain beliefert.
1: Und deine Eltern haben gar nichts bemerkt?
0: Also ich habe natürlich ein krasses Doppelleben geführt, weil das Letzte, wegen meinem Gewissen auch noch, das Letzte, was ich wollte, ist, dass meine Eltern davon irgendwie Wind bekommen. Also, dass ich selber Drogen konsumiert habe, daraus habe ich dann auch irgendwann nicht mehr, das habe ich nicht mehr versteckt, das haben sie dann irgendwie, ja, nicht akzeptiert, aber sie haben es hingenommen, würde ich mal so sagen. Und dass ich verkauft habe, davon wussten sie gar nichts.
1: Aber sie haben ja vielleicht gemerkt, dass du jetzt mit einem fetten Mercedes nach Hause kommst oder so, das kommt ja nicht von nix, oder?
0: Habe ich natürlich zu der Zeit, als ich bei denen gelebt habe, noch gar nicht gehabt. Okay. Ich habe teure Klamotten und so schon gekauft und natürlich wurde ich auch von dicken Mercedesen und Porschen und was weiß ich abgeholt von meinen Partnern und so weiter und so fort. Natürlich haben die schon gemerkt, mit was für Leuten ich auch unterwegs war. Aber irgendwann, das war auch ziemlich am Anfang, da war ich 17 oder so, da hat meine Mutter einmal in meinem alten PC, da hatte ich mein Bargeld immer versteckt.
1: Im PC?
0: Im alten, so ein alter PC, so ein Atari oder was. Und da hat sie dann irgendwie mal so, ich glaube, 10 oder 15.000 Euro gefunden und ich war 17 und ich habe dann natürlich so als Ausrede gesagt, das soll ich für ein paar Freunde hier einfach aufbewahren und so, ne? Aber sind halt immer so Sachen, man hat auch immer eine Ausrede gefunden, man war gewieft und so. Spätestens aber, sage ich mal so, als wenn ich dann mal irgendwie mit meinen Eltern essen war und ich dann schon auch ein bisschen länger dabei war, so mit 21, 22 und da schon richtig eine große Nummer im Milieu war und dann da irgendwelche anderen Leute, die nach was aussehen und so plötzlich ankommen und einem die Art und Weise, wie sie einen denn begrüßen und was für einen Respekt sie zeigen, so, dann meine Eltern geguckt, so, wer ist bitte unser Sohn, so, weißt du? So nach dem Motto, also, nee, aber ich glaube, bis zum gewissen Punkt haben sie es nicht mitbekommen und auch vielleicht nicht wahrhaben wollen.
1: Mhm. Ja. Das vorhin noch vom Gewissen gesprochen. Hat dich das Gewissen nie geplagt, dass du da Drogen vertickst?
0: Doch, anfangs schon. Anfangs hatte ich natürlich schon auch damit zu kämpfen und wusste, dass das nicht in Ordnung war. Hauptsächlich wirklich aber wegen meinen Eltern. gar nicht so wegen dem, ist ja illegal oder so. Anfangs waren die Mengen ja auch noch sehr klein. Da hatte ich jetzt auch nicht so einen Kopf, dass da die Polizei irgendwie großartig auf mich aufmerksam wird. Aber als das dann natürlich schon größer geworden ist, da hatte man natürlich dann auch das so, okay, dass wenn das jetzt schief geht, so, dann gäbe es richtig, richtig Stress, auch mit der Justiz, ne?
1: Aber das schlechte Gewissen hat nie eine rote Lampe aufgehoben und gesagt, ey, Nils, no go.
0: Ja, doch. Das ist ja dieses wundervolle Warnsystem, was Gott uns in uns eingebaut hat, das Gewissen, dass diese rote Lampe halt aufleuchtet, dass wir merken, dass wenn was nicht richtig ist, dass das Gewissen sich meldet. Und das war bei mir anfangs natürlich auch so, aber umso mehr man dem Gewissen sagt, psst, ruhig, ich mach das trotzdem, umso mehr stumpft das ab. Und irgendwann war es bei mir dann wirklich so abgestumpft, dass ich es gar nicht mehr gehört habe. Und da war man dann natürlich wirklich ein gewissensloser Schwerverbrecher, so bereit für alles, so, ne?
1: Ja. Dir war dir dann Deutschland nicht genug. Du wolltest nach Kolumbien. Wie kommt man auf die Idee, ich gehe ins Drogengeschäft nach Kolumbien?
0: Ja, es ist nicht so die erste Motivation gewesen, warum ich das erste Mal nach Kolumbien geflogen bin, dass ich dort wegen Drogen nur hingeflogen bin, sondern eine Frau. Und zwar habe ich über MySpace, das ist damals so ein Social-Media-Ding gewesen, was es vor Facebook gab, für Künstler hauptsächlich auch. Ich war ja damals auch schon Rapper. Ja, genau. Und da habe ich meine erste kolumbianische Freundin Rosanna kennengelernt. Ein bildhübsches Mädchen, die Jura studiert hat im vierten Semester dort in einer kleineren Stadt oder was heißt mittelgroßen Stadt Bucaramanga in Kolumbien. Und wir haben ein halbes Jahr miteinander gechattet und dann hat sie mich eingeladen, sie zu besuchen. Ich bin hingejettet und so war die erste Motivation wirklich eine Frau. Aber im Hinterkopf hatte ich natürlich dieses Dreckszeug, was ich da schon auch kiloweise an den Block gebracht habe.
1: Koks,
0: genau, dass das Nummer 1 Produktionsland und der Ursprung Kolumbien ist. Und mein Traum war wirklich immer, richtig dickes Geld zu verdienen, also Millionen zu machen damit und richtig groß einzusteigen in dieses Geschäft. Und da war für mich klar, dass ich dann zum Ursprung musste. Und so hat sich das irgendwie gut miteinander verbinden lassen. Und gleich bei der ersten Reise und wir haben uns verliebt ineinander, Rosanna und ich habe mich entschieden, dort zu bleiben, habe ich auch bei dieser ersten Reise meinen ersten Partner kennengelernt, der dann mein Partner wurde, mein erster Partner in dem Geschäft.
1: Drogenpartner?
0: Genau.
1: Ja. Und das hat ja dann geklappt, du bist nicht eine große Nummer oder schon eine große Nummer, eine kleine, mittlere Nummer gewesen?
0: Also in Kolumbien irrelevant.
1: Eine kleine Nummer.
0: Ja. Aber für Deutschland und große so natürlich Nummer. Schon wahrscheinlich etwas größer.
1: Ja. Es ist ja so crazy, was du alles erlebt hast. Du hast mir erzählt, dass du mal an einer Party in einer Finca warst und da sind Leute auf dich zugekommen und die wollten dich abknallen. Was ist das für eine Geschichte?
0: Ja, das war wirklich eine verrückte Nacht. Es war 2010, kurz vor Weihnachten. Ich hatte mit ein paar Jungs aus den Comunas. Die Comunas sind die Favelas in Kolumbien. Die heißen nur Comunas, also die Armutsviertel in Kolumbien von Medellin. Mit den Jungs haben wir uns eine Finca, ein Landhaus in den Bergen von Medellin gemietet für ein paar Nächte. Haben viel Drogen mitgehabt, viele Frauen mitgehabt. Haben exzessive Nächte dort gefeiert und es kamen immer mehr Leute dahin, die mitgefeiert haben. Das kennt man ja so bei Partys. Dann lädt der eine den anderen ein, dann nimmt der noch den mit und plötzlich hast du das Haus voll. Und so war das dann auch da und ich war auch komplett nach zwei Nächten nur gekokst und was weiß ich, was wir uns da alles eingeschmissen haben, war ich auch komplett weg. Ich war nicht mehr wirklich bei mir. Aber was ich dann noch so mitbekommen habe, dass ich am Pool stand, das war nachts, so schräg gegenüber auf der anderen Seite vom Pool standen zwei Typen, die ich auch nicht kannte. Und die hatten mich die ganze Zeit im Visier. Und ich habe dann ein bisschen mehr drauf geachtet, ob die auch weggucken. Aber die haben mich schon ziemlich fixiert und auch nicht gerade so angeguckt, als wollten sie jetzt mit mir irgendwie Schach spielen.
1: Übers Wett reden.
0: Ja. Und ich dachte mir so, okay, das müssen wir irgendwie klären. nicht, weil ich jetzt da irgendwie einen auf Rambo machen wollte, das sollte man in Kolumbien lieber nicht machen, sondern ich dachte mir einfach, ich gehe ein paar Schritte auf die zu und spreche die mal nett an, frage die, ob die mich kennen oder ob wir uns irgendwoher kennen oder ob die mich verwechseln oder so, weil das geht ja in Kolumbien manchmal auch schief, dass Leute einfach draufgehen, weil sie verwechselt werden, ne? Und dann haben sie den Falschen erschossen. Weil zu der Zeit hatte ich jetzt noch nicht irgendwie große Feinde da in Kolumbien, dass ich gedacht habe, dass ich da jetzt irgendwie erschossen werden sollte. Naja, ich habe ein paar Schritte auf die zugemacht und als ich dann ein bisschen näher da war, da hörte ich den einen zu dem anderen sagen, saca la pistola y dale bala, was so viel bedeutet auf Deutsch, zieh die Pistole und erschieß ihn. Und als ich das gehört habe, bin ich nur noch gelaufen. Ich bin den einzigen Weg, den es hingab, zu der Finca hoch in den Bergen, bin ich runtergesprintet und habe dann aber gehört, dass ein Motorrad hinter mir her war. Also, dass die wahrscheinlich auf ihr Motorrad drauf sind und hinter mir her sind. Und gab es bei dieser Straße auch eine Brücke. Unter der Brücke lief ein Feldweg. Muss so 8 bis 10 Meter in die Brücke hoch gewesen sein von dem Feldweg. Und als ich die immer näher hab kommen sehen durch das flackernde Licht und auch durch die Stimmen und durch das Motorrad, habe ich mich dann an die Brücke gehängt und habe gewartet, dass die dran vorbeifahren, dass die mich vielleicht nicht sehen. Aber als sie immer näher gekommen sind und sind immer langsamer geworden, da habe ich dann einmal runtergeguckt und in einer Millisekundenentscheidung habe ich mich dann fallen lassen und bin auf beiden Füßen gelandet, wirklich. Wenn ich nicht auf den Füßen gelandet wäre, dann wäre ich wahrscheinlich heute gar nicht mehr hier oder querschnittsgelähmt im Rollstuhl. Aber na, ich bin auf beiden Füßen gelandet, durch die Wucht von dem Fall wirklich so in die Knie gegangen. Und als ich wieder mich aufgerichtet habe, wollte ich den ersten Schritt machen mit dem rechten Fuß und bin sofort umgekippt, weil mein rechter Fuß mir komplett entgegenstand mit der Sohle. Die Sohle hat mich angeguckt und bin ich weiter gekrabbelt auf allen Vieren, bis ich an so einen Zaun gekommen bin, über den Zaun rüber in eine andere Finca. Da kamen zwei Hunde auf mich zu, die bellenderweise Alarm gemacht haben, weil es war 3 Uhr nachts oder so. Die Besitzerin davon, von diesem Haus, wurde wach und hat mich dann da voller Schmerzen schreiend auf dem Boden gesehen, mit 2 gebrochenen Füßen letztendlich, weil auch der linke Fuß, die Hacke, komplett zertrümmert war. Und hat dann einen Krankenwagen und die Polizei gerufen, die dann auch kurze Zeit später kamen.
1: Sowas von krasse Geschichten, die du erlebt hast. Es ist ja meistens nicht gut, wenn man ein Meeting verschleift. Das ist ja auch eine Geschichte. Was ist da passiert mit deinen Partnern?
0: Das war ein Partner von meinem ersten Partner, weil mein erster Partner El Mono wurde erschossen. Deswegen kann ich auch seinen Alias sagen. Und sein zweiter, also der zweite Partner, den ich hatte, der El Proprietario, nennen wir ihn mal so, mit dem wollte ich ein neues Geschäft anleiern. Und wir haben uns verabredet, dass wir uns in Medellin in einem Restaurant treffen, in einer sehr, sehr guten Gegend in El Parque Lleras, wo ich auch meine Diskothek hatte. Ich hatte ja eine kurze Zeit auch eine Diskothek dort aufgemacht. Und er ist nach Medellin gekommen mit Flugzeug und sagte, wir sehen uns um 19 Uhr dort in einem Restaurant. Ich habe einen dicken Blunt geraucht, Gras geraucht, bin eingeschlafen nach dem Telefonat und bin erst um 8 wieder aufgewacht, obwohl um 19 Uhr wir uns treffen sollten. Ich dachte mir so, Mist, das ist nicht gut. In diesem Milieu ist es halt Paranoia to the fullest, wenn du da irgendwie komische Mätzchen machst oder zu spät kommst oder das gibt immer gleich Unruhe in den Köpfen. Es ist ungesund. Und ja, ich weiß noch, dass er sagte, wir wollen uns da mit irgendwelchen Männern treffen, die aus Medellin sind, die ich aber nicht kannte, mit denen wir auch noch über Geschäft sprechen konnten. Und ich habe ihn versucht zu erreichen, aber sein Handy war aus. Ich bin dorthin gefahren mit Taxi, war auch keiner mehr da in dieser Sportsbar. Also bin ich wieder nach Hause gefahren. Und nächsten Morgen, sehr früh, hat mich eine Nummer angerufen, die ich nicht kannte. Ich bin rangegangen und da war seine Frau dran. Und hat mir, also die Frau von El Proprietario, und hat mir heulenderweise erzählt, dass er gekidnappt wurde. Er hat nämlich in der Nacht, also so um 23 Uhr, hat er nochmal zu Hause angerufen und die haben etliche SUVs, er hatte nämlich auch ein SUV-Geschäft, also so Pickups verkauft und sowas. Musste etliche SUVs überschreiben und eine Finca überschreiben und so weiter und so fort. Und ich dachte mir nur so, wow, wenn ich dabei gewesen wäre, hätten sie mich auf jeden Fall mitgenommen und entweder ermordet oder auch gekidnappt und mich erpresst.
1: Was ist mit ihm passiert?
0: Er ist freigelassen worden, ist aber dann später von anderen Leuten erschossen worden.
1: Also das ist ja eine Welt, boah, das kann ich fast nicht glauben. Auch du rechnest ja irgendwie damit, dass du erschossen, getötet werden könntest. Ist das nicht? Das musst du mir erklären. Wie kann man damit leben, dass man morgen erschossen wird?
0: Genau, zu der Zeit habe ich mit diesen Gedanken auf jeden Fall gerechnet, also ich habe es auf jeden Fall einkalkuliert gehabt, weil alles andere wäre ja auch nur naiv gewesen, weil die Partner um dich herum werden erschossen und gekidnappt und du bist mit dabei und an dir sollte das vorbeigehen. Also es war schon irgendwo einkalkuliert, genauso wie Knast auch einkalkuliert war, dass das irgendwann mal passieren wird, weil das ist nun mal der Gang, das ist nun mal die Konsequenz von diesem Weg der Kriminalität und der Drogen. Es gibt einen Spruch in Medellin, der sagt, quien se mete, se muere. Also wer hier sich mit einmischt, also wer seinen Fuß in das Geschäft setzt, der wird auch sterben. So. Und die Statistiken sagen, dass da auch in Kolumbien ist es so, an dem Tag, wo du deinen Fuß in dieses Geschäft setzt, durchschnittsweise hat man 5 Jahre Lebenszeit noch. In Mexiko sogar nur 3 Jahre. Und man weiß das, alles andere wäre naiv. Und ja, das ist natürlich schon erschreckend, wenn ich heute daran denke, dass es für mich okay war, dass ich das so hingenommen habe. Ich habe mir halt einfach gedacht, das gehört zu meinem Lebensstil. Ich bin ein Gangster, ich lebe wie ein Gangster, dann sterbe ich auch wie ein Gangster. Ist schon okay. Ich habe den Wert meines Lebens, diese Kostbarkeit noch nicht im Bewusstsein gehabt. Sondern
1: du hast schon gesagt, du hattest eine Disco, einen Club, dann kam eine Zeit, in der du Schulden hattest und da selber Drogen schmuggeln musstest nach Deutschland und da wurdest du am Zoll erwischt mit Drogen. Was ist dir da durch den Kopf gegangen, als sie dich ertappt hatten?
0: Ja, es ist halt, um nochmal ein bisschen zurückzugehen, das muss einem bewusst sein. In dem Moment, wo man sich auf solche Kriminalität oder auf Drogenkriminalität einlässt, wird es nur 2 Enden haben. Entweder Knast oder unter der Erde. Und das ist auch das, was ich ganz klar den Jugendlichen heute kommuniziere. Ich mache ja ganz viel Präventionsarbeit, auch in Schulen und so. Und dass sie wissen, dass es Konsequenzen hat. Jeder Schritt, den sie gehen, ob es in eine gute Richtung ist, das wird gute Konsequenzen haben. Aber gehen Sie einen Weg zum Beispiel in eine schlechte Richtung, wie Kriminalität und Drogen, dann wird das sehr, sehr gravierende Konsequenzen haben im Hier und Jetzt und noch viel schlimmer in der Ewigkeit, wenn Sie einmal vor Gott stehen. Und ja, so ging es bei mir auch alles in die Grütze. Dieses Geld, dieses schnelle Geld, es kommt zwar schnell, aber es geht auch wieder schnell, es ist verflucht, es ist blutig und so habe ich nach und nach alles verloren. Ein größeres Geschäft wurde uns von einer anderen Organisation abgezogen, die Diskothek ist broke gegangen und das andere Geld, was man noch so hatte, das hat man schnell verlebt, weil der Lebensstandard ja auch sehr hoch war. Da stand ich mit dem Rücken an der Wand und man will natürlich weitermachen, weil man hat die Kontakte und man will schnell wieder zu Geld kommen. Und so habe ich mit einer anderen Organisation von der Küste eine neue Route geplant. Und ja, mein Investor, El Propietario, wollte investieren, aber er wurde ja gekidnappt. Das heißt, jetzt stand ich dort und musste für dieses Material, was schon bereit stand, verantworten. Und ich hatte das Geld nicht. Und so habe ich denen gesagt, gib mir 2 Wochen, ich mache das Geld klar und wusste, jetzt muss ich schnell irgendwas machen. Und habe mich dann selber ins kalte Wasser geschmissen und wollte selber etwas schmuggeln. Und zwar habe ich dort mit einem Chemiker, den ich kannte, einen Backpacker-Rucksack vorbereitet, wo wir einen doppelten Boden in den Boden eingebaut haben und diesen doppelten Boden mit 600 Gramm Base, einem Vorprodukt von Kokain, eingestrichen haben. Ich wusste, dass es 50-50 ist, ob ich durchkomme oder nicht, aber es war mir in dem Moment egal. Ich dachte mir, ich habe keine andere Möglichkeit. Das war so mein Gedanke. Ich muss jetzt schnell Geld machen. Wollte ich natürlich auch, weil wenn ich dieses Geld mache, dann hätte ich dieses Material bezahlen können, dann hätten wir die Route das erstmal testen können. Und wenn das dann klappt, dann ist man schnell wieder, wie ich dachte, ein gemachter Mann mit viel Geld auf Tasche. Aber es sollte anders kommen. Ich bin zwar am Flughafen in Bogota, in El Dorado, so heißt der Flughafen. Ich bin zwar an den Scannern vorbei, ich bin sogar am Zoll vorbei, an den Hunden vorbei. Ich saß schon im Gate von Air France, denn der Flug sollte von Bogota über Paris nach Hamburg gehen. Aber dann kam die letzte Durchsage in diesem Gate von der Fluggesellschaft, dass alle aus dem Gate nochmal raus sollen, alle Passagiere. Sie machen noch eine letzte Gepäckkontrolle. So Handgepäckkontrolle. Und dann kam eine Horde Polizisten rein, haben Tische aufgestellt und haben die Handgepäcke wirklich auseinandergenommen. Und da wusste ich, das ist nicht gut. Da wusste ich schon, das wird schief gehen. Und so kam es dann auch, ne? Der Polizist hat mit einer Nadel in den Rücken gestochen, hat dran gerochen und hat sich mit dem anderen besprochen und haben mir gesagt, bitte setz dich in die erste Reihe von dem Gate. Ich dachte mir nur, die erste Reihe im Flugzeug wäre wesentlich besser gewesen. Und dann bin ich direkt von Haftrichter gekommen und hab 8 bis 12 Jahre gelesen bekommen.
1: Was sind dir da für Emotionen durch den Kopf, durch das Herz?
0: Ja, ich meine 8 bis 12 Jahre, ne? Das ist die Hälfte von dem Leben, was ich, oder ein Drittel bis Hälfte von dem Leben, was ich bisher dort damals gelebt hatte. Und ich wusste, dass das großer Mist ist. Es hat sich so angefühlt, als ob ich wirklich mein Leben komplett mit Vollgas an die Wand gefahren habe. Und mir wurde einfach so in dem Moment so eine Gedanken wie, ich hatte so viele Möglichkeiten. Ich komme eigentlich aus so einem guten Elternhaus, so liebevoll, so gute Aussichten gehabt. Ich mein Abi gemacht, auch wenn es nicht gut war. Ich habe selbst Lehramt studiert. Habe ich auch noch gemacht. Und ich war ein guter Kicker. Ich war echt ein Fußballtalent. Und mit Musik da die Rap-Karriere und. Ich hätte alles machen können. Aber nein, ich saß dort mit 8 bis 12 Jahren im Nacken in dem größten und gefährlichsten Knast Kolumbiens, dem Horrorknast La Modelo. Und als ich in dieses Gefängnis eingefahren bin, da hat es, das hat an den Geschichten, die man gehört hat und den schlimmen Erwartungen, die man hatte, aber noch alles übertroffen.
1: Nimm uns mit in diesen Gefängnisalltag. Wie muss man sich das vorstellen in La Modelo in Bogota?
0: Ja, als ich dort reinkam mit den ganzen Geschichten im Kopf, wie es dort drin sein soll, also du kommst dort rein und wirst als allererstes, musst du durch den Tunnel gehen, so wird das genannt. Das ist so ein langer Gang, wo sich, keine Ahnung, wie viele Dutzende Wächter aufstellen von dem Gefängnis, und da musst du durchgehen und da wirst du richtig gedemütigt. Da musst du dich nackt ausziehen, musst in die Hocke gehen, sie gucken dir mehr oder weniger hinten rein, gucken dir unter die Zunge, ob du vielleicht irgendwie was am Schmuggeln bist oder sonstiges, und schreien dich an, geben dir vielleicht sogar noch Knüppel und so, also mit dem Schlagstock, ne? Und dann wirst du erstmal richtig gedemütigt, so nach dem Motto, uns machst du ja keine Probleme drin. Und dann ging's zum Gefängnishof. Das war der Hof 3. Zu meinem Glück war es der entspannteste Hof dort, weil es dort zur Hälfte Ausländer, die alle wegen Drogenschmuggel dort saßen, und die andere Hälfte Kolumbianer, die bisher mehr Geld hatten, weil sie auch alle irgendwie im Drogenhandel tätig waren, sich da reingekauft haben in den Gefängnishof. Das heißt, das war der Hof, der am wenigsten schlimm war. Aber dennoch bist du in diesem Gefängnis, wo Platz ist für 3000 Häftlinge, und 2011, als ich einsaß, mehr als 10.000 Häftlinge dort saßen. Ich musste mir meine Zelle bei den Wächtern kaufen. Die Männer haben es war ja so überfüllt, die Männer haben in den Fluren geschlafen, dicht an dicht, wie Sardinen, teilweise bis unter die Pissoirs. Du hast Männer nachts schreien gehört. Das war, glaube ich, so das Grausamste, was, wenn ich mich so zurückerinnere, wenn du Männer schreien hörst in der Nacht, und das sind wirklich vielleicht Todes-, Folter-, Vergewaltigungsschreie gewesen, so, ne? Das ist schon heftig gewesen. Und das Essen, einfach eine Pampe, wo du nicht wissen wolltest, was das ist, und Fleisch mit Maden. Man musste erstmal wirklich sehen, wie komme ich da drinnen zurecht, weil da die Gewalt, die da drinnen herrscht, die Messerstechereien, die Schlägereien, die Transaktion überhaupt, wie funktioniert das da drinnen? Ist ja eine Welt für sich. Ja, so meine erste Woche war voller, also wirklich, ich musste.
1: Angst?
0: Ja,
1: Angst?
0: Auch, auf jeden Fall.
1: Hast du auch viel geweint? Oder darf man gar keine Emotionen zeigen?
0: Also da sind schon Leute drinnen gewesen, die geweint haben, aber ich sag dir ganz ehrlich, ich war, glaube ich, so abgestumpft, dass mich das nicht zum Weinen gebracht hat. Noch nicht mal das. Ich hatte immer noch in mir so diesen Chip, dass mein Anwalt holt mich hier noch raus. Meine Leute draußen, die stellen mir guten Anwalt. Ich komme hier schnell raus. Ist ja alles möglich in Kolumbien. Und dann komme ich hier raus noch mit noch mehr Kontakten, als ich vorher hatte. Und dann drehe ich richtig am Rad. Das war so noch ein bisschen so diese, was mich so ein bisschen über Wasser gehalten hat, aber trotzdem war es Hoffnungslosigkeit auch, und auch im Hinterkopf, man wollte das so ein bisschen verdrängen, aber es war ihm schon klar, also es sind keine guten Aussichten. So. Und dann in der zweiten Woche ist aber etwas passiert, was mein Leben komplett 180 Grad-like auf den Kopf gestellt hat.
1: Es hat in diesem Knast hat es auch einen Gottesdienst gegeben. Warum bist du da reingegangen?
0: Ja, also das war definitiv nicht mein Plan, dass ich in diesen Gottesdienst gehe, weil wenn du mich gefragt hättest, ob ich an Gott glaube, so der alte Nils, dann hätte ich natürlich ja gesagt, aber ich kannte Gott nicht und ich wollte auch nichts mit ihm zu tun haben, sonst hätte ich nicht so gelebt, wie ich gelebt habe. Also ich kann wirklich sagen, ich habe Gott nicht gesucht. Und das ist auch das, was Gottes Wort, die Bibel uns sagt, dass der Mensch von Natur aus Gott nicht sucht. Aber dass Gott den Menschen sucht, dass er dem Menschen nachgeht, wie der Hirte diesem einen verlorenen Schaf. Ja, er hat die 99 zurückgelassen und geht dem einen verlorenen Schaf hinterher. Es ist der Hirte gewesen, der das Schaf gesucht hat, nicht das Schaf, den Hirten. Und so war es auch bei mir. Ich war dieses verlorene Schaf und der Hirte, Gott hat mich gesucht und er hat mich gefunden, dort in meinem dunkelsten Moment meines Lebens, hat er das Licht werden lassen in meinem Herzen. Er hat mich in diesen Gottesdienst gezogen, in den ich wahrscheinlich sonst nie reingegangen wäre, weil das vollkommen uninteressant für mich war. Und dort stand ich in hinterster Reihe und dieser kleine Raum war gerammelt voll mit Männern und ein Mithäftling hat jeden Tag dort gepredigt. Und das erste Mal in meinem Leben habe ich von der guten Botschaft vom Kreuz, also von dem Evangelium von Jesus Christus gehört. Dass Gott uns nicht alleine lässt in unserem Dilemma, in unserer Schuld und in unserer Verlorenheit, sondern dass er vor 2000 Jahren auf diese Welt kam, ein Mensch wurde, so wie du und ich, Jesus Christus von Nazareth, und dass er das Leben gelebt hat, was keiner von uns leben konnte, dass er nämlich das Gesetz, die 10 Gebote auf Punkt und Komma erfüllt hat und dann für unsere Schuld ans Kreuz gegangen ist, und dort stellvertretend für uns gestorben ist und die Strafe, die wir verdient haben, auf sich genommen hat. Aber nicht im Grab geblieben ist, sondern das Grab leer gelassen hat, weil er auferstanden ist von den Toten am dritten Tag und den Weg freigemacht hat in die Herrlichkeit Gottes, in das ewige Leben. Und wirklich damit bewiesen hat, dass es Vergebung unserer Schuld in Jesus Christus gibt. Und das war in dem Moment etwas, was mich auf die Knie gebracht hat, weil ich habe in dem Moment, als ich das gehört habe, als wären mir Schuppen von den Augen gefallen, ich wusste, das ist die Wahrheit. Und ich wusste, dass der Einzige, der mir helfen kann aus meiner Situation dort im Gefängnis und auch in meiner Verlorenheit, ja, den vor einem gerechten und heiligen Gott niemals bestehen zu können, dass es Jesus Christus ist. Dass er mein Retter ist, und ich habe das Ehrlichste getan, was man tun kann. Bin auf die Knie gegangen und habe ihm in dem Moment mein Leben gegeben. Habe ihm gesagt, Jesus, du siehst, ich habe mein Leben alleine gelebt und ich habe es komplett an die Wand gefahren. Und ich bitte dich jetzt, leb du dieses Leben für mich. In dem Moment war es so, als würde sich eine tonnenschwere Last von meinen Schultern abgenommen werden. Ich habe einen Frieden und eine Erfüllung gespürt und gefühlt, die ich in der Welt überall gesucht habe, aber nirgendwo gefunden habe. Ich habe wirklich gemerkt, ich bin zu Hause angekommen. So, und ich habe Frieden gespürt. Ich wusste in dem Moment, Gott hat mir meine Schuld vergeben. Und das war halt das, was so tonnenschwer auf mir gelastet hat. Und in dem Moment hat sich auch meine Perspektive komplett verändert, denn aus Hoffnungslosigkeit wurde Hoffnung, aus Trauer und aus Zweifel wurde Freude, aus Angst wurde Mut, aber auch ganz einfache Dinge. Ich war vorher der größte Egoist. Ich habe immer nur an mich gedacht und an mich und dann an mich und irgendwann mal dann vielleicht an meine Familie. Aber in dem Moment, als das so alles in mir gewirkt hat und ich mich für all die Sachen entschuldigt habe bei Gott, die ich so falsch gemacht habe, hat er mir plötzlich auch die Perspektive auf meine Familie gelegt, zum Beispiel auf meine Eltern, und mir plötzlich bewusst wurde, was habe ich meinen Eltern angetan? Und natürlich, dann bin ich wie ein kleiner Junge in Tränen ausgebrochen und habe geheult und geheult und geheult. Also da hat Gott mich wirklich auch zerbrochen. Und durch diesen Bruch gab es wirklich auch wirklich diesen Bruch zwischen alten und neuen Leben. Ne?
1: Was geht in dir ab, wenn du heute an diesen Moment zurückdenkst, als dich diese Erkenntnis so getroffen hat?
0: Es bringt mich immer wieder zum Staunen und es macht mich unfassbar dankbar. Es berührt einen immer wieder neu, weil man einfach weiß, was da Großes passiert ist und wie viel Gnade Gott mir geschenkt hat, weil ich weiß, dass ich es absolut nicht verdient habe, dass Gott überhaupt noch irgendwie was mit mir zu tun haben will. Und ganz im Gegenteil hat er mir gesagt, ich liebe dich und zwar ewiglich. Wenn man sich das mal vorstellt, dass Gott uns mit einer ewigen Liebe liebt, nicht nur, denn es ist eine Liebe, die bedingungslos ist, die von nichts abhängt. Und das zu verstehen, das verändert alles. Diese Gnade zu fassen, das verändert alles in deinem Leben. Wenn du wirklich weißt, dass Gott dich nicht mehr liebt, weil du so ein guter Humanist gewesen bist und so gute Sachen gemacht hast, oder dich nicht weniger liebt, wenn du so viel Mist gebaut hast wie ich, sondern dass er sich entschieden hat, vor Grundlegung der Welt mich zu lieben. Warum? Ich weiß es nicht. Es gibt keinen Grund dafür, aber er hat es getan und er hat es mir damit bewiesen, dass er mich in diesem Moment, in dem dunkelsten Moment, wirklich zu sich geholt hat und mir neues Leben geschenkt hat.
1: Hast du dir mal überlegt, wo du heute wärst, wenn du auch nicht in diese Drogengeschichten reingekommen wärst, nach Kolumbien, Knast? Wo wäre der Nils Petersen heute?
0: Das ist immer schwer zu sagen. Man kann natürlich nur spekulieren, aber ich war wirklich ja ein sehr guter Kicker. Ich habe in der Landesauswahl gespielt, also die besten Spieler meines Jahrgangs in Schleswig-Holstein. Habe auch da Angebote gehabt vom HSV, vom Internat, also vom Hamburger SV und so weiter und so fort. Und das war schon auch ein bisschen so die Straße und das ganze Drogenmilieu, was ja mir so den Fokus vom Fußball auch genommen hat. Ne? Vielleicht wäre ich Fußballer geworden. Einer meiner besten Freunde damals, der mit mir auch in der Landesauswahl gespielt hat, der hat es geschafft, der ist dann zum SC Freiburg gekommen. Aber ich habe ja auch Lehramt studiert, vielleicht wäre ich auch Lehrer geworden. Aber vielleicht wären all diese Dinge, all diese Wege nicht dazu gekommen, dass ich Gott kennengelernt hätte. Und dann wäre ich vielleicht Lehrer und hätte ein ganz angenehmes Leben, ein ganz ruhiges Leben. Denkt man ja, ne? Aber auch da geht im Inneren ja immer, ist immer viel los, und vielleicht wäre ich auch Fußballer geworden mit viel Geld und hätte mein Gott im Fußball oder im Geld gefunden, bis ich, man weiß es nicht. Aber ich es hört sich jetzt vielleicht komisch an, aber ich bin Gott dankbar dafür, dass ich in diesem Gefängnis gelandet bin.
1: Nach 2,5 Jahren bist du dann wegen guter Führung rausgekommen. Was war das für ein Moment, als da die schwere Eisentür auf und Freiheit, wie hat sich das angefühlt?
0: Ja, das ist ein unbeschreiblicher Moment, ne? Ein Moment, auf den du natürlich von Tag 1 gewartet hast, dass sich diese schweren Türen wieder aufmachen, und es war ein unglaubliches Freiheitsgefühl. Genau, das, ja, war unbeschreiblich.
1: Du hast ein Buch geschrieben, Hope Dealer. Da ist dein ganzes Leben drin. Welches war der schwierigste Part aufzuschreiben?
0: Ja, da gab's natürlich mehrere. Es war eine ganz, ganz intensive Zeit, ein ganz, ganz intensives halbes bis dreiviertel Jahr, in dem ich mich ja für das Buch auch extrem wieder zurückbeamen musste in die Zeiten und teilweise auch zurück in die Kindheit und auch da gucken musste, ist da denn irgendwie was gewesen, dass meine Wege so gelaufen sind, aber da konnte ich auch nichts finden, weil ich einfach nur schöne Erinnerungen an meine Eltern oder an meine Kindheit habe. Und da ist so der erste Punkt, der dann wirklich auch schwierig war, ja, das so über meine Eltern, na, erstmal über meine Eltern zu schreiben und auch daran zu denken, so was man denen angetan hat. Das hatte ich wirklich dran zu knapsen. Ja, aber auch es war auch schwierig, überhaupt in die Gefühle wieder reinzugehen, warum gewisse Dinge und Entscheidungen auch getroffen wurden. Und da sind natürlich auch viele Sachen noch aufgebrochen in einem selber, ne? Warum man welche Entscheidung getroffen hat. Aber das Buch für mich selber war auch Therapie in gewisser Weise, ne?
1: Was musstest du alles aufräumen in Deutschland?
0: Also die letzte Zeit am meisten immer die Zimmer meiner Kinder. Nee, also aufräumen in Deutschland, also klar, ich musste einen klaren Cut machen mit den alten Kontakten, mit den Frauenkontakten, mit den Partys und selber den Konsum von Drogen, mit all den Dingen habe ich einen klaren Cut gemacht. Und
1: ist dir das nicht schwer gefallen? Also Drogen?
0: Nein, es ist mir wirklich nicht schwer gefallen. Es ist wirklich von einem Tag auf den anderen hat Gott da wirklich so einen radikalen Cut gemacht. Mit meiner Entscheidung dazu natürlich. Und seitdem habe ich nie wieder Drogen genommen, nie wieder einen Cent illegal verdient und auch keine Frauengeschichten mehr gehabt. Und ich danke Gott dafür, dass er da wirklich so 180 Grad-like an mir gearbeitet hat.
1: Du bist jetzt ja verheiratet, zwei Kinder.
0: Ja.
1: Und du hast ein Fruchtgeschäft. Sag noch was Kurzes zu diesem Fruchtgeschäft.
0: Ja, gerne. Also das Gebet hat Gott auf jeden Fall erhört. Er hat mir eine wundervolle Frau geschenkt, natürlich aus Kolumbien. Das Beste, was ich jemals importiert habe aus Kolumbien. Zwei wundervolle Kinder und dank Gottes Gnade durfte ich halt die Firma Tropifruit vor 10 Jahren gründen. Und damit handle ich jetzt mit Fruchtpürees, Fruchtsäften, Konzentraten, beliefere die Lebensmittelindustrie, hauptsächlich so Smoothie- und Safthersteller. Und vor 2 Jahren habe ich noch eine Firma gegründet in Kolumbien, die heißt Frutos de Gracia, also auf Deutsch Früchte der Gnade, wo wir eigene Maracuja-Plantagen haben und dort Ex-Gefangenen einen Job geben mit einem fairen Lohn, wo wir sie wieder in die Gesellschaft integrieren, resozialisieren und alles natürlich basierend auf christlichen Werten und versuchen so wirklich auch einen Impact zu geben auf die Region dort.
1: Jetzt ist es ja so, wer steht, sehe zu, dass er nicht falle. Mhm. Und wenn du ja schon sehr viel geschmeckt hast, wie süß das Leben sein kann, wie schützt du dich vor Versuchung, vor Rückfällen in das alte Leben? Wie schützt du dich?
0: Also er hat mich ja so viel an diesem Süßen, wie du sagst, schmecken lassen, dass ich da meine Erfahrungen ja bis ins Extremste machen durfte, so dass ich ganz genau weiß, dass dieses Süße, was uns als süß verkauft wird, am Ende nur ein bitterer Nachgeschmack ist. Und so weiß ich, dass das die Drogen und das Drogengeschäft, dass das nur üble Konsequenzen hat. Und ich habe eher eine Abneigung dazu. Und da sehe ich aber auch meinen Auftrag, die Jugendlichen davor zu warnen, nicht diese Wege zu gehen, die ich einmal gegangen bin. Aber auch Männer und Frauen, die schon einen Schritt zu weit gegangen sind, ihnen zu sagen, hey, da gibt's noch eine zweite Chance. Da ist jemand, der möchte dir noch eine zweite Chance geben, weil er dich liebt und weil er einfach gnädig ist. Und also ich sag mal so, Partys jetzt so als Familienvater, das lockt mich auch gar nicht mehr. Schnelle Geld lockt mich auch nicht mehr. Das ist mir, Geld ist für mich spielt keine wichtige Rolle mehr. Natürlich ist es wichtig, um zu überleben, aber ich weiß ja, wer mein Provider, wer mein letztendlich Versorger ist und woher das kommt. Und ich weiß, ich kann da ganz auf Gott vertrauen.
1: Du bist auch wieder im Rap-Business. Statt Gangster-Rap machst du jetzt Gospel-Rap. Ist das nicht zu nah an deinem alten Leben, die Musik? Weil Musik ist sehr ein intensives Feld auch.
0: Ja, auf jeden Fall. Also Musik, das ist ja das Schöne an der Geschichte, dass Musik dich ja begleitet, das bleibt im Kopf. Musik gibt dem Menschen so einen Vibe so sehr, dass es sogar dein Lifestyle prägen kann. Und das hat ja der Hip-Hop damals bei mir gemacht. Der Hip-Hop an sich ist ja erstmal nichts Schlechtes. Nur die Texte, die dann mehr und mehr gekommen sind, ist das natürlich abgrundtief Rotz. Ne? Und das, was denn ja auch Worte haben, macht, das macht denn etwas mit dir. Und so denke ich, sind die Beats und die Geschichten, also die Musikart ist gar nicht das Problem, sondern wirklich, es kommt auf den Text drauf an, was man hört. Weil Worte Macht haben, sie entscheiden über Leben und Tod, sagt die Bibel. Und die Worte, der Text hat sich ja komplett verändert. Auch auf meinen Rap-Songs. Ich rappe jetzt nicht über, oder so wie ich vorgerappt habe, dass ich das alles verherrliche, was ich gemacht habe, sondern ich rappe heute darüber, dass ich darüber aufkläre, was ich gemacht habe, wohin das führt, damit andere Jugendliche nicht das machen. Um denn natürlich, um auf das Wichtigste zu zeigen, nämlich auf Jesus Christus und auf die Hoffnung und auf den Ausweg, den man hat aus diesen ganzen Sachen heraus, so dass ich wirklich versuche, meine Hörer von der Straße, von den Drogen, von der Kriminalität wegzubekommen, hin zu einem neuen Leben in Jesus Christus. Das ist so mein Anliegen daran und von daher weiß ich mir auch um die Verantwortung.
1: Wie sind die Reaktionen auf deine Songs?
0: Also ich kann wirklich sagen, ich bin auch Gott da so dankbar. Ich kriege wirklich viele Rückmeldungen über Social Media, teilweise auch Briefe oder Mails oder Kommentare unter den Songs, dass wirklich Menschen ihr Leben Jesus gegeben haben wegen dem und dem Song oder die Kriminalität und die Drogen verlassen haben. Und dann weiß man auch, wofür man das macht.
1: Du bist verheiratet, haben wir schon gehört, 2 Kinder. Wie steht's mit deiner Angst, dass deine Kinder auch mal in die Drogen, auf die schiefe Bahn kommen?
0: Also die Gebete sind natürlich every day, dass sie Jesus Christus in ganz, ganz jungen Jahren kennenlernen und bewahrt bleiben vor solchen Wegen. Den Vorteil, den sie natürlich haben, das ist jetzt keine Garantie, aber das ist auf jeden Fall ein Vorteil, dass sie Eltern haben, die an Jesus glauben und sie auch in diesem Glauben aufwachsen.
1: Und allenfalls auch sehen, wie es sein könnte, wenn dann,
0: mit den
1: Drogen und
0: genau.
1: All dem Zeugs.
0: Und ich ja auch durch meine Geschichte und durch die vielen Einladungen meine Familie auch oft mitnehme und meine Kinder meine größten Fans sind und auch meine Musik schon längst auswendig kennen bekommen, bevor so ein Song schon rauskommt. Da haben sie den schon ein paar Mal im Auto gehört und sie kennen den schon auswendig. Also sie checken, also die können schon langsam verstehen, dass ich mal ein ganz anderer Mensch war. Mein Kleiner ist 4 Jahre alt, der sagt dann immer, Papa, du warst mal Pirat, heute bist du kein Pirat mehr. So mit Augenklappe und
1: ja,
0: so.
1: Sehr also. Großartig. Was wäre dann dein Ratschlag für alle Eltern?
0: Also auf jeden Fall betet für eure Kinder. Ne, Gott hört eure Gebete. Und lasst eure Türen euren Kindern immer auf. egal was für ein Mist sie bauen, egal wie schwer sie mit Drogen im Kontakt sind, lasst die Türen immer auf, auch die Türen eurer Herzen immer auf, schenkt ihnen Liebe und Vertrauen und versucht die Kommunikation, soweit es geht, aufrechtzuerhalten, denn irgendwann kommt vielleicht dieser Moment, wo sie zurück wollen und dann sollte die Tür nicht zu sein.
1: Wir verlinken alle Links zu dir, zu deiner Musik in den Shownotes. Nils, vielen Dank für deine Geschichte und alles Gute. Vielen Dank.
0: Danke dir. Danke.
1: Und auch euch danke fürs Hören von diesem Podcast. Wenn ihr den Nils und Situationen aus seinem krassen Leben einmal sehen wollt, dann findet ihr den YouTube-Link zum Fenster zum Sonntagtag in den Shownotes. 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
1: Die Nachrichten von SRF um 3 mit Frank Estermann. Wir beginnen mit der Fußball-Weltmeisterschaft. In diesen Minuten wird in Kansas City der WM-Viertelfinale zwischen der Schweiz und Argentinien angepfiffen. Die Schweizer Fußballnationalmannschaft steht zum ersten Mal seit 1954 wieder in einem WM-Viertelfinale. Zuvor hat sich England für den Halbfinale qualifiziert. Die Engländer gewannen den Viertelfinale gegen Norwegen 2:1 nach Verlängerung. Die USA greifen erneut Ziele im Iran an. Das teilte das zuständige Militärkommando mit. Dies nachdem der Iran ein unter zyprischer Flagge fahrendes Containerschiff in der Straße von Hormuz angegriffen habe. Ein Crewmitglied des Schiffes werde vermisst und es habe erhebliche Schäden am Schiff gegeben, sagt das US-Militär. Die iranischen Revolutionsgarden teilten zuvor mit, sie hätten Warnschüsse auf ein Schiff abgegeben, das auf einer nicht genehmigten Route durch die Meerenge gefahren sei. Nach der Abgabe der Warnschüsse hat der Iran die Straße von Hormuz bis auf weiteres wieder für den gesamten Schiffsverkehr gesperrt, wie die iranischen Revolutionsgarden über die Staatsmedien mitteilten. Die jüngsten russischen Raketenangriffe auf die ukrainische Hauptstadt Kiew seien schlimmer als je

0: 100 wurden verletzt. Vitali Klitschko rief die westlichen Partner dazu auf, die Ukraine bei der Luftabwehr stärker zu unterstützen. Im Fall der getöteten ehemaligen britischen Ministerin Anne Widdecombe hat die Polizei erneut einen Verdächtigen festgenommen. Es handle sich um einen 28-jährigen Briten, teilte die Polizei mit. Die 78-jährige konservative Politikerin Anne Widdecombe war am Donnerstag tot in ihrem Haus im Südwesten Englands gefunden worden. Ihre Leiche wies schwere Verletzungen auf. Die Polizei geht nicht von einem politischen oder terroristischen Hintergrund der Tat aus. Bereits am Freitag wurde ein Mann wegen Mordverdachts festgenommen. Gestern wurde er wieder freigelassen. Das Wetter. Es gibt erneut viel Sonnenschein. Am Nachmittag wird es 31 bis 35 Grad heiß. Das waren Nachrichten von Radio SRF. Verantwortlich Frank Estermann.
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3: Heute mit mir, Joni Merz. Herzlich willkommen. Und ich finde, Liebe kann manchmal ganz einfach sein. Ich denke an eine Situation, wo die Kinder so ganz seelenruhig miteinander spielen, dass einem so richtig das Herz aufgeht. Oder auch eine Situation, wenn ich irgendwie mit einem guten Freund ein Erfolgserlebnis teilen kann. Aber Liebe kann auch ganz schwierig sein, wenn aus der Wohnung obendran der Typ meint, er müsse spät am Abend noch Staub saugen. Oder wenn man auf der Autobahn hinter einem langsamen Fahrer oder einer Fahrerin gelandet ist und man einfach nicht dran vorbeikommt. Es gibt so eine Spannung in einem. Und gerade darum ist der Vers, den wir heute darüber reden, auch noch so aktuell. Es ist quasi eine Erinnerung, dass wir liebevoll sein sollen miteinander. Warum uns das aber manchmal überfordert, über das rede ich mit dem Andreas Bobby Boppart und der Christine Schliesser. Und der Bibelvers, der unsere Grundlage ist dazu, der steht im Epheserbrief, Kapitel 5, Verse 1 und 2.
4: Weil ihr Gottes geliebte Kinder seid, sollt ihr in allem seinem Vorbild folgen. Geht liebevoll miteinander um, so wie auch Christus euch seine Liebe erwiesen hat. Aus Liebe hat er sein Leben für uns gegeben und Gott hat dieses Opfer angenommen.
3: Ich finde, ganz ein dichter Text mit so vielen Sachen, wo man darüber diskutieren könnte, das machen wir in den nächsten 11 Minuten, da bin ich sicher. Aber komm, ich finde es auch hilfreich, ganz geschwind einzubetten. Wir haben hier, hey, weil ihr Gottes geliebte Kinder seid, sollt ihr und so, wer redet hier mit wem? Können wir das kurz fassen, Christine?
5: Ja, das ist natürlich ein spannender Text auch, ne? Geschrieben an die christliche Gemeinde, an die Christusgläubigen in Ephesus. Ephesus ist heute in der heutigen Türkei im Westen, damals eine ganz bedeutende Handelsstadt, Weltstadt, kann man sagen, mit dem ganzen Treiben und kunterbunten Zusammengemisch, was man von einer Handels- und Weltstadt da auch erwarten kann. Die Tradition geht davon aus, dass Paulus den Brief aus der Gefangenschaft geschrieben hat, als er in Rom gefangen war. Das finde ich, wirft auch nochmal ein interessantes Licht darauf, dass gerade er, ne, der jetzt, dem es ja wirklich auch nicht so richtig toll ging, ne, als Gefangener im Gefängnis, dass er so stark ermahnt, an der Liebe festzuhalten. Liebe ist ja ein Schlagwort, was hier viermal in diesen zwei kurzen Versen vorkommt. Also da scheint Paulus oder dem Briefeschreiber etwas wirklich ganz wichtig gewesen zu sein.
3: Ja, weißt du, also kann man vermuten, dass er irgendwie etwas mitbekommen hat, dass da Streitereien rum sind und jetzt braucht es dort mehr Liebe. Weiss man das in dem Kontext?
5: Da bin ich überfragt. Also wir kennen ja aus anderen Briefen, an die Korinther zum Beispiel, ne? Da ging das ja ziemlich hoch her mit verschiedenen Streitigkeiten und so. Da wäre das eher da zu vermuten. Ja. Aber ich sag mal, überall wo Menschen sind, wird gemenschelt. Ja. Und da gibt es selbstverständlich auch verschiedene Konflikte im kleineren und größeren Ausmaß.
3: Und ihm irgendwie ein Herzensanliegen, dass er dort, wie kann die Liebe, die Gott vorgelebt hat oder Christus vorgelebt hat, dass ihr das auch leben könnt. Was macht so mit euch, wenn ihr es hört? Liebevoll miteinander umgehen, so wie Christus seine

0: Liebe erwiesen hat, in allem seinem Vorbild folgen, ist schon noch recht ein Anspruch.
1: Ja, das sind natürlich zwei grosse Themen. Das eine, das Thema Vorbild, da kommen wir vielleicht nachher noch in zwei, drei Minuten noch drauf. Das andere Thema, einander lieben, das ist etwas, wo wir ja immer wieder daran scheitern. Darum, die Briefe sind in ganz spezifische Situationen hineingeschrieben worden von Paulus einmal. Und da kann man ja nicht immer alles eins zu eins einfach übertragen und sagen, wenn er sagt, hol noch meinen Mantel Karpathos, dann muss ich jetzt auch nicht hinfliegen und einen Mantel suchen.
0: So, nein, heute jetzt meinst du, oder?
1: Ja. Und, aber da finde ich, das ist so brandaktuell. Also wenn man unsere die Art, wie wir uns kulturell entwickelt haben, auch mit Social Media, wo man alles gerade rausprallagert, was einem durch den Kopf geht und das Gefühl hat, das ist die Art, wie man muss kommunizieren und es ist eigentlich pure Lieblosigkeit und da verschuldigen wir uns permanent, dass wir einfach nur lieblos miteinander umgehen, weil wir zum Beispiel nur die Wahrheit hochheben und das Gefühl haben, es muss einfach, das Richtige muss gesagt werden und das aber ohne Liebe ist alles nichts, heisst es auch in der Bibel. Das ist ein dröhnender Gang oder ein lärmendes Becken, sagt der Paulus, schreibt er auch Korinther mal. Und da glaube ich schon, da müssen wir wieder neu entdecken, was es heisst. Wie können wir definitiv wahr bleiben, aber dort sind wir oft nicht in Gefahr, je nachdem, in welchen Reisen wir unterwegs sind, sondern wie können wir auch liebevoll bleiben, einander in Liebe zugewandt sein, das, was wir eigentlich bei Jesus sehen, wo das gelebt hat, wo das verkörpert hat.
2: Dem alten Kirchenvater Augustin, ne, aus dem 4. Jahrhundert, dem wird ja der Satz zugeschrieben, liebe und tu, was du willst. Und das finde ich eigentlich noch total spannend, ne, weil wenn man nur den zweiten Teil hört, ne, tu, was du willst, denkt man sich, oha, genau, Freipass, was ist das für eine Ethik? Aber eben, wenn die Liebe quasi das Vorzeichen vor der Klammer ist, dann ist alles danach ausgerichtet.
0: Und wir haben ja eigentlich in unserem Text, wo wir darüber reden, haben wir ja eine Definition, wie die Liebe soll aussehen, nämlich so, wie Christus seine Liebe erwiesen hat, also wie so als Vorbild. Was zeichnet das aus, die Liebe, wenn man das zusammenfassen würde, die er vorgelebt hat oder erwiesen hat?
1: Für mich ist er als Mensch, wie er mit Menschen umgegangen ist, er als Gott, wie er die Liebe inkarniert hat in die Welt. Das ist für mich also das Gesamtpaket. Es gibt einen Berner Pfarrer, den Pfarrer Martin, der hat einmal gesagt, Christus, ihm glaube ich Gott. Und das ist also, wenn ich uns als Menschen zuschaue, uns glaube ich nicht permanent Gott. Wir und mir glaube ich nicht immer Gott. Auch mir glaube ich nicht immer Gott. Aber dem Christus, wenn ich ihm zuschaue, ihn beobachte, durch die Geschichten und durch das, was er gesagt hat und gelebt hat, durch sein Sterben und durch sein Auferstehen, ihm glaube ich Gott. Er, der auch gesagt hat, wer mich anschaut, der sieht Gott, mein Vater. Und was mir entgegenkommt, ist eben die Liebe. Und das ist etwas, was manchmal fast unerträglich ist, dass Gott ist Liebe. Dort kommt nachher ein Punkt. Und der Mensch hat immer das Bedürfnis, auch noch zu sagen, aber er ist ja auch noch Richter, er ist ja aber. Also ich sage dem, das ist der Aberglaube, der Glaube an das Aber. Immer so, ja, aber das muss. Sage, nein, ja. Gott ist Liebe. Das ist eine in sich geschlossene Wahrheit. Und das ist etwas, was wir immer wieder neu dürfen und müssen entdecken, dass Gott wirklich Liebe ist, dass sich das in Jesus gezeigt hat. Und dass wenn wir jetzt über Vorbild nachdenken, hat das etwas damit zu tun, wie ich die Liebe in die Welt hineinrede. Und das ist natürlich eine unglaubliche Herausforderung an mich.
0: Ja, eben wenn du das schon sagst. Oder ich mag mich an mich noch erinnern, in meiner Jugendzeit hatte ich so ein Bändchen angehabt, wo WWJD drauf gestanden ist. Also was würde Jesus tun?
1: Was würde der Jonathan tun?
0: Jesus tun? Nein, es ist schon der Jesus gemeint. Aber vielleicht habe ich es manchmal auch so übersetzt für mich, das kann schon sein. Aber dort, ich habe mir als Jugendlicher feste Frage versucht zu stellen, wie würde jetzt Jesus reagieren? Und dann versuche ich ähnlich zu reagieren. So das Vorbild zu nehmen. Aber ist das nicht, also weißt, ist das ein Vorbild, wo man überhaupt erreichen kann? Ist das nicht ein bisschen hochgegriffen? Oder soll man es überhaupt erreichen? Was ist mit Vorbild gemeint?
2: Ich glaube, das ist dieser Nachfolgegedanke, gell? Der ja im christlichen Glauben ganz besonders stark ausgeprägt ist. Da hat man sich ja seit Jahrhunderten, Jahrtausenden Gedanken drüber gemacht, was heißt das konkret, Jesus nachzufolgen. Ne? Wenn er zu den Fischern sagt, komm und folge mir nach. Und einen Gedanken, den ich hier ganz spannend finde, es gibt ein Buch mit dem Titel Nachfolge von dem deutschen Theologen Dietrich Bonhoeffer, der ja von den Nazis hingerichtet wurde. Und in diesem Nachfolgebuch im letzten Kapitel, das trägt die Überschrift Das Bild Christi, da beschreibt er, dass es weniger darum geht, dass wir uns quasi abrackern und anstrengen und sagen, boah, hey, mir fehlt hier noch einiges, ne, zur Christusförmigkeit. Ja. Oh, wie komme ich da hin? Sondern dass die Bewegung eher andersrum ist. Also es geht um ein hineingestaltet Werden in das Bild Christi, wo das Bild Christi quasi in uns immer mehr an Gestalt und an Raum gewinnt. Mhm. Und das finde ich eigentlich einen total schönen Gedanken.
0: Das ist spannend. Vorbild hast du ja häufig irgendwie, du hast den Musiker oder die Fußballerin vor Augen, die so möchte ich werden wie die. Also du bewegst dich immer oder willst dich auf das zu bewegen. Bei dir wäre der Ansatz wär genau umgekehrt. Das bewegt sich etwas in dich hinein, sozusagen, oder?
2: Ja, ich glaube, das ist keine Einbahnstraße, ne? Sondern vielleicht eher so, wie soll ich sagen, ganzheitlich, mehrdimensional. Ne? Also auf der einen Seite hast du ja schon auch Entscheidungsfähigkeit. Ne? Also schlägst die Bibel auf oder nicht, ne? Gehst du in den Gottesdienst oder nicht.
1: Ich glaube, es muss auch aufeinander zulaufen. Also das eine ist eben die Christusähnlichkeit, wo in der Bibel als auch ein Ziel für uns Menschen gegeben ist, dass wir ihm ähnlicher werden sollen. Und das hat damit zu tun, dass ich mich aktiv bemühe, Sachen zu machen, die ihn widerspiegeln. Mhm. Und gleichzeitig ist es aber vielleicht auch manchmal mehr das Bild vom Mond, das einfach reflektiert, was Gott ist, was Gott in mir ist, wo ich kann reflektieren, zurückstrahlen. Und ich glaube, beides hat die Gefahr, dass ich sage, wo, es ist ja nur der Geist Gottes in mir, der webt und verändert. Mhm. Das ist wahr, wäre aber auch natürlich etwas sehr Einfaches, weil dann kann ich sehr entspannt einfach mal schauen, was passiert. Nee. Ich glaube, es ist etwas Verwobenes. Mein Tun und Sein Tun verändert mich in eine Christusähnlichkeit hinein. Und das ist etwas sehr Schönes und etwas sehr Anstrebenswertes für mich. Wenn ich jetzt Jesus zuschaue, in seinem Reden und Tun, sage ich, oh, das ist schon sehr gut. Und dann muss man aber definieren, wo wollen wir ähnlich werden. Also eben, wenn jetzt alle Jungen in der Schweiz, die eine Ausbildung machen, alle Zimmermann machen, weil sie sein Vorbild werden, fragen wir, da hat man vielleicht den Nachfolger nicht ganz verstanden. Das gibt auch ein Chaos in der Schweiz. So viele Zimmermänner brauchen wir dann nicht. Und Zimmerfrauen. aber es hat, also eben, wo? Das wäre die Frage, wo will ich seinem Vorbild folgen?
2: Ja, wo und wie? Also ich glaube, man muss aufpassen, dass man nicht zu stark eben in diesen Leistungsgedanken verfällt. Ne? Da gibt es diese ganz tolle Story, vielleicht kennt ihr die, von den Olympischen Spielen in Barcelona 1992. Da gab es den britischen Läufer, Derek Raymond hieß der, glaube ich. Und er war unter den Favoriten, ne? Und man dachte sich, boah, hey, das könnte was werden. Und dann sieht man kann das, da gibt's ein ganz tolles YouTube-Video dazu, wo man das quasi live verfolgen kann. Und dann sieht man, wie er richtig gut startet und loslegt. Und mittendrin fasst er sich da plötzlich ans Bein, schmerzverzerrt, fängt an zu humpeln und da stürmt sein Vater aufs Spielfeld, auf die Laufstrecke. Und man sieht, wie der Sohn an der Hand des Vaters über die Ziellinie geht. Das finde ich ein ganz starkes Bild für Nachfolge.
0: Danke für den bildlichen Abschluss. Ich tue das YouTube-Video, das du erwähnt hast, und ich kann noch verlinken in den Shownotes von dieser Folge, dass man das nachschauen kann und das so bildlich miterleben. Danke auch für die offene Diskussion. Ich finde, über den Text könnte man doch auch deutlich mehr als 11 Minuten, vielleicht sogar 11 Stunden diskutieren, je nachdem, oder wie man mag. Aber danke vielmals für den Einblick und danke vielmals fürs Zuhören von dieser Folge. 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
0: 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Ich bin Joni Merz und ich wünsche dir noch einen guten Rest von dieser Stunde.
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1: Heute geht es um Bibelstelle Amos 5, Vers 15. Und die Gedanken dazu gibt es von Andreas Poppy Boppart oder Christine Schliesser.
2: Ja, hasst das Böse, liebt das Gute, verhelft vor Gericht jedem zu seinem Recht. Vielleicht erbarmt sich der Herr, der allmächtige Gott, doch noch über euch Nachkommen Josefs.
3: Für mich ist Amos ein Flashback zurück in mein Studium.
4: Wieso?
3: Vor Urzeiten. Ich habe mal in Tübingen ein ganzes Semester über Amos gehört.
4: Okay.
3: Es sollte eigentlich über alle 12 Propheten gehen, aber irgendwie der Professor von Amos war besonders spannend. Also wir haben da nur Amos gemacht, rauf und runter.
4: Der Lieblingsprophet.
3: Genau. Und da ist mir halt echt noch hängen geblieben, Recht und Gerechtigkeit. Mhm. Der Professor, der kam dann immer, ne, und dann spätestens dann sind alle aufgewacht, ne, Recht und Gerechtigkeit. Und das hat sich irgendwie in mein Gehirn festgehakt. Ne? Wie Amos da total praktisch und konkret wird. Ne? Auch hier in dem Bibeltext. Ne? Verhelft vor Gericht jedem zu seinem Recht. Ne? Also gegen Korruption. Das Gute zu lieben, das Böse zu hassen. Er sagt, hey, so schwer ist das doch gar nicht. Und das wird ganz konkret im Alltag. Das finde ich total cool bei Amos.
4: Mega stark. Es verweist für mich auch auf Jesus. Ich habe früher manchmal bei Christinnen und Christen oft gehört, um Recht und Gerechtigkeit geht es nicht. Das sollen die anderen, die Politik oder die Grünen sollen da noch für das und jenes schauen, wo denn, dass es gut wird in der Welt. Wir sind für Seelenheil zuständig. Mhm. Und ich merke, wow, das ist also schon sehr verkürzt, weil die erste Predigt, eine von der ersten, die Jesus gehalten hat in Nazareth, die Synagoge, ist eine Recht- und Gerechtigkeitspredigt. Mhm. Das Jubeljahr hat er rausgerufen, so das 50. Jahr. Nach 7x7 Jahren, das 50. Jahr, wo es um Sklavenbefreiung geht, um Land, wo man zurückbekommt, um Schuldenerlass, also wo man einen Neustart kann machen. Und das gefällt mir so am Evangelium von Jesus, dass es eben auch zutiefst um Recht und Gerechtigkeit geht.
3: Genau, also ne, ist nicht nur irgendwie privat oder mein Seelenheil oder so. Nee, da ist auch voller Einsatz für die Welt, für Recht, für Gerechtigkeit.
4: Unbedingt.
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1: Heute geht es um die Bibelstelle Epheser 5, Verse 1 und 2. Und die Gedanken dazu gibt es vom Andreas Poppy Boppard oder Christine Schliesser.
2: Weil ihr Gottes geliebte Kinder seid, sollt ihr in allem seinem Vorbild folgen. Geht liebevoll miteinander um, so wie auch Christus euch seine Liebe erwiesen hat. Aus Liebe hat er sein Leben für uns gegeben. Und Gott hat dieses Opfer angenommen.
3: Oh, das geht liebevoll miteinander um. Das würde ich am liebsten über die Städte raus schreien vom Zürichberg oben runter. Ich an jede Hauswand sprayen, jeden mit einem irgendeinem Virus auf den Computerbildschirm projizieren lassen. Weil ich glaube, dort scheitern wir das nicht schaffen, liebevoll miteinander umzugehen. Man hat das Gefühl, mal, ich sage dir ja die Wahrheit ins Gesicht und das ist mein Maximum an Liebe. Und ich habe das Gefühl, es fehlt uns an dem empathische Einfühlen am Lieben vom Gegenüber. Und das ist die Bibel sehr klar. Im Korintherbrief schreibt der Paulus an Korinther, also wenn ihr die Liebe nicht habt, dann ist alles nichts, dann ist nur ein dröhnender Gang oder ein lärmendes Becken und ihr könnt die unterschiedlichsten Sprachen von der Welt reden. Alles nützt nichts. Ohne Liebe ist es nichts wert.
4: Da gibt es auch diesen großen Kirchenvater aus dem 4. Jahrhundert, Augustin. Und der sagte mal, Liebe und tu, was du willst. Und das finde ich eigentlich noch total cool, ne? Also wenn Liebe quasi die Basis ist, die Prämisse, dann kannst du eigentlich machen, was du willst, weil alles, was du tust, durch die Liebe bestimmt wird.
3: Das ist mega, mega. Das, was ich ja bei Jesus sehe, was er gelebt hat, also das ist ein Mensch, ein Gott-Mensch, der ja so fest geliebt hat, dass dort kristallisiert sich das Wesen von Gott, der Charakter von Gott. Und ich glaube auch, dass man mir manchmal im Leben meinen Gottglauben nicht abnimmt, weil man die Liebe nicht gesehen. Das hat ein Berner Theologe, der Martin, der hat gesagt, über Christus, ihm glaube ich Gott. Und das ist so, mir führe ich Gott nicht immer glauben. Und ich wünschte mir, dass man an meiner Art, nicht nur an meinem Reden und möglichst orthodox richtigen Glauben, sondern an meinem richtigen Leben, dass man dort sieht, an Bobby glaube ich Gott, will ich die Liebe sehe.
4: Liebe und tu, was du willst.
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1: Heute hören wir die Bibelstellsprüche 1, Vers 7 und die Gedanken dazu, die kommen von Christine Schliesser und Andreas Poppy Boppart.
2: Wer klug und tüchtig werden will, muss vor allem Gott ernst nehmen. Wer ihn missachtet, verachtet auch die Lebensklugheit und lässt sich nichts sagen.
3: Klugheit ist etwas, was uns gut anstehen wird. Der Albert Einstein soll ja gesagt haben, zwei Dinge sind unendlich, das Universum und die menschliche Dummheit. Aber bei dem Universum bin ich mir noch nicht ganz sicher.
4: Oh Mann, ja. Wenn wir gerade bei Zitaten bleiben, ne? Dietrich Bonhoeffer, der deutsche Theologe, der von den Nazis da ermordet wurde, der sagte auch mal, die Dummheit ist gefährlicher als die Bosheit.
3: Ja.
4: Also hier, Klugheit.
3: Der Oscar Wilde hätte mal gesagt, ich bin so klug, dass ich mein eigenes, kein einziges Wort von dem verstehe ich, was ich sage. Klugheit ist ja so schon etwas, kann man darüber nachdenken.
4: So, mal gucken, ob mir auch noch ein Zitat einfällt. Ich finde es halt auch noch spannend, ne, wie Klugheit doch noch was anderes ist als Schleue oder Cleverness, oder? Mhm. Also Klugheit oder Weisheit zählt ja auch traditionell zu den Kardinaltugenden, die wichtig sind für ein gutes Leben. Während Schleue vielleicht eher so ein bisschen, ne, der eigene Vorteil, das Cleverne, doch nochmal ein bisschen was anderes da mit sich bringt, oder?
3: Mhm. Da bei dem Vers kommt bei dem Gott ernst nehmen im Zusammenhang mit Klugheit auch Menschenfurcht, Gottesfurcht vor allem. Mhm. Also nicht im Sinn von sich vor Gott fürchten oder Angst haben, sondern also anzuerkennen, oder, dass er selber das Zentrum ist und nicht ich. Das ist auch so etwas Demütiges. Klugheit hat für mich etwas Demütiges. Mhm.
4: Voll. Und Tugenden kann man ja auch üben. Ne? Das sind, die kann man trainieren, quasi wie ein Muskel. Und da frage ich mich auch, ne, wie kann man diese Lebensklugheit oder diese Lebensweisheit trainieren und üben?
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1: Wir hören heute die Bibelstelle aus dem 5. Mose, Kapitel 9, der Vers 26. Dazu gibt es Gedanken von der Christine Schliesser und dem Andreas Poppi Poppart.
2: Herr, mein Gott, bitte, bring dein Volk nicht um. Es gehört doch dir. Du hast es durch deine Macht befreit. Mit starker Hand hast du es aus Ägypten herausgeführt.
3: Der Kontext hier ist ja auch nochmal spannend, ne? Also Mose blickt hier zurück auf den Ungehorsam Israels am Sinai, ne? Die
4: mit dem goldigen Kalb.
3: Ganz da, genau, ja. Kennt man vielleicht, ne? Kaum ist Mose weg, ne? Ist verschwunden, und, ja, da tanzen die Mäuse auf dem Tisch oder so, ne? Und da wird dann das goldene Kalb da gegossen und sich so ein Ersatzgott gemacht. Und das ist ja quasi hier der Kontext, an den Mose erinnert. Und diese unglaubliche Barmherzigkeit und Gnade und Geduld Gottes, ne? Wieder und wieder und wieder ist das Volk untreu geworden und Gott bleibt treu. Das finde ich Hammer.
4: Ja, bei mir kommen da auch ganz viele so verschiedene Facetten raus. Ersatzgott hast du angesprochen. Dann frage ich mich, was sind meine Ersatzgötter? Wo ich dann das Müsli bin, wo tanzt, denn sobald alles weg ist. Die andere Sache, die ich schön finde, ist zu sehen, wie der Mose so ganz persönlich mit Gott redet. Das könnte ja auch irritieren, wie er mit Gott da fast am Feilschen ist. Aber wie persönlich schon da im Alten Testament der Bezug zu Gott war. Oder auch meine Frage, wo man oft dachte, ist, wie bin ich bereit, für was bin ich bereit, in die Bresche zu springen? Also Mose steht ja da rein. Für was bin ich kämpferisch bereit, um mit Gott so richtig zu streiten und zu sagen, Gott, das wünsche ich mir, das erwarte ich, das hoffe ich will. Es ist ja nicht einmal nur für mich, sondern auch für die anderen gut.
3: Ja, das ist so ein bisschen wie die bittende Witwe da, ne? Ja. Im Neuen Testament. Ja. Ne? Das finde ich auch eine ganz tolle Geschichte, wo man mit Gott wirklich auch ringt, ne? Und sagt, so, mach was, beweg dich. Und immer wieder. Das finde ich total beeindruckend.
4: Und es ist dann auch gleichzeitig so entspannend zu merken, wie auch der Mose sagt, es ist dein Volk. Es ist eben seine Verantwortung schlussendlich. Also das tut mir auch immer wieder gut. Im Ringen und Machen, schlussendlich liegt es bei Gott. Es liegt an Gott und es ist nicht Verantwortung, die ich muss für die Welt und alles übernehmen.
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1: Die Nachrichten von SRF um 4 mit Frank Estermann. Wir beginnen mit der Fußball-Weltmeisterschaft. Im WM-Viertelfinal zwischen der Schweiz und Argentinien steht es nach der ersten Halbzeit 1:0 für Argentinien. Die zweite Halbzeit in Kansas City beginnt in wenigen Minuten. Vor dem Spiel hatte sich England für den Halbfinal qualifiziert. Die Engländer gewannen den Viertelfinal gegen Norwegen 2:1 nach Verlängerung. Die USA haben erneut Ziele im Iran angegriffen. Das teilte das zuständige Militärkommando mit. Dies nachdem der Iran ein unter zyprischer Flagge fahrendes Containerschiff in der Straße von Hormuz angegriffen habe. Ein Crewmitglied des Schiffes wäre vermisst und es habe erhebliche Schäden am Schiff gegeben, sagt das US-Militär. Die iranischen Revolutionsgarden teilten zuvor mit, sie hätten Warnschüsse auf ein Schiff abgegeben, das auf einer nicht genehmigten Route durch die Meerenge gefahren sei. Nach der Abgabe der Warnschüsse hat der Iran die Straße von Hormuz bis auf Weiteres wieder für den gesamten Schiffsverkehr gesperrt, wie die iranischen Revolutionsgarden über die Staatsmedien mitteilten. Die jüngsten russischen Raketenangriffe auf die ukrainische Hauptstadt Kiew seien schlimmer als je zuvor. Das sagt der Kiewer Bürgermeister Vitali Klitschko zur Zeitung Bild am Sonntag. Er habe so etwas seit Kriegsbeginn vor mehr als 4 Jahren noch nicht erlebt, sagt Klitschko. Und er warnt davor, dass die Angriffe noch schlimmer werden könnten. Weil die Ukraine auf dem Schlachtfeld stärker geworden sei, wolle Kreml-Chef Wladimir Putin Kiew kaputt bomben, sagt Klitschko. Innerhalb einer Woche hat Russland die ukrainische Hauptstadt 3-mal aus der Luft angegriffen, mit Drohnen und Raketen. Dutzende Menschen kamen dabei ums Leben.

0: worden. Ihre Leiche wies schwere Verletzungen auf. Die Polizei geht nicht von einem politischen oder terroristischen Hintergrund der Tat aus. Am Freitag wurde bereits ein Mann wegen Mordverdachts festgenommen. Gestern wurde er wieder freigelassen. Das Wetter. Es gibt erneut viel Sonnenschein. Am Nachmittag wird es 31 bis 35 Grad heiß. Das waren Nachrichten von Radio SRF, verantwortlich Frank Estermann.
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4: Wir hocken ja noch gern vor dem Fernseher und tauchen drin in eine wilde Geschichte. Und dann denkt man auch immer, hei, wer hat sich diese Story ausgedacht? Zum Glück ist alles Fiktion erfunden und nicht wirklich wahr. Es gibt aber tatsächlich Leute, die solche Geschichten, die unsereins nur aus Netflix-Serien kennen, erlebt haben. Ich bin Martin Diener und bei mir ist der Nils Pedersen. Herzlich willkommen, Nils.
2: Vielen, vielen Dank für die Einladung.
4: Dein Leben liest sich wirklich wie ein Thriller. Hier einfach schnell ein paar Eckdaten, damit alle, die diesen Podcast hören, wissen, was da kommt und dann ziemlich sicher nicht wegzappen können. Also Nils war im härtesten Gefängnis in Kolumbien zu 8 bis 12 Jahren Knast verurteilt. Vorher war er dort in Kolumbien im Drogenhandel, sollte schon x-mal erschossen werden. Vorher hat er schon auf dem Schulhof in Deutschland Dope vertickt. Nils, was für eine Geschichte. Wenn du das so hörst, was schießt dir durch den Kopf, wenn du deine Eckdaten hörst?
2: Ich staune. Ich staune, wie sich alles verändert hat und aus was für ein Schlamassel mich Gott letztendlich rausgeholt hat.
4: Da kommen wir noch drauf. Aber wir starten jetzt ganz am Anfang. Deine Kindheit. Du warst ja in einer behüteten Familie, alles okay. Du warst sportlich, hast Fußball gespielt. Und dann bist du irgendwie in diese Drogengeschichte reingeraten. Was ist da passiert?
2: Ja, also das ist natürlich nicht von einem Tag auf den anderen passiert. Es hat sich so mehr oder weniger... Ja, ist das organisch, ist man da so reingewachsen? Ich bin mit 13, 14 Jahren mit Drogen in Kontakt gekommen, zuerst mit Gras, hab Gras konsumiert und auf meiner Schule, auf dem Gymnasium, viele Mitschüler auch, nur die hatten nicht die Möglichkeit, da so an das Zeugs ranzukommen und durch die Kontakte auf der Straße, weil ich immer am Kicken war, jeden Tag auf der Straße mit den Jungs aus dem Viertel nebenan, wo so ein Brennpunkt auch war, ein Drogenumschlagsplatz. Da ist man dann schon viel früher auch mit diesen Sachen in Kontakt gekommen und konnte die Drogen auch einfach mitnehmen in die Schule und dort verkaufen. Ja, sind so viele Sachen, die da so reinspielen. Also von Haus aus sind die Sachen nicht gemacht, diese Sachen mit Drogen oder Kriminalität, weil ich aus einem sehr wohlbehüteten, liebevollen Elternhaus kommen, Einzelkind bin. Meine Eltern haben wirklich all ihre Liebe und Aufmerksamkeit in mich reingesteckt. Aber irgendwann ging das bei mir los, dass ich gemerkt habe, da war wirklich so eine kriminelle Energie in mir. Und das hat, glaube ich, ganz viele verschiedene Ursprünge gehabt. Ich sage mal, da war schon auch irgendwie so ein Feuer in mir an Brodeln, was so Abenteuer machen wollte oder immer so ein bisschen für das Mysteriöse oder so schon bereit war. Aber auch bestimmte Musik, also ich habe mich in Hip-Hop verliebt und die Rap-Musik, die ich gehört habe, die hat die Sachen ja nur noch verherrlicht, die ich auf der Straße gemacht habe. Also Drogen werden verherrlicht oder Gewalt oder Kriminalität. Und die Filme, die man dann geguckt hat, auch alles das in einem großen Mix, hat das irgendwie so dazu geführt, dass ich dachte, kriminell sein ist cool. Man macht sich damit einen Namen auf der Straße. Man wird dadurch anerkannt oder so. Und das war, glaube ich, auch das Erste, was mich so daran getriggert hat, das zu machen. Das war nicht erstmal das Geld. Das Geld war vielleicht so, das war dann natürlich die zweite Motivation. Aber der erste Punkt war wirklich so, sich Respekt zu verschaffen.
4: Aber eigentlich hast du ja gewusst, dass das nicht okay ist. Warum hast du da doch mitgemacht? Was hat dich diese

0: ihn zu überschreiten lassen, zum sagen, oh, ich werde jetzt so ein Böser.
1: Ja, also wie ich schon sagte, das ist so, hat sich so eingeschlichen. Das war nicht von einem Tag auf den anderen, dass ich so radikal gesagt habe, jetzt werde ich Krimineller, Schwerverbrecher. Sondern erstmal waren es dann nur ein paar Diebstähle, Schlägereien. Und dann hat man halt gesehen, wie dadurch auch, wie die anderen darauf reagiert haben, wenn man einem anderen auf die Fresse gehauen hat. Und die anderen haben das gefeiert oder haben einen danach denn anders behandelt, ne? Ja, und so ging es dann auch Schritt für Schritt mit den Drogen. Ich habe, wie gesagt, das erstmal den Mitschüler mitgenommen, so um meinen eigenen Konsum zu bezahlen. Und dann habe ich gemerkt, doch, dass man da eine müde Mark mit verdienen kann. Und in allen Dingen war ich schon mal sehr ambitioniert. Und auch da ging das dann schnell los, dass ich gut da drinne geworden bin, Drogen zu verkaufen. Und das ist schnell groß geworden. Und irgendwann mit 18, 19 war ich einer der größten in der Region und habe die Region mit Gras hauptsächlich, aber auch Amphetamin und Ecstasy und Kokain beliefert.
0: Und deine Eltern haben gar nichts bemerkt?
1: Also ich habe natürlich ein krasses Doppelleben geführt, weil das Letzte, wegen meinem Gewissen auch noch, das Letzte, was ich wollte, ist, dass meine Eltern davon irgendwie Wind bekommen. Also, dass ich selber Drogen konsumiert habe, daraus habe ich dann auch irgendwann nicht mehr, das habe ich nicht mehr versteckt, das haben sie dann irgendwie, ja, nicht akzeptiert, aber sie haben es hingenommen, würde ich mal so sagen. Und dass ich verkauft habe, davon wussten sie gar nichts.
0: Aber sie haben ja vielleicht gemerkt, dass du jetzt mit einem fetten Mercedes nach Hause kommst oder so, das kommt ja nicht von nix, oder?
1: Habe ich natürlich zu der Zeit, als ich bei denen gelebt habe, noch gar nicht gehabt. Okay. Da habe ich da wirklich, ich habe teure Klamotten und so schon gekauft und natürlich wurde ich auch von dicken Mercedesen und Porschen und was weiß ich abgeholt von meinen Partnern und so weiter und so fort. Natürlich haben die schon gemerkt, mit was für Leuten ich auch unterwegs war. Aber irgendwann, das war auch ziemlich am Anfang, da war ich 17 oder so, da hat meine Mutter einmal in meinem alten PC, da hatte ich mein Bargeld immer versteckt.
0: Im PC?
1: Im alten, so ein alter PC, so ein Atari oder was. Und da hat sie dann irgendwie mal so, ich glaube, 10 oder 15.000 Euro gefunden und ich war 17 und ich habe dann natürlich so als Ausrede gesagt, das soll ich für ein paar Freunde hier einfach aufbewahren und so, ne? Aber sind halt immer so Sachen, man hat auch immer eine Ausrede gefunden, man war gewieft und so. Spätestens aber, sage ich mal so, als wenn ich dann mal irgendwie mit meinen Eltern essen war und ich dann schon auch ein bisschen länger dabei war, so mit 21, 22 und da schon richtig eine große Nummer im Milieu war und dann da irgendwelche anderen Leute, die nach was aussehen und so plötzlich ankommen und einem die Art und Weise, wie sie einen denn begrüßen und was für einen Respekt sie zeigen, so dann meine Eltern geguckt, so was, wer ist bitte unser Sohn, so, weißt du? So nach dem Motto, also, nee, aber ich glaube, bis zum gewissen Punkt haben sie es nicht mitbekommen und auch vielleicht nicht wahrhaben wollen.
0: Mhm. Ja. Das vorhin noch vom Gewissen gesprochen. Hat dich das Gewissen nie geplagt, dass du da Drogen vertickst?
1: Doch, anfangs schon. Anfangs hatte ich natürlich schon auch damit zu kämpfen und wusste, dass das nicht in Ordnung war. Hauptsächlich wirklich aber wegen meinen Eltern. Gar nicht so wegen dem, ist ja illegal oder so. Anfangs waren die Mengen ja auch noch sehr klein. Da hatte ich jetzt auch nicht so einen Kopf, dass da die Polizei irgendwie großartig auf mich aufmerksam wird. Aber als das dann natürlich schon größer geworden ist, da hatte man natürlich dann auch das so, okay, dass wenn das jetzt schief geht, so, dann gäbe es richtig, richtig Stress, auch mit der Justiz, ne?
0: Aber das schlechte Gewissen hat nie eine rote Lampe aufgehoben und gesagt, ey, Nils, no go.
1: Ja, doch. Das ist ja dieses wundervolle Warnsystem, was Gott uns in uns eingebaut hat, das Gewissen, dass diese rote Lampe halt aufleuchtet, dass wir merken, dass wenn was nicht richtig ist, dass das Gewissen sich meldet. Und das war bei mir anfangs natürlich auch so, aber umso mehr man dem Gewissen sagt, psst, ruhig, ich mach das trotzdem, umso mehr stumpft das ab. Und irgendwann war es bei mir dann wirklich so abgestumpft, dass ich es gar nicht mehr gehört habe. Und da war man dann natürlich wirklich ein gewissensloser Schwerverbrecher. So bereit für alles, so, ne? Ja.
0: dir war ja dann Deutschland nicht genug. Du wolltest nach Kolumbien. Wie kommt man auf die Idee, ich gehe ins Drogengeschäft nach Kolumbien?
1: Ja, es ist nicht so die erste Motivation gewesen, warum ich das erste Mal nach Kolumbien geflogen bin, dass ich dort wegen Drogen nur hingeflogen bin, sondern eine Frau. Und zwar habe ich über MySpace, das ist damals so ein Social-Media-Ding gewesen, was es vor Facebook gab, für Künstler hauptsächlich auch. Ich war ja damals auch schon Rapper. Ja, genau. Und da habe ich meine erste kolumbianische Freundin Rosanna kennengelernt. Ein bildhübsches Mädchen, die Jura studiert hat im vierten Semester dort in einer kleineren Stadt oder was heißt mittelgroßen Stadt Bucaramanga in Kolumbien, und wir haben ein halbes Jahr miteinander gechattet und dann hat sie mich eingeladen, sie zu besuchen. Ich bin hingejettet und so war die erste Motivation wirklich eine Frau, aber im Hinterkopf hatte ich natürlich dieses Dreckszeug, was ich da schon auch kiloweise an den Block gebracht habe.
0: Koks,
1: genau, dass das Nummer 1 Produktionsland und der Ursprung Kolumbien ist. Und mein Traum war wirklich immer, richtig dickes Geld zu verdienen, also Millionen zu machen damit und richtig groß einzusteigen in dieses Geschäft. Und da war für mich klar, dass ich dann zum Ursprung musste. Und so hat sich das irgendwie gut miteinander verbinden lassen. Und gleich bei der ersten Reise, und wir haben uns verliebt ineinander, Rosanna und ich habe mich entschieden, dort zu bleiben, habe ich auch bei dieser ersten Reise meinen ersten Partner kennengelernt, der dann mein Partner wurde, mein erster Partner in dem Geschäft.
0: Drogenpartner?
1: Genau.
0: Ja. Und das hat ja dann geklappt, du bist nicht eine große Nummer, oder schon eine große Nummer, eine kleine, mittlere Nummer gewesen?
1: Also in Kolumbien irrelevant.
0: Eine kleine Nummer.
1: Ja, aber für Deutschland und
0: große
1: so
0: Nummer.
1: Natürlich schon wahrscheinlich etwas größer.
0: Ja. Das ist ja so crazy, was du alles erlebt hast. Du hast mir erzählt, dass du mal an einer Party in einer Finca warst und da sind Leute auf dich zugekommen und die wollten dich abknallen. Was ist das für eine Geschichte?
1: Ja, das war wirklich eine verrückte Nacht. Es war 2010, kurz vor Weihnachten. Ich hatte mit ein paar Jungs aus den Comunas. Die Comunas sind die Favelas in Kolumbien. Die heißen nur Comunas, also die Armutsviertel in Kolumbien. Von Medellin mit den Jungs haben wir uns eine Finca, ein Landhaus in den Bergen von Medellin gemietet für ein paar Nächte. Haben viel Drogen mitgehabt, viele Frauen mitgehabt. Haben exzessive Nächte dort gefeiert und es kamen immer mehr Leute dahin, die mitgefeiert haben. Das kennt man ja so bei Partys. Dann lädt der eine den anderen ein, dann nimmt der noch den mit und plötzlich hast du das Haus voll. Und so war das dann auch da und ich war auch komplett nach zwei Nächten nur gekokst und was weiß ich, was wir uns da alles eingeschmissen haben, war ich auch komplett weg. Ich war nicht mehr wirklich bei mir. Aber was ich dann noch so mitbekommen habe, dass ich am Pool stand, das war nachts. So schräg gegenüber auf der anderen Seite vom Pool standen zwei Typen, die ich auch nicht kannte. Und die hatten mich die ganze Zeit im Visier. Und ich habe dann ein bisschen mehr drauf geachtet, ob die auch weggucken. Aber die haben mich schon ziemlich fixiert und auch nicht gerade so angeguckt, als wollten sie jetzt mit mir irgendwie Schach spielen.
0: Übers Wett reden.
1: Ja. Und ich dachte mir so, okay, das müssen wir irgendwie klären. Nicht, weil ich jetzt da irgendwie einen auf Rambo machen wollte, das sollte man in Kolumbien lieber nicht machen, sondern ich dachte mir einfach, ich gehe ein paar Schritte auf die zu und spreche die mal nett an, frage die, ob die mich kennen oder ob wir uns irgendwoher kennen oder ob die mich verwechseln oder so, weil das geht ja in Kolumbien manchmal auch schief, dass Leute einfach draufgehen, weil sie verwechselt werden, ne? Und dann haben sie den Falschen erschossen. Weil zu der Zeit hatte ich jetzt noch nicht irgendwie große Feinde da in Kolumbien, dass ich gedacht habe, dass ich da jetzt irgendwie erschossen werden sollte. Naja, ich habe ein paar Schritte auf die zugemacht und als ich dann ein bisschen näher da war, da hörte ich den einen zu dem anderen sagen, saca la pistola y dale bala, was so viel bedeutet auf Deutsch, zieh die Pistole und erschieß ihn. Und als ich das gehört habe, bin ich nur noch gelaufen. Ich bin den einzigen Weg, den es hingab, zu der Finca hoch in den Bergen, bin ich runtergesprintet und habe dann aber gehört, dass ein Motorrad hinter mir her war. Also, dass die wahrscheinlich auf ihr Motorrad drauf sind und hinter mir her sind. Und gab es bei dieser Straße auch eine Brücke. Unter der Brücke lief ein Feldweg. Es muss so 8 bis 10 Meter in die Brücke hoch gewesen sein von dem Feldweg. Und als ich die immer näher hab kommen sehen durch das flackernde Licht und auch durch die Stimmen und durch das Motorrad, habe ich mich dann an die Brücke gehängt und habe gewartet, dass die draußen vorbeifahren, dass die mich vielleicht nicht sehen. Aber als sie immer näher gekommen sind und sind immer langsamer geworden, da habe ich dann einmal runtergeguckt und in einer Millisekundenentscheidung habe ich mich dann fallen lassen und bin auf beiden Füßen gelandet, wirklich. Wenn ich nicht auf den Füßen gelandet wäre, dann wäre ich wahrscheinlich heute gar nicht mehr hier oder querschnittsgelähmt im Rollstuhl. Aber na, ich bin auf beiden Füßen gelandet, durch die Wucht von dem Fall wirklich so in die Knie gegangen. Und als ich wieder mich aufgerichtet habe, wollte ich den ersten Schritt machen mit dem rechten Fuß und bin sofort umgekippt, weil mein rechter Fuß mir komplett entgegenstand mit der Sohle. Die Sohle hat mich angeguckt und bin ich weiter gekrabbelt auf allen Vieren, bis ich an so einen Zaun gekommen bin, über den Zaun rüber in eine andere Finca. Da kamen zwei Hunde auf mich zu, die bellenderweise Alarm gemacht haben, weil es war 3 Uhr nachts oder so. Die Besitzerin davon, von diesem Haus, wurde wach und hat mich dann da voller Schmerzen schreiend auf dem Boden gesehen, mit zwei gebrochenen Füßen letztendlich, weil auch der linke Fuß, die Hacke, komplett zertrümmert war. Und hat dann einen Krankenwagen und die Polizei gerufen, die dann auch kurze Zeit später kamen.
0: Sowas von krasse Geschichten, die du erlebt hast. Es ist ja meistens nicht gut, wenn man ein Meeting verschleift. Das ist ja auch eine Geschichte. Was ist da passiert mit deinen Partnern?
1: Das war ein Partner von meinem ersten Partner, weil mein erster Partner El Mono wurde erschossen. Deswegen kann ich auch seinen Alias sagen. Und sein zweiter, also der zweite Partner, den ich hatte, der El Proprietario, nennen wir ihn mal so, der, mit dem wollte ich ein neues Geschäft anleiern und wir haben uns verabredet, dass wir uns in Medellin in einem Restaurant treffen, in einer sehr, sehr guten Gegend, in El Parque Lleras, wo ich auch meine Diskothek hatte. Ich hatte ja eine kurze Zeit auch eine Diskothek dort aufgemacht und er ist nach Medellin gekommen mit Flugzeug und sagte, wir sehen uns um 19 Uhr dort in einem Restaurant. Ich habe einen dicken Blunt geraucht, Gras geraucht, bin eingeschlafen nach dem Telefonat und bin erst um 8 wieder aufgewacht, obwohl um 19 Uhr wir uns treffen sollten. Ich dachte mir so, Mist, das ist nicht gut. In diesem Milieu ist es halt Paranoia to the fullest, wenn du da irgendwie komische Mätzchen machst oder zu spät kommst oder das gibt immer gleich Unruhe in den Köpfen. Es ist ungesund. Und ja, ich weiß noch, dass er sagte, wir wollen uns da mit irgendwelchen Männern treffen, die aus Medellin sind, die ich aber nicht kannte, mit denen wir auch noch über Geschäft sprechen konnten. Und ich habe ihn versucht zu erreichen, aber sein Handy war aus. Ich bin dorthin gefahren mit Taxi, war auch keiner mehr da in dieser Sportsbar. Also bin ich wieder nach Hause gefahren. Und nächsten Morgen, sehr früh, hat mich eine Nummer angerufen, die ich nicht kannte. Ich bin rangegangen und da war seine Frau dran. Und hat mir, also die Frau von El Proprietario, und hat mir heulenderweise erzählt, dass er gekidnappt wurde. Er hat nämlich in der Nacht, also so um 23 Uhr, hat er nochmal zu Hause angerufen und die haben etliche SUVs. Er hatte nämlich auch ein SUV-Geschäft, also so Pickups verkauft und sowas. Musste etliche SUVs überschreiben und eine Finca überschreiben und so weiter und so fort. Und ich dachte mir nur so, wow, wenn ich dabei gewesen wäre, hätten sie mich auf jeden Fall mitgenommen und entweder ermordet oder auch gekidnappt und mich erpresst.
0: Was ist mit ihm passiert?
1: Er ist freigelassen worden, ist aber dann später von anderen Leuten erschossen worden.
0: Also das ist ja eine Welt, boah, das kann ich fast nicht glauben. Auch du rechnest ja irgendwie damit, dass du erschossen, getötet werden könntest. Ist das nicht? Das musst du mir erklären. Wie kann man damit leben, dass man morgen erschossen wird?
1: Genau, zu der Zeit habe ich mit diesen Gedanken auf jeden Fall gerechnet, also ich habe es auf jeden Fall einkalkuliert gehabt, weil alles andere wäre ja auch nur naiv gewesen, weil die Partner um dich herum werden erschossen und gekidnappt und du bist mit dabei und an dir sollte das vorbeigehen. Also es war schon irgendwo einkalkuliert, genauso wie Knast auch einkalkuliert war, dass das irgendwann mal passieren wird, weil das ist nun mal der Gang, das ist nun mal die Konsequenz von diesem Weg der Kriminalität und der Drogen. Wer sich, es gibt einen Spruch in Medellin, der sagt, quien se mete, se muere. Also wer hier sich mit einmischt, also wer seinen Fuß in das Geschäft setzt, der wird auch sterben. So, und die Statistiken sagen, dass da auch in Kolumbien ist es so, an dem Tag, wo du deinen Fuß in dieses Geschäft setzt, durchschnittsweise hat man 5 Jahre Lebenszeit noch. In Mexiko sogar nur 3 Jahre. Und man weiß das, alles andere wäre naiv. Und ja, das ist natürlich schon erschreckend, wenn ich heute daran denke, dass es für mich okay war, dass ich das so hingenommen habe. Ich habe mir halt einfach gedacht, das gehört zu meinem Lebensstil. Ich bin ein Gangster, ich lebe wie ein Gangster, dann sterbe ich auch wie ein Gangster. Ist schon okay. Ich habe den Wert meines Lebens, diese Kostbarkeit noch nicht im Bewusstsein gehabt. So, ne?
0: Du hast schon gesagt, du hattest eine Disco, einen Club, dann kam eine Zeit, in der du Schulden hattest und da selber Drogen schmuggeln musstest nach Deutschland und da wurdest du am Zoll erwischt mit Drogen. Was ist dir da durch den Kopf gegangen, als sie dich ertappt hatten?
1: Ja, es ist halt, um nochmal ein bisschen zurückzugehen, das muss einem bewusst sein. In dem Moment, wo man sich auf solche Kriminalität oder auf Drogenkriminalität einlässt, wird es nur 2 Enden haben. Entweder Knast oder unter der Erde. Und das ist auch das, was ich ganz klar den Jugendlichen heute kommuniziere. Ich mache ja ganz viel Präventionsarbeit, auch in Schulen und so. Und dass sie wissen, dass es Konsequenzen hat. Jeder Schritt, den sie gehen, ob es in eine gute Richtung ist, das wird gute Konsequenzen haben. Aber gehen Sie einen Weg zum Beispiel in eine schlechte Richtung, wie Kriminalität und Drogen, dann wird das sehr, sehr gravierende Konsequenzen haben im Hier und Jetzt und noch viel schlimmer in der Ewigkeit, wenn Sie einmal vor Gott stehen. Und ja, so ging es bei mir auch alles in die Grütze. Dieses Geld, dieses schnelle Geld, es kommt zwar schnell, aber es geht auch wieder schnell, es ist verflucht, es ist blutig und so habe ich nach und nach alles verloren. Ein größeres Geschäft wurde uns von einer anderen Organisation abgezogen, die Diskothek ist broke gegangen und das andere Geld, was man noch so hatte, das hat man schnell verlebt, weil der Lebensstandard ja auch sehr hoch war. Da stand ich mit dem Rücken an der Wand und man will natürlich weitermachen, weil man hat die Kontakte und man will schnell wieder zu Geld kommen. Und so habe ich mit einer anderen Organisation von der Küste eine neue Route geplant. Und ja, mein Investor, El Propietario, sollte oder wollte investieren, aber er wurde ja gekidnappt. Das heißt, jetzt stand ich dort und musste für dieses Material, was schon bereit stand, verantworten. Und ich hatte das Geld nicht. Und so habe ich denen gesagt, gib mir 2 Wochen, ich mache das Geld klar und wusste, jetzt muss ich schnell irgendwas machen. Und habe mich dann selber ins kalte Wasser geschmissen und wollte selber etwas schmuggeln. Und zwar habe ich dort mit einem Chemiker, den ich kannte, einen Backpacker-Rucksack vorbereitet, wo wir einen doppelten Boden in den Boden eingebaut haben und diesen doppelten Boden mit 600 Gramm Base, einem Vorprodukt von Kokain, eingestrichen haben. Ich wusste, dass es 50-50 ist, ob ich durchkomme oder nicht, aber es war mir in dem Moment egal. Ich dachte mir, ich habe keine andere Möglichkeit. Das war so mein Gedanke. Ich muss ja schnell Geld machen. Wollte ich natürlich auch, weil wenn ich dieses Geld mache, dann hätte ich dieses Material bezahlen können, dann hätten wir die Route das erstmal testen können und wenn das dann klappt, dann ist man schnell wieder, wie ich dachte, ein gemachter Mann mit viel Geld auf Tasche. Aber es sollte anders kommen. Ich bin zwar am Flughafen in Bogota, in El Dorado, so heißt der Flughafen. Ich bin zwar an den Scannern vorbei, ich bin sogar am Zoll vorbei, an den Hunden vorbei. Ich saß schon im Gate von Air France, denn der Flug sollte von Bogota über Paris nach Hamburg gehen. Aber dann kam die letzte Durchsage in diesem Gate von der Fluggesellschaft, dass alle aus dem Gate nochmal raus sollen, alle Passagiere. Sie machen noch eine letzte Gepäckkontrolle, so Handgepäckkontrolle. Und dann kam eine Horde Polizisten rein, haben Tische aufgestellt und haben die Handgepäcke wirklich auseinandergenommen. Da wusste ich, dass es nicht gut. Da wusste ich schon, das wird schief gehen. Und so kam es dann auch, ne? Der Polizist hat mit einer Nadel in den Rücken gestochen, hat dran gerochen und hat sich mit dem anderen besprochen und haben mir gesagt, bitte setz dich in die erste Reihe von dem Gate. Ich dachte mir nur, die erste Reihe im Flugzeug wäre wesentlich besser gewesen. Und dann bin ich direkt von Haftrichter gekommen und hab 8 bis 12 Jahre gelesen bekommen.
0: Was sind die da für Emotionen durch den Kopf, durch das Herz?
1: Ja, ich meine 8 bis 12 Jahre, ne? Das ist die Hälfte von dem Leben, was ich, oder ein Drittel bis Hälfte von dem Leben, was ich bisher dort damals gelebt hatte. Und ich wusste, dass das großer Mist ist. Es hat sich so angefühlt, als ob ich wirklich mein Leben komplett mit Vollgas an die Wand gefahren habe. Und mir wurde einfach so in dem Moment so eine Gedanken wie, ich hatte so viele Möglichkeiten. Ich komme eigentlich aus so einem guten Elternhaus, so liebevoll, so gute Aussichten gehabt. Ich mein Abi gemacht, auch wenn es nicht gut war. Ich habe selbst Lehramt studiert. Habe ich auch noch gemacht. Und ich war ein guter Kicker. Ich war echt ein Fußballtalent. Und mit Musik da die Rap-Karriere und. Ich hätte alles machen können. Aber nein, ich saß dort mit 8 bis 12 Jahren im Nacken in dem größten und gefährlichsten Knast Kolumbiens, dem Horrorknast La Modelo. Und als ich in dieses Gefängnis eingefahren bin, da hat es, also das hat an den Geschichten, die man gehört hat und den schlimmen Erwartungen, die man hatte, aber noch alles übertroffen.
0: Nimm uns mit in diesen Gefängnisalltag. Wie muss man sich das vorstellen in La Modelo in Bogota?
1: Ja, als ich dort reinkam mit den ganzen Geschichten im Kopf, wie es da drin sein soll, also du kommst dort rein und wirst als allererstes, musst du durch den Tunnel gehen, so wird das genannt. Das ist so ein langer Gang, wo sich, keine Ahnung, wie viele Dutzende Wächter aufstellen von dem Gefängnis, und da musst du durchgehen und da wirst du richtig gedemütigt. Da musst du dich nackt ausziehen, musst in die Hocke gehen, sie gucken dir mehr oder weniger hinten rein, gucken dir unter die Zunge, ob du vielleicht irgendwie was am Schmuggeln bist oder sonstiges, und schreien dich an, geben dir vielleicht sogar noch Knüppel und so, also mit dem Schlagstock, ne? Und dann wirst du erstmal richtig gedemütigt, so nach dem Motto, uns machst du ja keine Probleme drin, ne? Und dann ging's zum Gefängnishof, das war der Hof 3. Zu meinem Glück war es der entspannteste Hof dort, weil es dort zur Hälfte Ausländer, die alle wegen Drogenschmuggel dort saßen, und die andere Hälfte Kolumbianer, die bisher mehr Geld hatten, weil sie auch alle irgendwie im Drogenhandel tätig waren, sich da reingekauft haben in den Gefängnishof. Das heißt, das war der Hof, der am wenigsten schlimm war. Aber dennoch bist du in diesem Gefängnis, wo Platz ist für 3000 Häftlinge, und 2011, als ich einsaß, mehr als 10.000 Häftlinge dort saßen. Ich musste mir meine Zelle bei den Wächtern kaufen. Die Männer haben, es war ja so überfüllt, die Männer haben in den Fluren geschlafen, dicht an dicht, wie Sardinen, teilweise bis unter die Pissoirs. Du hast Männer nachts schreien gehört. Das war, glaube ich, so das Grausamste, was, wenn ich mich so zurückerinnere, wenn du Männer schreien hörst in der Nacht, und das sind wirklich vielleicht Todes-, Folter-, Vergewaltigungsschreie gewesen, so, ne? Das ist schon heftig gewesen. Und das Essen, einfach eine Pampe, wo du nicht wissen wolltest, was das ist, und Fleisch mit Maden. Man musste erstmal wirklich sehen, wie komme ich da drinnen zurecht, weil da die Gewalt, die da drinnen herrscht, die Messerstechereien, die Schlägereien, die Transaktion überhaupt, wie funktioniert das da drinnen? Das ist ja eine Welt für sich. Ja, also meine erste Woche war voller, also wirklich, ich musste...
0: Angst?
1: Ja,
0: Angst?
1: Auch, auf jeden Fall.
0: Hast du auch viel geweint? Oder darf man gar keine Emotionen zeigen?
1: Also da sind schon Leute drin gewesen, die geweint haben, aber ich sag dir ganz ehrlich, ich war, glaube ich, so abgestumpft, dass mich das nicht zum Weinen gebracht hat. Noch nicht mal das. Ich hatte immer noch in mir so diesen Chip, dass mein Anwalt holt mich hier noch raus, meine Leute draußen, die stellen mir einen guten Anwalt. Ich komme hier schnell raus. Ist ja alles möglich in Kolumbien. Und dann komme ich hier raus noch mit noch mehr Kontakten, als ich vorher hatte. Und dann drehe ich richtig am Rad. Das war so noch ein bisschen so diese, was mich so ein bisschen über Wasser gehalten hat. Aber trotzdem war es Hoffnungslosigkeit auch. Und auch im Hinterkopf, man wollte das so ein bisschen verdrängen. Aber es war ihm schon klar, also das ist, sind keine guten Aussichten. So. Und dann in der zweiten Woche ist aber etwas passiert, was mein Leben komplett 180 Grad like auf den Kopf gestellt hat.
0: Es hat in diesem Knast hat es auch einen Gottesdienst gegeben. Warum bist du da reingegangen?
1: Ja, also das war definitiv nicht mein Plan, dass ich in diesen Gottesdienst gehe, weil ich habe, wenn du mich gefragt hättest, ob ich an Gott glaube, so der alte Nils, dann hätte ich natürlich ja gesagt, aber ich kannte Gott nicht und ich wollte auch nichts mit ihm zu tun haben, sonst hätte ich nicht so gelebt, wie ich gelebt habe. Also ich kann wirklich sagen, ich habe Gott nicht gesucht. Und das ist auch das, was Gottes Wort, die Bibel uns sagt, dass der Mensch von Natur aus Gott nicht sucht. Aber dass Gott den Menschen sucht, dass er dem Menschen nachgeht, wie der Hirte diesem einen verlorenen Schaf. Ja, er hat die 99 zurückgelassen und geht dem einen verlorenen Schaf hinterher. Es ist der Hirte gewesen, der das Schaf gesucht hat, nicht das Schaf, den Hirten. Und so war es auch bei mir. Ich war dieses verlorene Schaf und der Hirte, Gott hat mich gesucht und er hat mich gefunden. Dort in meinem dunkelsten Moment meines Lebens hat er das Licht werden lassen in meinem Herzen. Er hat mich in diesen Gottesdienst gezogen, in den ich wahrscheinlich sonst nie reingegangen wäre, weil das vollkommen uninteressant für mich war. Und dort stand ich in hinterster Reihe und dieser kleine Raum war gerammelt voll mit Männern und ein Mithäftling hat jeden Tag dort gepredigt. Und das erste Mal in meinem Leben habe ich von der guten Botschaft vom Kreuz, also von dem Evangelium von Jesus Christus gehört, dass Gott uns nicht alleine lässt in unserem Dilemma, in unserer Schuld und unserer Verlorenheit, sondern dass er vor 2000 Jahren auf diese Welt kam, ein Mensch wurde, so wie du und ich, Jesus Christus von Nazareth, und dass er das Leben gelebt hat, was keiner von uns leben konnte, dass er nämlich das Gesetz, die 10 Gebote auf Punkt und Komma erfüllt hat und dann für unsere Schuld ans Kreuz gegangen ist und dort stellvertretend für uns gestorben ist und die Strafe, die wir verdient haben, auf sich genommen hat. Aber er nicht im Grab geblieben ist, sondern das Grab leer gelassen hat, weil er auferstanden ist von den Toten am dritten Tag und den Weg freigemacht hat in die Herrlichkeit Gottes, in das ewige Leben. Und wirklich damit bewiesen hat, dass es Vergebung unserer Schuld in Jesus Christus gibt. Und das war in dem Moment etwas, was mich auf die Knie gebracht hat. Weil ich habe in dem Moment, als ich das gehört habe, als wären mir Schuppen von den Augen gefallen, ich wusste, das ist die Wahrheit. Und ich wusste, dass der Einzige, der mir helfen kann aus meiner Situation dort im Gefängnis und auch in meiner Verlorenheit, ja, den vor einem gerechten und heiligen Gott niemals bestehen zu können, dass es Jesus Christus ist. Dass er mein Retter ist und ich habe das Ehrlichste getan, was man tun kann. Bin auf die Knie gegangen und habe ihm in dem Moment mein Leben gegeben. Hab ihm gesagt, Jesus, du siehst, ich habe mein Leben alleine gelebt und ich habe es komplett an die Wand gefahren. Und ich bitte dich jetzt, leb du dieses Leben für mich. In dem Moment war es so, als würde sich eine tonnenschwere Last von meinen Schultern abgenommen werden. Ich habe einen Frieden und eine Erfüllung gespürt und gefühlt, die ich in der Welt überall gesucht habe, aber nirgendwo gefunden habe. Ich habe wirklich gemerkt, ich bin zu Hause angekommen. So, und ich habe Frieden gespürt. Ich wusste in dem Moment, Gott hat mir meine Schuld vergeben. Und das war halt das, was so tonnenschwer auf mir gelastet hat. Und in dem Moment hat sich auch meine Perspektive komplett verändert, denn aus Hoffnungslosigkeit wurde Hoffnung, aus Trauer und aus Zweifel wurde Freude, aus Angst wurde Mut, aber auch ganz einfache Dinge. Ich war vorher der größte Egoist. Ich habe immer nur an mich gedacht und an mich und dann an mich und irgendwann mal dann vielleicht an meine Familie. Aber in dem Moment, als das so alles in mir gewirkt hat und ich mich für all die Sachen entschuldigt habe bei Gott, die ich so falsch gemacht habe, hat er mir plötzlich auch die Perspektive auf meine Familie gelegt, zum Beispiel auf meine Eltern, und mir plötzlich bewusst wurde, was habe ich meinen Eltern angetan? Und natürlich, dann bin ich wie ein kleiner Junge in Tränen ausgebrochen und habe geheult und geheult und geheult. Also da hat Gott mich wirklich auch zerbrochen, und durch diesen Bruch gab es wirklich auch wirklich diesen Bruch zwischen alten und neuen Leben. Ne?
0: Was geht in dir ab, wenn du heute an diesen Moment zurückdenkst, als dich diese Erkenntnis so getroffen hat?
1: Es bringt mich immer wieder zum Staunen und es macht mich unfassbar dankbar. Es berührt einen immer wieder neu, weil man einfach weiß, was da Großes passiert ist und wie viel Gnade Gott mir geschenkt hat, weil ich weiß, dass ich es absolut nicht verdient habe, dass Gott überhaupt noch irgendwie was mit mir zu tun haben will. Und ganz im Gegenteil hat er mir gesagt, ich liebe dich, und zwar ewiglich. Wenn man sich das mal vorstellt, dass Gott uns mit einer ewigen Liebe liebt, nicht nur, denn es ist eine Liebe, die bedingungslos ist, die von nichts abhängt. Und das zu verstehen, das verändert alles. Diese Gnade zu fassen, das verändert alles in deinem Leben. Wenn du wirklich weißt, dass Gott dich nicht mehr liebt, weil du so ein guter Humanist gewesen bist und so gute Sachen gemacht hast, oder dich nicht weniger liebt, wenn du so viel Mist gebaut hast wie ich, sondern dass er sich entschieden hat, vor Grundlegung der Welt mich zu lieben. Warum? Ich weiß es nicht. Es gibt keinen Grund dafür, aber er hat es getan, und er hat es mir damit bewiesen, dass er mich in diesem Moment, in dem dunkelsten Moment, wirklich zu sich geholt hat und mir neues Leben geschenkt hat.
0: Hast du dir mal überlegt, wo du heute wärst, wenn du auch nicht in diese Drogengeschichten reingekommen wärst, nach Kolumbien, Knast? Wo wäre der Nils Petersen heute?
1: Das ist immer schwer zu sagen. Man kann natürlich nur spekulieren, aber ich war wirklich ja ein sehr guter Kicker. Ich habe in der Landesauswahl gespielt, also die besten Spieler meines Jahrgangs in Schleswig-Holstein. Habe auch da Angebote gehabt vom HSV, vom Internat, also vom Hamburger SV und so weiter und so fort. Und das war schon auch ein bisschen so die Straße und das ganze Drogenmilieu, was ja mir so den Fokus vom Fußball auch genommen hat. Ne? Vielleicht wäre ich Fußballer geworden. Einer meiner besten Freunde damals, der mit mir auch in der Landesauswahl gespielt hat, der hat es geschafft, der ist dann zum SC Freiburg gekommen. Aber ich habe ja auch Lehramt studiert, vielleicht wäre ich auch Lehrer geworden. Aber vielleicht wären all diese Dinge, all diese Wege nicht dazu gekommen, dass ich Gott kennengelernt hätte. Und dann wäre ich vielleicht Lehrer und hätte ein ganz angenehmes Leben, ein ganz ruhiges Leben, denkt man ja, ne? Aber auch da geht im Inneren ja immer, ist ja immer viel los, und vielleicht wäre ich auch Fußballer geworden mit viel Geld und hätte mein Gott im Fußball oder im Geld gefunden, bis ich, man weiß es nicht. Aber es hört sich jetzt vielleicht komisch an, aber ich bin Gott dankbar dafür, dass ich in diesem Gefängnis gelandet bin.
0: Nach 2,5 Jahren bist du dann wegen guter Führung rausgekommen. Was war das für ein Moment, als da die schwere Eisentür auf und Freiheit, wie hat sich das angefühlt?
1: Ja, das ist ein unbeschreiblicher Moment, ne? Ein Moment, auf den du natürlich von Tag 1 gewartet hast, dass sich diese schweren Türen wieder aufmachen, und es war ein unglaubliches Freiheitsgefühl. Genau, das ja, war unbeschreiblich.
0: Du hast ein Buch geschrieben, Hope Dealer. Da ist dein ganzes Leben drin. Welches war der schwierigste Part aufzuschreiben?
1: Ja, da gab's natürlich mehrere. Es war eine ganz, ganz intensive Zeit, ein ganz, ganz intensives halbes bis dreiviertel Jahr, in dem ich mich ja für das Buch auch extrem wieder zurückbeamen musste in die Zeiten und teilweise auch zurück in die Kindheit und auch da gucken musste, ist da denn irgendwie was gewesen, dass meine Wege so gelaufen sind, aber da konnte ich auch nichts finden, weil ich einfach nur schöne Erinnerungen an meine Eltern oder an meine Kindheit habe. Und da ist so der erste Punkt, der dann wirklich auch schwierig war, ja, das so über meine Eltern, ne, erstmal über meine Eltern zu schreiben und auch daran zu denken, so was man denen angetan hat. Das hatte ich wirklich dran zu knapsen. Ja, aber auch es war auch schwierig, überhaupt in die Gefühle wieder reinzugehen, warum gewisse Dinge und Entscheidungen auch getroffen wurden. Und da sind natürlich auch viele Sachen noch aufgebrochen in einem selber, ne? Warum man welche Entscheidung getroffen hat. Aber das Buch für mich selber war auch Therapie in gewisser Weise, ne?
0: Was musstest du alles aufräumen in Deutschland?
1: Also die letzte Zeit am meisten immer die Zimmer meiner Kinder. Nee, also aufräumen in Deutschland, also klar, ich musste einen klaren Cut machen mit den alten Kontakten, mit den Frauenkontakten, mit den Partys und selber den Konsum von Drogen, mit den all den Dingen habe ich einen klaren Cut gemacht. Und
0: ist dir das nicht schwer gefallen? Also Drogen?
1: Nein, es ist mir wirklich nicht schwer gefallen. Es ist wirklich von einem Tag auf den anderen hat Gott da wirklich so einen radikalen Cut gemacht. Mit meiner Entscheidung dazu natürlich. Und seitdem habe ich nie wieder Drogen genommen, nie wieder einen Cent illegal verdient und auch keine Frauengeschichten mehr gehabt. Und ich danke Gott dafür, dass er da wirklich so 180 Grad-like an mir gearbeitet hat.
0: Du bist jetzt ja verheiratet, zwei Kinder.
1: Ja.
0: Und du hast ein Fruchtgeschäft. Sag noch was Kurzes zu diesem Fruchtgeschäft.
1: Ja, gerne. Also das Gebet hat Gott auf jeden Fall erhört. Er hat mir eine wundervolle Frau geschenkt, natürlich aus Kolumbien. Das Beste, was ich jemals importiert habe aus Kolumbien. Zwei wundervolle Kinder und dank Gottes Gnade durfte ich halt die Firma Tropifruit vor 10 Jahren gründen und damit handle ich jetzt mit Fruchtpürees, Fruchtsäften, Konzentraten, beliefer die Lebensmittelindustrie, hauptsächlich so Smoothie- und Safthersteller. Und vor 2 Jahren habe ich noch eine Firma gegründet in Kolumbien, die heißt Frutos de Gracia, also auf Deutsch Früchte der Gnade, wo wir eigene Maracuja-Plantagen haben und dort Ex-Gefangenen einen Job geben mit einem fairen Lohn, wo wir sie wieder in die Gesellschaft integrieren, resozialisieren und alles natürlich basierend auf christlichen Werten und versuchen so wirklich auch einen Impact zu geben auf die Region dort.
0: Jetzt ist es ja so, wer steht, sehe zu, dass er nicht falle.
1: Mhm.
0: Und wenn du ja schon sehr viel geschmeckt hast, wie süß das Leben sein kann, wie schützt du dich vor Versuchung, vor Rückfällen in das alte Leben? Wie schützt du dich?
1: Also er hat mich ja so viel an diesem Süßen, wie du sagst, schmecken lassen, dass ich da meine Erfahrungen ja bis ins Extremste machen durfte, so dass ich ganz genau weiß, dass dieses Süße, was uns als süß verkauft wird, am Ende nur ein bitterer Nachgeschmack ist. Und so weiß ich, dass die Drogen und das Drogengeschäft, dass das nur üble Konsequenzen hat und ich habe eher eine Abneigung dazu. Und da sehe ich aber auch meinen Auftrag, die Jugendlichen davor zu warnen, nicht diese Wege zu gehen, die ich einmal gegangen bin. Aber auch Männer und Frauen, die schon einen Schritt zu weit gegangen sind, ihnen zu sagen, hey, da gibt's noch eine zweite Chance. Da ist jemand, der möchte dir noch eine zweite Chance geben, weil er dich liebt und weil er einfach gnädig ist. Und also ich sag mal so, Partys jetzt so als Familienvater, das lockt mich auch gar nicht mehr. Schnelle Geld lockt mich auch nicht mehr. Geld ist für mich spielt keine wichtige Rolle mehr. Natürlich ist es wichtig, um zu überleben, aber ich weiß ja, wer mein Provider, wer mein letztendlich Versorger ist und woher das kommt. Und ich weiß, ich kann da ganz auf Gott vertrauen.
0: du bist auch wieder im Rap-Business. Statt Gangster-Rap machst du jetzt Gospel-Rap. Ist das nicht zu nah an deinem alten Leben, die Musik? Weil Musik ist sehr ein intensives Feld auch.
1: Ja, ja, auf jeden Fall. Also Musik, das ist ja das Schöne an der Geschichte, dass Musik dich ja begleitet, es bleibt im Kopf. Musik gibt dem Menschen so einen Vibe so sehr, dass es sogar dein Lifestyle prägen kann. Und das hat ja der Hip-Hop damals bei mir gemacht. Der Hip-Hop an sich ist ja erstmal nichts Schlechtes. Nur die Texte, die dann mehr und mehr gekommen sind, ist das natürlich abgrundtief Rotz. Ne? Und das, was dann ja auch Worte haben, macht, das macht denn etwas mit dir. Und so denke ich, sind die Beats und die Geschichten, also die Musikart ist gar nicht das Problem, sondern wirklich, es kommt auf den Text drauf an, was man hört. Weil Worte Macht haben, sie entscheiden über Leben und Tod, sagt die Bibel. Und die Worte, der Text hat sich ja komplett verändert. Auch auf meinen Rap-Songs. Ich rappe jetzt nicht über, oder so wie ich vorgerappt habe, dass ich das alles verherrliche, was ich gemacht habe, sondern ich rappe heute darüber, dass ich darüber aufkläre, was ich gemacht habe, wohin das führt, damit andere Jugendliche nicht das machen, um dann natürlich, um auf das Wichtigste zu zeigen, nämlich auf Jesus Christus und auf die Hoffnung und auf den Ausweg, den man hat aus diesen ganzen Sachen heraus, so dass ich wirklich versuche, meine Hörer von der Straße, von den Drogen, von der Kriminalität wegzubekommen, hin zu einem neuen Leben in Jesus Christus. Das ist so mein Anliegen daran und von daher weiß ich mir auch um die Verantwortung.
0: Wie sind die Reaktionen auf deine Songs?
1: Also ich kann wirklich sagen, ich bin auch Gott da so dankbar. Ich kriege wirklich viele Rückmeldungen über Social Media, teilweise auch Briefe oder Mails oder Kommentare unter den Songs, dass wirklich Menschen ihr Leben Jesus gegeben haben wegen dem und dem Song oder die Kriminalität und die Drogen verlassen haben. Und dann weiß man auch, wofür man das macht.
0: Du bist verheiratet, haben wir schon gehört, 2 Kinder. Wie steht's mit deiner Angst, dass deine Kinder auch mal in die Drogen, auf die schiefe Bahn kommen?
1: Also die Gebete sind natürlich everyday, dass sie Jesus Christus in ganz, ganz jungen Jahren kennenlernen und bewahrt bleiben vor solchen Wegen. Den Vorteil, den sie natürlich haben, das ist jetzt keine Garantie, aber das ist auf jeden Fall ein Vorteil, dass sie Eltern haben, die an Jesus glauben und sie auch in diesem Glauben aufwachsen.
0: Und allenfalls auch sehen, wie es sein könnte, wenn dann,
1: ja,
0: mit,
1: ja,
0: den,
1: genau,
0: Drogen und,
1: genau,
0: all dem Zeugs.
1: Und ich ja auch durch meine Geschichte und durch die vielen Einladungen meine Familie auch oft mitnehme und meine Kinder meine größten Fans sind und auch meine Musik schon längst auswendig kennen bekommen, bevor so ein Song schon rauskommt. Da haben sie den schon ein paar Mal im Auto gehört und sie kennen den schon auswendig. Also sie checken, also die können schon langsam verstehen, dass ich mal ein ganz anderer Mensch war. Mein Kleiner ist 4 Jahre alt, der sagt dann immer, Papa, du warst mal Pirat, heute bist du kein Pirat mehr. So mit Augenklappe und
0: ja,
1: so.
0: Sehr großartig. Was wäre dann dein Ratschlag für alle Eltern?
1: Also auf jeden Fall betet für eure Kinder. Ne, Gott hört eure Gebete. Und lasst eure Türen euren Kindern immer auf. Egal, was für ein Mist sie bauen, egal, wie schwer sie mit Drogen im Kontakt sind, lasst die Türen immer auf, auch die Türen eurer Herzen immer auf, schenkt ihnen Liebe und Vertrauen und versucht die Kommunikation, soweit es geht, aufrechtzuerhalten. Denn irgendwann kommt vielleicht dieser Moment, wo sie zurück wollen und dann sollte die Tür nicht zu sein.
0: Wir verlinken alle Links zu dir, zu deiner Musik in den Shownotes. Nils, vielen Dank für deine Geschichte und alles Gute. Vielen Dank.
1: Danke dir. Danke.
0: Und auch euch danke fürs Hören von diesem Podcast. Wenn ihr den Nils und Situationen aus seinem krassen Leben einmal sehen wollt, dann findet ihr den YouTube-Link zum Fenster zum Sonntagtag in den Shownotes. 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
1: Die Nachrichten von SRF um 5 mit Frank Estermann. Das US-Militär greift erneut Ziele im Iran an. Dieser sperrt die Straße von Hormuz für den gesamten Schiffsverkehr. Und der Bürgermeister von Kiew warnt vor noch schwereren russischen Angriffen auf die ukrainische Hauptstadt. Das Wetter, es gibt erneut viel Sonnenschein bei 31 bis 35 Grad am Nachmittag. Wir beginnen aber mit der Fußball-Weltmeisterschaft. Die Schweizer Fußballnationalmannschaft bestreitet ihren Viertelfinal gegen Argentinien. Kurz vor Ende der regulären Spielzeit steht es 1:1. Die Schweizer sind seit der 72. Spielminute nur noch zu 10. auf dem Platz, nachdem Breel Embolo die gelb-rote Karte erhalten hat. Bereits für den Halbfinal qualifiziert hat sich England. Die Engländer gewannen den Viertelfinal gegen Norwegen 2:1 nach Verlängerung. Die USA greifen erneut Ziele im Iran an. Das teilte das zuständige Militärkommando mit. Dies, nachdem der Iran ein unter zyprischer Flagge fahrendes Containerschiff in der Straße von Hormuz angegriffen habe. Ein Crewmitglied des Schiffs werde vermisst und es habe erhebliche Schäden am Schiff gegeben. Die iranischen Revolutionsgarden teilten zuvor mit, sie hätten Warnschüsse auf ein Schiff abgegeben, das auf einer nicht genehmigten Route durch die Meerenge gefahren sei. Ob es sich um das gleiche Schiff handelt, das auch das US-Militärkommando erwähnte, ist nicht klar. Nach der Abgabe der Warnschüsse hat der Iran die Straße von Hormuz bis auf Weiteres wieder für den gesamten Schiffsverkehr gesperrt. Unterdessen werden aus mehreren anderen Staaten in der Region Explosionen gemeldet und es wurde Luftalarm ausgelöst, so etwa in den Vereinigten Arabischen Emiraten, in Bahrain oder in Katar. Iran hatte nach US-Angriffen bereits mehrfach Stützpunkte des US-Militärs in der Region angegriffen. Die jüngsten russischen Raketenangriffe auf die ukrainische Hauptstadt Kiew seien schlimmer als je zuvor. Das sagt der Kiewer Bürgermeister Vitali Klitschko zur Zeitung Bild am Sonntag. Er habe so etwas seit Kriegsbeginn vor mehr als 4 Jahren noch nicht erlebt, sagt Klitschko. Und er warnt davor, dass die Angriffe noch schlimmer werden könnten. Weil die Ukraine auf dem Schlachtfeld stärker geworden

0: nun angekündigt, provisorische Einfamilienhäuser für sie zu bauen. Dort sollen die Familien während des Wiederaufbaus untergebracht werden, erklärte der Verantwortliche für die Notlager. Die Behörden korrigierten zudem die Zahl der Opfer nach oben. Bei dem Erdbeben kamen über 4.300 Menschen ums Leben, fast 17.000 wurden verletzt. Zur Anzahl Menschen, die noch vermisst werden, machten die Behörden keine Angaben. Im Fall der getöteten ehemaligen britischen Ministerin Anne Widdecombe hat die Polizei erneut einen Verdächtigen festgenommen. Es handle sich um einen 28-jährigen Briten, teilte die Polizei mit. Die 78-jährige konservative Politikerin Anne Widdecombe war am Donnerstag tot in ihrem Haus im Südwesten Englands gefunden worden. Die Hintergründe der Tat sind unklar. Die Polizei geht aber nicht von einem politischen oder terroristischen Hintergrund aus. Und in der kanadischen Millionenstadt Toronto sind bei einer Schießerei in der Nähe eines Straßenfests zwei Menschen getötet worden. Mehrere weitere Personen haben laut der Polizei Schusswunden erlitten. Über die Hintergründe der Schießerei macht die Polizei keine Angaben. Bislang gibt es auch keine Informationen über mögliche Täter. An der Ostküste Chinas ist Taifun Bavi in der Provinz Xinjiang auf Land getroffen. Dies nachdem der Sturm zuvor über die Philippinen, Taiwan und über südliche japanische Inseln gezogen war. Auf den Philippinen sind laut den Behörden mindestens 17 Menschen im Zusammenhang mit dem Taifun ums Leben gekommen. In Taiwan wurden mehr als 100 Personen verletzt. Außerdem melden die taiwanesischen und japanischen Behörden, dass es in der Folge des Sturms und der starken Regenfälle Schäden gegeben habe. Die chinesischen Behörden evakuierten in der Küstenregion vorsorglich mehr als 1,7 Millionen Menschen und riefen die zweithöchste Warnstufe aus. Der Flug-, Fähr- und Bahnverkehr in Städte wurde weitgehend eingestellt. Nach Angaben des Nationalen Wetterdienstes zieht der Taifun nun weiter ins Landesinnere. Das Wetter. Nach einer klaren Nacht gibt es tagsüber wieder viel Sonnenschein und es wird 31 bis 35 Grad heiß. Im Mittelland bläst Bise. Das waren Nachrichten von Radio SRF, verantwortlich Frank Estermann.
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1: Die Nachrichten von SRF um 6 mit Jan von Tobel. Guten Morgen. Aus im WM-Viertelfinal. Die Schweiz verliert gegen Titelverteidiger Argentinien nach großem Kampf und einer roten Karte. Und das US-Militär greift erneut Ziele im Iran an. Dieser sperrt die Straße von Hormuz für den gesamten Schiffsverkehr und beschießt seinerseits Staaten in der Golfregion. Das Wetter sonnig und mit bis zu 35 Grad heiß. Die Schweizer Fußballnationalmannschaft hat die Sensation also verpasst. Sie scheidet an der Weltmeisterschaft im Viertelfinal aus. Gegen Titelverteidiger Argentinien nach Verlängerung mit 1:3. Die Argentinier gingen früh in Führung. Alexis McAllister traf in der 10. Minute nach einem Eckball. In der 67. Minute konnte Dan Ndoi für die Schweiz ausgleichen. Kurz später wurde Breel Embolo wegen einer Schwalbe mit der gelb-roten Karte vom Platz gestellt. Trotzdem hielt die Schweiz das Unentschieden bis zum Ende der regulären Spielzeit. In der Verlängerung traf dann Julian Alvarez in der 112. Minute zum vorentscheidenden 2:1. Im Radio tönte es so.
2: Jetzt mit einem Schuss und da ist Goal für Argentinien! Was für ein Goal da vor den Argentinier und dem Alvarez. Unfassbarer Schuss.
3: 112. Spielminute. Argentinien führt mit 2:1. Die Druckphase ist jetzt gleich noch belohnt worden. Julian Alvarez, der mit einem wunderbaren Glänzer, muss man als fairerweise schon auch sagen, seine ganze Qualität zeigt und das 2:1 erzielt.
1: Kurz vor Ende der Verlängerung doppelte Lautaro Martinez nach zum 3:1. Damit hat die Schweiz es verpasst, sich erstmals in der Geschichte für ein WM-Halbfinal zu qualifizieren. Nazi-Goli Gregor Kobel zeigte sich enttäuscht.
4: Aber ja, klar, ich meine, wir sind super im Flow gsi. Ich habe gefunden, wir haben Herz gezeigt, wir haben gewusst, was wir können auch. Und es tut mega weh, jetzt natürlich jetzt so ausscheiden.
1: Im Halbfinal trifft Argentinien auf England. Die Engländer haben gegen Norwegen ebenfalls nach Verlängerung gewonnen mit 2:1. Die USA haben erneut Ziele im Iran angegriffen. Die von US-Präsident Trump befohlenen Angriffe erfolgten, nachdem Iran ein Containerschiff in der Straße von Hormuz beschossen hatte. Martin Gantelmeier von der ARD berichtet.
5: Es ist schon die dritte Angriffswelle des US-Militärs gegen Stellungen im Iran innerhalb von einer Woche. Und erneut gab US-Präsident Trump den Angriffsbefehl als Reaktion auf iranische Attacken gegen ein Handelsschiff, das die Straße von Hormuz ohne Abstimmung mit Iran passieren wollte. Nach Angaben

0: Deshalb bleibe die Straße von Hormuz bis auf Weiteres geschlossen. Man werde keinem Schiff mehr die Durchfahrt gestatten.
1: Unterdessen wurde in mehreren mit den USA verbündeten Golfstaaten Luftalarm ausgelöst wegen Angriffen aus dem Iran, so etwa in den Vereinigten Arabischen Emiraten, im Bahrain oder in Katar. Die jüngsten russischen Raketenangriffe auf die ukrainische Hauptstadt Kiew seien schlimmer als je zuvor. Das sagt der Kiewer Bürgermeister Vitali Klitschko zur Zeitung Bild am Sonntag. Er habe so etwas seit Kriegsbeginn vor mehr als 4 Jahren noch nicht erlebt, sagt Klitschko, und er warnt davor, dass die Angriffe noch schlimmer werden könnten. Weil die Ukraine auf dem Schlachtfeld stärker geworden sei, wolle Kremlchef Wladimir Putin Kiew kaputtbomben, sagt Klitschko. Innerhalb einer Woche hat Russland die ukrainische Hauptstadt 3-mal aus der Luft angegriffen mit Drohnen und Raketen. Dutzende Menschen kamen dabei ums Leben, mehr als 100 wurden verletzt. Nach den Erdbeben in Venezuela haben nach Angaben der Regierung rund 18.000 Menschen ihr Zuhause verloren. Sie wohnen in Notunterkünften auf öffentlichen Plätzen, in Schulen oder Stadien. Die Regierung Venezuelas hat nun angekündigt, provisorische Einfamilienhäuser für sie zu bauen. Dort sollen die Familien während des Wiederaufbaus untergebracht werden, erklärte der Verantwortliche für die Notlager. Die Behörden korrigierten zudem die Zahl der Opfer nach oben. Bei den Erdbeben kamen über 4.300 Menschen ums Leben, fast 17.000 wurden verletzt. Zur Anzahl Menschen, die noch vermisst werden, machten die Behörden keine Angaben. Das Wetter. Auch heute ist es sonnig und heiß, mit Höchstwerten zwischen 31 und 35 Grad. Im Mittelland bläst Bise. Das waren Nachrichten von Radio SRF. Verantwortlich Adrian Huber.
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1: Die Nachrichten von SRF um 7 mit Jan von Tobel. Guten Morgen. Der Traum vom Halbfinale ist geplatzt für die Schweizer Fußballnazi.
2: Jetzt mit einem Schuss und da ist Goal für Argentinien. Ja.
1: In der Verlängerung treffen die Argentinier zweimal. Die Enttäuschung nach dem Aus im WM-Viertelfinal ist beim Schweizer Team groß. Und die USA haben erneut Ziele im Iran angegriffen. Dieser beschießt Ziele in der Golfregion und schließt die Straße von Hormus. Das Wetter sonnig und mit bis zu 35 Grad heiß. Die Schweizer Fußballnationalmannschaft hat die Sensation also verpasst. Sie scheidet an der Weltmeisterschaft im Viertelfinal aus gegen Titelverteidiger Argentinien nach Verlängerung mit 1:3. Die Argentinier gingen früh in Führung. In der 67. Minute konnte Dan Ndoi für die Schweiz ausgleichen. Kurz später wurde Breel Embolo wegen einer Schwalbe mit der gelb-roten Karte vom Platz gestellt. Trotzdem hielt die Schweiz das Unentschieden bis zum Ende der regulären Spielzeit. In der zweiten Hälfte der Verlängerung trafen dann Alvarez und Martinez für Argentinien zum 3:1. Nazi-Trainer Murat Yakin sagt, das nötige Glück habe heute gefehlt.
3: Ich glaube, wir haben den Spielverlauf gesehen. Wir sind viel besser gewesen als der Gegner. Aber am Schluss können wir uns nicht kaufen. Ich bin unglaublich stolz auf das Team, auf den Staff, was wir gleich standen gegen den Weltmeister. Auch Sandhöch, noch gekämpft. Aber es hätte nicht sein müssen. Darum schade, dass wir auf die Art und Weise ausscheiden.
1: Diskussionen gibt es im Schweizer Team auch wegen dem Schiedsrichter. Bei der gelb-roten Karte gegen Breel Embolo hat er zuerst den Argentinier wegen eines Fouls verwarnt. Nach Konsultation der Videobilder nahm er diese gelbe Karte zurück und verwarnte Embolo wegen einer Schwalbe. Und das war gleichbedeutend mit dem Platzverweis. Manuel Akanji sagt:
4: Ich bin normalerweise nicht einer, der über den Schiri reklamiert, aber heute. Ich muss wirklich sagen, ich habe von meiner Seite noch nie in einem Spiel gespielt wie heute, wo es so einseitig war, wo jede Kleinigkeit ist für sie gepfiffen wurde. Alle Schwalben, die sie gemacht haben, keine gelbe Karte in den ersten 90 Minuten. Nicht für das Foul von Breel, wo niemals so schlimm war, wie die Foul, die vorher schon gegen uns passiert sind, gibt es eine gelbe Karte. Aber wir können es nicht mehr ändern, es ist, wie es ist.
1: Die Schweiz ist im WM-Viertelfinal also ausgeschieden. Titelverteidiger Argentinien trifft im Halbfinal auf England. Die Engländer haben gegen Norwegen ebenfalls nach Verlängerung gewonnen mit 2:1. Die USA haben erneut Ziele im Iran angegriffen. Die von US-Präsident Trump befohlenen Angriffe erfolgten, nachdem Iran ein Containerschiff in der Straße von Hormus beschossen hatte. Martin Ganselmeier von der ARD berichtet.
5: Es ist schon die dritte Angriffswelle des US-Militärs gegen Stellungen im Iran innerhalb von einer Woche. Und erneut gab US-Präsident Trump den Angriffsbefehl als Reaktion auf iranische Attacken gegen ein Handelsschiff, das die Straße von Hormus ohne Abstimmung mit Iran passieren wollte. Nach Angaben des US-Regionalkommandos CENTCOM hatten iranische Revolutionswächter ein unter zypriotischer Flagge fahrendes Containerschiff beschossen. An Bord sei ein Feuer ausgebrochen und erheblicher Schaden im Maschinenraum entstanden. Ein Besatzungsmitglied werde vermisst. Iran habe eine weitere Gelegenheit verpasst, sich an das Mitte Juni vereinbarte Rahmenabkommen zu halten, kritisierte das US-Militär.

0: Raketenangriffe auf die ukrainische Hauptstadt Kiew seien schlimmer als je zuvor. Das sagt der Kiewer Bürgermeister Vitali Klitschko zur Zeitung Bild am Sonntag. Er habe so etwas seit Kriegsbeginn vor mehr als 4 Jahren noch nicht erlebt, sagt Klitschko. Und er warnt davor, dass die Angriffe noch schlimmer werden könnten. Weil die Ukraine auf dem Schlachtfeld stärker geworden sei, wolle Kreml-Chef Wladimir Putin Kiew kaputt bomben, sagt Klitschko. Innerhalb einer Woche hat Russland die ukrainische Hauptstadt 3-mal aus der Luft angegriffen, mit Drohnen und Raketen. Dutzende Menschen kamen dabei ums Leben, mehr als 100 wurden verletzt. Nach dem Erdbeben in Venezuela hat nach Angaben der Regierung rund 18.000 Menschen ihr Zuhause verloren. Sie wohnen in Notunterkünften, auf öffentlichen Plätzen, in Schulen oder in Stadien. Die Regierung Venezuelas hat nun angekündigt, provisorische Einfamilienhäuser für sie zu bauen. Dort sollen die Familien während des Wiederaufbaus untergebracht werden, erklärte der Verantwortliche für die Notlager. Die Behörden korrigierten zudem die Zahl der Opfer nach oben. Bei den Erdbeben kamen über 4.300 Menschen ums Leben, fast 17.000 wurden verletzt. Zur Anzahl Menschen, die noch vermisst werden, machten die Behörden keine Angaben. Soweit die Meldungen. Das Wetter. Auch heute ist es sonnig und heiß, mit Höchstwerten zwischen 31 und 35 Grad. Im Mittelland bläst Bise. Das waren Nachrichten von Radio SRF, verantwortlich Adrian Huber.
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3: Wir sind verbunden im Namen von Gott, Quelle und Ziel von unserem Leben. Im Namen von Jesus Christus, Grund von unserer Hoffnung. Und im Namen vom Heiligen Geist, der in uns lebt. Amen. Gott liebt. Und die Seele, die in Liebe ist, die ist in Gott und Gott ist in ihr. Gott ist überall in der Seele und sie ist in ihm überall. 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In der christlichen Mystik begegnen uns 3 elementare Wege, wie sich Menschen aufs Göttliche ausrichten. Pilgerin bzw. der Pilger, die Alchemistin und der Alchemist, oder die und der Liebende. Die britische Mystikforscherin Evelyn Underhill hat die 3 Typen folgendermaßen beschrieben. Der Pilger sehnt sich nach einem heiligen Ziel, nach Gott, und macht sich auf den Weg, häufig durch eine äussere oder innere Wüste, durch Berge und Nacht. Sein Leben ist ein Prozess. Er lebt von der Hoffnung, dass jeder Schritt ihn näher zur göttlichen Wirklichkeit führt. Die Alchemistin sucht Umwandlung, nicht nur von der Materie, sondern vor allem vom Herz. In ihm wirkt das Bild von Christus wie ein inneres Feuer, das alles Unreine verbrennt und das Gold von der Seele freileitet. Der Liebende verliert sich ganz im Du von Gott. Für ihn ist Gott nicht nur ein fernes Ziel oder eine innere Verwandlung, sondern die Gegenwart von einem Geliebten. Beten heisst für ihn Liebe, mit Herz, Leib und Geist. Mehr Infos dazu verlinken wir dir in den Shownotes. In der heutigen Meditation gehen wir in einer Gedankenreise den Weg der Liebenden. Der Weg, den der Theologe und Mystiker Meister Eckhart beschrieben hat. Gott liebt. Und die Seele, die in Liebe ist, die ist in Gott und Gott ist in ihr. Gott ist überall in der Seele und sie ist in ihm überall. Ich lade dich dazu ein, dass du zur

Ruhe kommst und still wirst. Komm für das zuerst bei dir selber an, an dem Platz, wo du jetzt gerade bist. Mach es dir, wenn möglich, in einer Haltung bequem, wo du ein paar Minuten magst entspannt und aufrecht sitzen. Wenn du magst, kannst du deine Augen für einen Moment zutun. Entspann dazu deine Schultern, dein Gesicht. Nimm wahr, wie der Schnauf ein- und wieder ausströmt. Beeinflusst den Schnauf nicht, sondern beobacht, wie sie dir schnauft. Wir werden still.

Richte deine Aufmerksamkeit auf deinen inneren Raum. Probier zu spüren, wie sie dir einen Raum gibt, wo es still ist. Wo Frieden herrscht. Wo du angenommen bist.

stell dir vor, du bist nicht allein. Da ist eine Gegenwart. Ohne Wort. Ohne Gestalt. Aber spürbar.

Gott ist einfach da. Ohne Bewertung. Wach. Dir zugewandt.

Gott erwartet keine besonderen Zustände. Er bleibt. Er hört. Er ist ansprechbar.

Wenn du möchtest, sag innerlich einfach, ich bin da. Oder du. Oder nichts. Nur Stille.

Gott liebt und die Seele, die in Liebe ist, die ist in Gott und Gott ist in ihr. Gott ist überall in der Seele und sie ist in ihm überall.

die Meditation ist vorbei. Beziehung zu Gott, zum Du, die bleibt.

0: Nimm aus dieser zentrierten Ruhekraft mit für das, was kommt. So wünschen wir dir einen gesegneten Tag. Gang hin im Frieden von Gott. Gott, bitte segne uns mit Ruhe, dass wir lernen, wie wir präsent sein können. Segne uns mit Schweigen, dass wir lernen, wie wir zuhören können. Segne uns mit Stille, dass wir uns immer mehr zurückhalten können. Im Namen von Gott, Jesus Christus und dem Heiligen Geist. Amen.
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1: Die Nachrichten von SRF um 8 mit Jan von Tobel. Aus im WM-Viertelfinal. Die Schweizer Fußballnationalmannschaft verliert gegen Argentinien nach Verlängerung.
2: Leider sind wir bestraft worden. Und das ist schmerzextrem,
1: sagt Nazi-Trainer Murat Yakin. Und der Krieg gegen den Iran. Die USA beschießen 140 Ziele. Der Iran greift US-Anlagen in der Golfregion an und schließt die Straße von Hormus. Das Wetter sonnig und mit bis zu 35 Grad heiß. Die Schweizer Fußballnationalmannschaft hat die Sensation also verpasst. Sie scheidet an der Weltmeisterschaft im Viertelfinal aus gegen Titelverteidiger Argentinien nach Verlängerung mit 1:3. Die Argentinier gingen früh in Führung. In der 67. Minute konnte Dan Ndoye für die Schweiz ausgleichen. In der zweiten Hälfte der Verlängerung trafen die Argentinier dann aber doppelt. Aus den USA berichtet Sportredaktor Peter Schnieder.
3: In einer Phase, in der die Schweiz Argentinien beim Spielstand von 1:1 dominierte, leistete sich Prel Embolo einen unerklärlichen Aussetzer mit einer Schwalbe, die nach einer VAR-Intervention die zweite gelbe Karte und damit rot bedeutete. Die Rettung in die Verlängerung schaffte die Schweiz noch, aber Alvarez knickte mit einem Sonntagsschuss die Schweizer Hoffnungen. Mittelfeldspieler Remo Freuler.
4: Grosse Enttäuschung, weil wenn wir die schlechte Mannschaft gewesen wären, dann wäre es natürlich vielleicht ein bisschen einfacher gewesen zu akzeptieren. Aber heute, ich denke, wer das Spiel gesehen hat, hat auch gesehen, dass wir wirklich alles reingeworfen haben und ein sehr gutes Spiel gemacht haben.
3: Aber es reichte nicht, weil die Schweiz nur noch zu 10 auf dem Platz war. Die Enttäuschung überwiegt bei allen Spielern. Einzig Manuel Akanji versucht, etwas Positives zu sehen.
5: Ich glaube, ich bin nach einer Niederlage nicht so stolz gewesen auf unsere Mannschaft, zu sehen, was wir heute geleistet haben. Natürlich ist es bitter, wenn man weiss, wir hätten das Spiel, meiner Meinung nach, wenn wir das zu 11 fertig gespielt hätten, hätten wir das Spiel gewonnen.
3: Dieser Meinung ist auch Trainer Murat Yakin. Für ihn sei es sehr schwierig, diese Niederlage zu akzeptieren. Auch weil er findet, seine Mannschaft habe lange Zeit viel besser als Argentinien gespielt.
2: Das zeigt, dass die Mannschaft wirklich super funktioniert und auch einen hervorragenden Fußball zeigt und dann zielgerichtet und dann auch resultatorientiert. Und das haben wir heute leider nicht können bis zum Schluss durchziehen. Aber ja, das so. So musst du heimfahren, das tut weh. Ja.
3: Murat Yakin war den Tränen nahe und zeigt damit, wie gross die Enttäuschung im Schweizer Team ist nach dem Scheitern gegen Argentinien.
1: Peter Schnieder hat berichtet. Die Schweiz ist im WM-Viertelfinal also ausgeschieden. Titelverteidiger Argentinien trifft im Halbfinal auf England. Die Engländer haben gegen Norwegen ebenfalls nach Verlängerung gewonnen mit 2:1. Die USA haben erneut Ziele im Iran angegriffen. Die von US-Präsident Trump befohlenen Angriffe erfolgten, nachdem Iran ein Containerschiff in der Straße von Hormus beschossen hatte. Martin Ganselmeier von der ARD berichtet.
6: Es ist schon die dritte Angriffswelle des US-Militärs gegen Stellungen im Iran innerhalb von einer Woche. Und erneut gab US-Präsident Trump den Angriffsbefehl als Reaktion auf iranische Attacken gegen ein Handelsschiff, das die Straße von Hormuz ohne Abstimmung mit Iran passieren wollte. Nach Angaben des US-Regionalkommandos CENTCOM hatten iranische Revolutionswächter ein unter zypriotischer Flagge fahrendes Containerschiff beschossen. An Bord sei ein Feuer ausgebrochen und erheblicher Schaden im Maschinenraum entstanden. Ein Besatzungsmitglied werde vermisst. Iran habe eine weitere Gelegenheit verpasst, sich an das Mitte Juni vereinbarte Rahmenabkommen zu halten, kritisierte das US-Militär. Zuvor hatten Irans Revolutionswächter erklärt, das Schiff habe die maritime Sicherheit in der Meerenge gefährdet. Mehrere Schiffe hätten versucht, eine nicht genehmigte Route zu fahren. Deshalb bleibe die Straße von Hormuz bis auf Weiteres geschlossen,

0: Und er warnt davor, dass die Angriffe noch schlimmer werden könnten. Weil die Ukraine auf dem Schlachtfeld stärker geworden sei, wolle Kreml-Chef Wladimir Putin Kiew kaputtbomben, sagt Klitschko. Innerhalb einer Woche hat Russland die ukrainische Hauptstadt dreimal aus der Luft angegriffen mit Drohnen und Raketen. Dutzende Menschen kamen dabei ums Leben, mehr als 100 wurden verletzt. Nach den Erdbeben in Venezuela haben nach Angaben der Regierung rund 18.000 Menschen ihr Zuhause verloren. Sie wohnen in Notunterkünften, auf öffentlichen Plätzen, in Schulen oder in Stadien. Die Regierung Venezuelas hat nun angekündigt, provisorische Wohnungen für sie zu bauen. Dort sollen die Familien während des Wiederaufbaus untergebracht werden, erklärte der Verantwortliche für die Notlager. Nach neuen Angaben der Behörden sind bei den Beben über 4.300 Menschen ums Leben gekommen, fast 17.000 wurden verletzt. Zur Anzahl Menschen, die noch vermisst werden, machten die Behörden keine Angaben. Soweit die Meldungen. Das Wetter, auch heute ist es sonnig und heiß mit Höchstwerten zwischen 31 und 35 Grad. Im Mittelland bläst Bise. Das waren Nachrichten von Radio SRF, verantwortlich Adrian Huber.
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1: Die Nachrichten von SRF um 9 mit Jan von Tobel. Bitteres Ausscheiden. Die Schweiz verliert an der Fußball-WM gegen Argentinien in der Verlängerung.
2: Leider sind wir bestraft worden. Und das ist schmerzextrem,
1: sagt Trainer Murat Yakin. Mehr Stimmen zum Spiel gibt es gleich. Dann, die Bundesanwaltschaft hat Vorermittlungen aufgenommen wegen möglicher Spionage beim Labor Spiez. Und in der Nacht haben die USA den Iran erneut angegriffen. Dieser hat US-Anlagen in Golfstaaten beschossen. Das Wetter auch heute sonnig und heiß. Die Schweizer Fußballnationalmannschaft hat die Sensation also verpasst. Sie scheidet an der Weltmeisterschaft im Viertelfinal aus gegen Titelverteidiger Argentinien nach Verlängerung mit 1:3. Die Argentinier gingen früh in Führung. In der 67. Minute konnte Dan N'Doi für die Schweiz ausgleichen. In der zweiten Hälfte der Verlängerung trafen die Argentinier dann aber doppelt. Aus den USA berichtet Sportredaktor Peter Schnieder.
3: In einer Phase, in der die Schweiz Argentinien beim Spielstand von 1:1 dominierte, leistete sich Breel Embolo einen unerklärlichen Aussetzer mit einer Schwalbe, die nach einer VAR-Intervention die zweite gelbe Karte und damit rot bedeutete. Die Rettung in die Verlängerung schaffte die Schweiz noch, aber Alvarez knickte mit einem Sonntagsschuss die Schweizer Hoffnungen. Mittelfeldspieler Remo Freuler.
4: Grosse Enttäuschung, weil wenn wir die schlechte Mannschaft gewesen wären, dann wäre es natürlich vielleicht ein bisschen einfacher gewesen zu akzeptieren. Aber heute, ich denke, wer das Spiel gesehen hat, hat auch gesehen, dass wir wirklich alles reingeworfen haben und ein sehr gutes Spiel gemacht haben.
3: Aber es reichte nicht, weil die Schweiz nur noch zu 10 auf dem Platz war. Die Enttäuschung überwiegt bei allen Spielern. Einzig Manuel Akanji versucht, etwas Positives zu sehen.
5: Ich glaube, ich bin nach einer Niederlage nicht so stolz gewesen auf unsere Mannschaft, zu sehen, was wir heute geleistet haben. Natürlich ist es bitter, wenn man weiss, wir hätten das Spiel, meiner Meinung nach, wenn wir das zu 11 fertig gespielt hätten, hätten wir das Spiel gewonnen.
3: Dieser Meinung ist auch Trainer Murat Yakin. Für ihn sei es sehr schwierig, diese Niederlage zu akzeptieren. Auch weil er findet, seine Mannschaft habe lange Zeit viel besser als Argentinien gespielt.
6: Das zeigt, dass die Mannschaft wirklich super funktioniert und auch einen hervorragenden Fußball zeigt und dann zielgerichtet und dann auch resultatorientiert. Und das haben wir heute leider nicht können bis zum Schluss durchziehen. Aber ja, das so. So musst du heimfahren, das tut weh. Ja.
3: Murat Yakin war den Tränen nahe und zeigt damit, wie gross die Enttäuschung im Schweizer Team ist nach dem Scheitern gegen Argentinien.
1: Die Schweiz ist im WM-Viertelfinal also ausgeschieden. Titelverteidiger Argentinien trifft im Halbfinal auf England. Die Engländer haben gegen Norwegen ebenfalls nach Verlängerung gewonnen, 2:1. Im Labor Spiez im Berner Oberland forscht der Bund zu atomaren, biologischen und chemischen Bedrohungen. Seit kurzem ist bekannt, dass sich über diesem ABC-Labor Drohnen gesichtet wurden, welche die Anlage möglicherweise ausspionierten. Jetzt hat die Bundesanwaltschaft Vorermittlungen dazu aufgenommen, das sagt Bundesanwalt Stefan Blättler in einem Interview im Sonntagsblick. Die Polizei untersuche zunächst, was genau vorgefallen sei. Danach werde entschieden, ob aufgrund dieser Erkenntnisse ein Verfahren eröffnet werde, so Bundesanwalt Blättler. Der Konflikt zwischen den USA und dem Iran ist in der Nacht erneut eskaliert. Wieder griffen die USA Ziele im Iran an und wieder feuerte auch der Iran Raketen ab. Die erneute Eskalation hat auch Auswirkungen auf die Straße von Hormuz. Irene Lottes von der ARD berichtet.
7: Das US-Kommando begründet die neuen Angriffe auf den Iran mit einem Angriff der iranischen Revolutionsgarden auf ein Schiff in der Straße von Hormuz. Die Revolutionsgarden haben erklärt, sie hätten Warnschüsse auf einen Tanker abgefeuert, der eine nicht genehmigte Route befahren habe. Warnungen habe der Kapitän ignoriert. Als Reaktion auf die Angriffe des US-Militärs hat der Iran wieder mehrere US-Stützpunkte in der Golfregion angegriffen. Die Vereinigten Arabischen Emirate, Bahrain und Katar berichten von Raketenbeschuss. Die iranischen Revolutionsgarden haben außerdem mitgeteilt, dass die Straße von Hormuz bis auf Weiteres geschlossen bleibt. Damit sinkt die Hoffnung, dass sich die Seefahrt in der Meerenge bald wieder normalisiert.
1: Der frühere Emir von Katar, Scheich Hamad bin Khalifa Al Thani, ist tot. Das hat die Regierung von Katar mitgeteilt. Scheich Hamad regierte Katar

0: Kaputtbomben, weil die Ukraine auf dem Schlachtfeld stärker geworden sei. Nach den Erdbeben in Venezuela haben rund 18.000 Menschen ihr Zuhause verloren. Die Regierung Venezuelas hat nun angekündigt, provisorische Wohnungen für sie zu bauen. Nach neuen Angaben der Behörden sind bei den Beben über 4.300 Menschen ums Leben gekommen. Das Wetter. Heute ist es sonnig und es wird 31 bis 34 Grad heiß. Im Mittelland bläst Bise. Das waren Nachrichten von Radio SRF. Verantwortlich Adrian Huber.
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3: Wir sind verbunden im Namen von Gott, Quelle und Ziel von unserem Leben. Im Namen von Jesus Christus, Grund von unserer Hoffnung. Und im Namen vom Heiligen Geist, der in uns lebt. Amen. Gott liebt. Und die Seele, die in Liebe ist, die ist in Gott und Gott ist in ihr. Gott ist überall in der Seele und sie ist in ihm überall. 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In der christlichen Mystik begegnen uns drei elementare Wege, wie sich Menschen aufs Göttliche ausrichten. Pilgerin bzw. der Pilger, die Alchemistin und der Alchemist oder die und der Liebende. Die britische Mystikforscherin Evelyn Underhill hat die drei Typen folgendermaßen beschrieben. Der Pilger sehnt sich nach einem heiligen Ziel, nach Gott, und macht sich auf den Weg, häufig durch eine äußere oder innere Wüste, durch Berge und Nächte. Sein Leben ist ein Prozess. Er lebt von der Hoffnung, dass jeder Schritt ihn näher zur göttlichen Wirklichkeit führt. Die Alchemistin sucht Umwandlung, nicht nur von der Materie, sondern vor allem vom Herz. In ihm wirkt das Bild von Christus wie ein inneres Feuer, das alles Unreine verbrennt und das Gold von der Seele freileitet. Der Liebende verliert sich ganz im Du von Gott. Für ihn ist Gott nicht nur ein fernes Ziel oder eine innere Verwandlung, sondern die Gegenwart von einem Geliebten. Beten heisst für ihn Liebe, mit Herz, Lieb und Geist. Mehr Infos dazu verlinken wir dir in den Shownotes. In der heutigen Meditation gehen wir in einer Gedankenreise den Weg der Liebenden. Der Weg, den der Theologe und Mystiker Meister Eckhart beschrieben hat. Gott liebt. Und die Seele, die in Liebe ist, die ist in Gott und Gott ist in ihr. Gott ist überall in der Seele. Und sie ist in ihm überall. Ich lade dich dazu ein, dass du zur Ruhe kommst und still wirst. Komm für das zuerst bei dir selber an, an dem Platz, wo du jetzt gerade bist. Mach's dir, wenn möglich, in einer Haltung bequem, wo du ein paar Minuten magst entspannt und aufrecht sitzen. Wenn du magst, kannst du deine Augen für einen Moment zutun. Entspann dazu deine Schultern, dein Gesicht. Nimm wahr, wie der Schnauf ein- und wieder ausströmt. Beeinflusst den Schnauf nicht, sondern beobachte, wie sie dir schnauft.

Richte deine Aufmerksamkeit auf deinen inneren Raum. Probier zu spüren, wie es in dir einen Raum gibt, wo es still ist. Wo Frieden herrscht. Wo du angenommen bist.

Wenn du möchtest, sag innerlich einfach, ich bin da. Oder du. Oder nichts. Nur Stille.

Gott liebt und die Seele, die in Liebe ist, die ist in Gott und Gott ist in ihr. Gott ist überall in der Seele und sie ist in ihm überall.

Die Meditation ist vorbei. Beziehung zu Gott, zum Du, die bleibt.

0: So wünschen wir dir einen gesegneten Tag. Gang hin im Frieden von Gott. Gott, bitte segne uns mit Ruhe, dass wir lernen, wie wir präsent sein können. Segne uns mit Schweigen, dass wir lernen, wie wir zuhören können. Segne uns mit Stille, dass wir uns immer mehr zurückhalten können. Im Namen von Gott, Jesus Christus und dem Heiligen Geist. Amen.
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1: Die Nachrichten von SRF um 10 mit Jan von Tobel. Enttäuschung, Frust, aber auch Stolz auf die eigene Leistung. So die Gefühlslage bei der Schweizer Fußballnationalmannschaft nach dem Ausscheiden im WM-Viertelfinale gegen Argentinien. Erst in der zweiten Halbzeit der Verlängerung musste sich die Schweiz geschlagen geben. Argentinien schoss noch 2 Tore, Schlussstand 1:3. Trainer Murat Yakin sagt:
2: Es war eine tolle Leistung. Leider sind wir bestraft worden. Und das ist schmerzextrem.
1: Die Schweizer mussten nach einer gelb-roten Karte gegen Breel Embolo in der 72. Minute zu 10 fertig spielen. Das sei wohl der Knackpunkt gewesen, sagt Manuel Akanji.
3: Ich glaube, ich bin nach einer Niederlage nicht so stolz auf unsere Mannschaft, zu sehen, was wir heute geleistet haben. Natürlich ist es bitter, wenn man weiss, wir hätten das Spiel, ich glaube, meiner Meinung nach, wenn wir das zu 11 fertig gespielt hätten, hätten wir das Spiel gewonnen.
1: So aber sei es eben anders gekommen. Was bleibt? Erstmals seit 72 Jahren hat die Schweiz ein WM-Viertelfinal erreicht. Argentinien trifft im Halbfinal auf England, das Norwegen ebenfalls nach Verlängerung ausgeschaltet hat. Im anderen Halbfinal spielen Frankreich und Spanien gegeneinander. Der republikanische US-Senator Lindsey Graham ist tot. Er sei nach plötzlicher und kurzer Krankheit gestorben, im Alter von 71 Jahren. Das teilt sein Büro auf X mit. Lindsey Graham saß mehr als 20 Jahre für den Bundesstaat South Carolina im US-Senat. Er galt als erfahrener Außenpolitiker und auch als enger Vertrauter von Präsident Donald Trump. Kurz vor seinem Tod sei Graham aus der Ukraine in die USA zurückgekehrt, berichten US-Medien. Präsident Volodymyr Zelensky hatte ihm für den 10. Besuch im von Russland angegriffenen Land bedankt. Die USA haben erneut Ziele im Iran angegriffen. Es war die dritte Angriffswelle diese Woche. Rund 140 militärische Ziele seien getroffen worden, sagt das US-Zentralkommando. Der Iran seinerseits meldet, er habe US-Militäreinrichtungen in den Golfstaaten beschossen. In mehreren Ländern wurde Luftalarm ausgelöst, so etwa in den Vereinigten Arabischen Emiraten, in Bahrain oder in Katar. Das Wetter. Heute ist es sonnig und es wird mit 31 bis 34 Grad heiß. Im Mittelland bläst Bise. Das waren Nachrichten von Radio SRF. Verantwortlich Adrian Huber.
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5: 11 Minuten Bibel macht eine Sommerpause. Aber keine Angst, wir lassen euch den Sommer durch nicht allein. Sondern wir wollen die Pause gerade nutzen, um ein paar von unseren und auch euren Lieblingsfolgen vorzunehmen. Und ich habe heute für euch meine allererste Folge von 11 Minuten Bibel wieder aufbereitet. Das war nämlich eine Spezialfolge. Und zwar habe ich mit dem Pfarrer Peter Schultes darüber geredet, ob man überhaupt soll und darf so einzelne Bibelvers einfach so rauspicken. Also das, was wir eigentlich jede Woche zusammen machen. Ich bin Leonie Meyer und wünsche euch viel Spass beim Dreinhören. Peter, schön bist du da.
6: Ja, hallo, ich freue mich auch sehr.
5: Wie gesagt, wir machen heute eine Spezialfolge. Wir haben nämlich keinen Bibelvers heute als Grundlage, sondern wir wollen über die Frage reden, die bei der Aufnahme von 11 Minuten Bibel immer mal wieder aufkommt. Und zwar einfach so einzelne Bibelverse rauspicken, wie wir das in diesem Podcast machen und dann über den reden, dürfen wir das überhaupt? Dem wollen wir heute ein bisschen nachgehen. Aber zuerst, Peter, bevor wir dann zu diesen Fragen kommen, würde ich von dir gerne wissen, hast du so einen Lieblingsbibelvers oder gerade einen Vers, der dich momentan sehr begleitet?
6: Also einer, der mich immer begleitet eigentlich, ist «Werde ruhig vor dem Herrn und warte gelassen auf sein Tun». Das ist so ein Vers in dieser hektischen Zeit, wo ich manchmal mich auch anstecken lasse oder wenn ich unter Druck bin, wo mir einfach immer wieder hilft, halt, stopp und komm jetzt in die Ruhe. Auch vor Gott, nimm dir Zeit für ihn und wird einmal gelassen. Lass ihn einmal handeln. Du musst nicht immer alles selber machen. Weisst, ich bin eher ein Aktionist und so. Und dann ja, jetzt, lieber Gott, du schaust auch mal, ich kann mal jetzt wirklich die Hände in den Schoss legen.
7: Also ein Vers, der dich auch so ein bisschen die Ruhe reinbringt und auch Sachen kannst loslassen.
6: Ja, ich schreibe eigentlich jedes Jahr in die Agenda, vorne nie. Natürlich verliere ich inzwischen deine wieder mal, ist klar, aus den Augen, oder, aber er hilft mir sehr. Ja.
7: So ein bisschen das Motto.
6: Ja, genau.
7: Jetzt, wenn ich mir das überlege, die meisten Bibelvers, wo man ja, wo einem so ein bisschen losgelöst begegnet, sind irgendwie so ein bisschen ermutigend oder positiv. Meistens, würde ich jetzt sagen. Häufig kommen sie auch noch so auf so einem schönen Kärtchen. Manchmal kann man sich ja so einen ziehen und dann den daheim aufhängen. Was denkst du, warum machen wir das überhaupt, so einzelne Verse uns so nehmen?
6: Also, gell, einzelne Verse kannst du wie mehr aufnehmen.

0: meine Gnade genügen heisst ja, ich bin bei dir. Und ich denke, das ist der grosse Gewinn von einzelnen Versen. Der hat mir jetzt ja nichts versprochen, dass es immer gut läuft. Aber er hat einfach gesagt, ich bin bei dir. Ob jetzt mal eine Stunde nicht so gut läuft oder gut läuft, ich bin bei dir. Und der hat mich unerhört ermutigt, gestärkt und ja, auch in eine Ruhe geführt dann vor dieser Klasse.
1: Ich habe auch so einen Vers, der ist bei uns daheim einmal auf dem WC gehangen. Dort auch so das Ding. Und er hat geheissen, der Herr wird für euch streiten und ihr werdet stille sein. Es geht ein bisschen in die ähnliche Richtung wie der erste Vers, den du gesagt hast, wo mich manchmal auch wieder so daran erinnert, ah ja, am Schluss der Herr ist auch der, der schaut. Ich muss nicht alle Probleme selber lösen. Und einfach nur, weil er so kurz ist, habe ich mir ihn halt einfach können merken, wie ich ihn so oft gesehen habe.
0: Also das ist ja super, oder? Auf Englisch heisst es auswendig lernen by heart oder ins Herz nehmen. Und wenn man so einen Vers immer wieder hat und so, dann passiert genau das. Er geht ins Herz, er geht in die Mentalität und er fängt wirklich an wirken.
1: Aber kann man dann vielleicht ein bisschen kritisch sagen, ist es nicht ein bisschen ein Körnchen picken, wenn ich mir dann einfach so einen Vers nehme, der mich gut fühlen lässt?
0: Es ist ein Körnchen picken, auf jeden Fall. Und darum muss man sich auch bewusst sein, dass nicht immer so ein Vers dann sich erfüllen kann. Ich erinnere mich an eine Geschichte, wo ich jemanden begleitet habe, wo so ein bisschen Stille in Aussicht hatte, eine Position, eine grosse Position. Und da habe ich das Wort bekommen, das Werk, das ich angefangen habe, werde ich vollenden. Und ich habe gedacht, wow, der wird das jetzt bekommen. Das ist mega cool. Und so. Und er ist dann auf der zweitletzten Stufe, ist er dann gescheitert.
1: Oh, also,
0: ist nicht ganz so. Und den Vers habe ich nie mehr vergessen. Das ist vor 10, 15 Jahren. Ich weiss nicht, wie viele Jahre. Der tut mich auch immer wieder ein bisschen, wie soll ich sagen, behutsam machen, nüchtern machen, weil ich habe den falsch verstanden. Mhm. Weil das Werk verloren hat auch können sagen, ja, es ist ja gut genug, auf dieser zweiten obersten Stelle zu sein. Es hätte vielleicht gar nicht gut da, dann zuzugehen. Verstehst du? Mhm. Also neben dem, dass man ihn aus dem Kontext gerissen hat, weil da heisst, das Werk vom Glauben vollenden, ist auch die Deutung manchmal heikel. Oder? Ich habe natürlich sofort gedeutet, aha, vollenden, jetzt, da wird das erreicht. Und vollenden heisst, Gott wird sein Werk vollenden. Und damit tut es ihm gut, wenn er auf dieser zweitletzten Stufe sich dann kann einsetzen und die Gabe einsetzen, die er bekommen hat.
1: Also jetzt haben wir ja wie beides gehört, Verse, die uns ermutigen, begleiten und das gut tut. Oder eben auch, dass man es dann ein bisschen so ausleitet, wie man es eigentlich gerne hätte, aber es vielleicht gar nicht gemeint ist. Was würdest du denn so mitgeben, was muss man beachten, wenn man sich so einzelne Verse nimmt oder die vielleicht auch bekommt oder zugesprochen bekommt? Was würdest du für Tipps wie mitgeben?
0: Also nicht enttäuscht sein, wenn es jetzt so kommt, wie man denkt, hat das kommt, weil man dann die eigenen persönlichen Erwartungen in den Vers einlegt. Legen, oder? Also ein anderer so ein Vers ist, wo ich letztes Mal auch eine Geschichte hatte, damit ist werfet euer Vertrauen nicht weg, es bekommt eine grosse Belohnung. Oder? Mhm. Da habe ich auch gedacht in Bezug auf jemanden, weil das ist jetzt wirklich der Zuspruch und habe das sogar damals gesagt, also das würde ich heute nicht mehr machen, aber und dann die Person auch ermutigt damit, oder? Und dann ist es nicht so eingetroffen, einmal im Moment nicht, mhm. Oder? Und ich habe dann aber, und das ist jetzt wichtig, wenn ich so jemandem einen Vers gebe, allenfalls, habe ich dann sofort auch Kontakt aufgenommen und die Enttäuschung ein Stück weit mitgetragen, auch gesagt, du, Entschuldigung, dass ich das für mich behalten auch und schauen, wie es kommt. Also, gerade wenn man auch in der Seelsorge oder in der Gebetsseelsorge oder was alles so gibt, dann so Vers für andere überkommt, dann ist es wichtig, dass man dann die Menschen auch begleitet, weil wenn dann die den Vers überkommen haben und das nicht sich erfüllt, kann das ganz eine grosse Enttäuschung auslösen. Auch gegenüber Gott. Und darum ist es auch immer wieder die Frage, soll ich einen Vers, den ich jetzt zum Beispiel für andere bekommen habe, mhm. auch wirklich weitergeben? In dem Fall hätte ich ihn nicht weitergeben sollen. Anders mal hat es auch gut gestimmt. Also, ich glaube, man muss einfach sehr auch vernünftig, also, ja, nüchtern mit diesen Versen umgehen. Aber Gottes Geist kann uns natürlich auf einen gewissen Vers aufmerksam machen, der dann gerade wirklich einschlägt. Ich sage es bewusst so.
1: Du hast jetzt gerade vorher gesagt, eben, du hast einen Vers bekommen oder Gott hat dir eingegeben. Kannst du vielleicht zu dem noch ein bisschen etwas sagen? Wie fühlt sich das an oder wie geht das vonstatten, wenn du das Gefühl hast, ich komme den Vers über?
0: Ja, das ist jetzt ein bisschen, habe ich vorher ein bisschen übertrieben gesagt. Wo das Gespräch stattgefunden hat, habe ich das Losungsbüchlein aufgetan. Dann war das gerade der Tagesvers. Ah.

0: oder? Ja. Und dann habe ich gedacht, wow, also etwas Besseres kann es ja nicht geben. Ich bin selber ermutigt worden. Ja, aber gell, man darf auch mal Fehler machen. Wichtig ist einfach, dass man die Leute dann nicht allein lässt, oder? Wenn man das bekommen hat und auch für sich selber, dass ein Vers, der sich nicht so erfüllt, wie ich mir das wünsche, nicht in eine Enttäuschung von Gott führt. Weil ich habe mir in dem Moment ein Bild gemacht, was gut könnte sein für mich. Und er hat aber vielleicht ein anderes Bild. Obwohl der Vers, wenn der mich dann weiter motiviert, wirft das Vertrauen nicht weg. Ja, ich wirf es gleich nicht weg. Egal, welche Belohnung es hat, aber dann schadet er mir nicht und sonst kann er schaden.
1: Ja. Wie, vielleicht ganz allgemein, wie viel Kontextwissen braucht man denn, dass man einen Bibelvers richtig einordnen kann? Weißt, lohnt es sich, um dann nochmal schnell nachzuschauen, wo steht das, wer sagt das, in welchem Zusammenhang? Oder wie würdest du das sagen?
0: Ja, es tut natürlich immer Sinn machen, wenn man die Bibel mal durchliest, oder? Und auch mal nachschauen kann. Also, ich kann ein Ereignis erinnern, ich meine, so einen Segnungsgottesdienst, Vitality heisst er. Mhm. Und dort haben sie auch so Sprüche bekommen. Und dort hat jemand bekommen, den Spruch, fürchte dich nicht, schweige nicht, rede. Oder? Und sie hat schon lange mit dem Mann mal ein Gespräch wollen haben und ist dann mit dem Vers heimgegangen und hat mit dem geredet, er war schon im Bett, du musst reden, und ein paar Tage später ist er gestorben. Also, aber wenn man den Vers anschaut, dann sieht man, das ist der Apostel Paulus in Korinth, der Schwierigkeiten gehabt hat, Widerstand hat und ermutigt worden ist von Gott, oder? Jetzt kann man sagen, ja, sie ist in einer ähnlichen Situation gewesen, oder? Sie hat ein schwieriges Gespräch vor sich gehabt und hat das immer aufgeschoben. Und jetzt hat Gott wie einen Wink gegeben, hey, mach das Gespräch. Allerdings, wenn ich jetzt so einen Vers überkomme, würde ich jetzt nicht immer gleich heimgehen und dann sagen, so, und jetzt müssen wir reden und so, sondern c'est le temps qui fait la musique, und auch der Zeitpunkt und alles, aber da war es so stimmig gewesen, verstehst du? Und sie hat gemerkt, jetzt ist es dringend, jetzt warte ich nicht mehr. Und es hat einfach, ja, ist dann so sinnvoll gewesen, in dem Moment so zu handeln.
1: Also es hat ja, in ihr ist das ja auch schon rum gewesen, das ist wie noch so der Stupfer vielleicht auch gewesen, was es gebraucht hat, dass sie das wirklich gemacht hat.
0: Genau, wie du sagst, oder? Also es war stimmig gewesen in der ganzen Situation, auch wenn jetzt der Mann in 3-4 Tagen nicht gestorben wäre, aber es wäre schon lange ein fälliges Gespräch gewesen und sie hat Mut bekommen, verstehst du? Und in dem Sinn sind wir im Gleichen, der Apostel Paulus ist ermutigt worden und sie ist auch ermutigt worden. In dem Sinn, Kontext hin, Kontext her, stimmt es eigentlich, oder? Und dann, glaube ich, darf man so einen Vers gerne mal umsetzen und schauen, was passiert. Das Christi ist für mich immer ein Labor.
1: Jetzt so ganz allgemein vielleicht noch, wir haben schon gehabt, Gefahr, von wenn man einen Bibelvers einfach so rausnimmt, ist Entmutigung oder Enttäuschung. Gibt es noch andere Gefahren, die schwierig sein können, wenn man wie einfach nur so einen Bibelvers eben aus dem Kontext nimmt und den irgendwie ja, vielleicht auch als Grundlage nimmt von einer Theologie, die man hat? Jetzt nicht nur, man kann es ja nicht immer nur ermutigend sein.
0: Also ich will ja, wenn ich in einer Beziehung bin, will ich auch nicht nur das Wort von dieser Person hören, sondern ich will sie ganz kennenlernen. Und darum ist es gut, dass man die Bibel kennenlernt, dass man Gott kennenlernt, Jesus kennenlernt, weil dann kann man auch eher ins Gesamte das. Weißt du, wenn man nur schon ein Bild hat von Jesus, wenn man mal das Evangelium ganz gelesen hat oder hat die Apostelgeschichte oder so, dann hat man ja schon mal, auch wenn man nicht teilweise ein Gesamtbild, oder? Und dann kann man es auch eher einordnen. Und dann kommt natürlich Herr Jesus Christus, ja, jetzt habe ich das Wort bekommen, ich gehe jetzt mit dem in den Alltag, ich tue jetzt das so deuten, gell? Lenk mich, wenn ich das allenfalls falsch jetzt aufnehme. Und eins verspreche ich dir, wenn es sich halt dann nicht so verwirklicht, ich bleibe an deiner Seite.
1: Also, dass man dann auch ein bisschen am Gesamtkontext kann messen kann, ja, ist das Red Gott so auch an anderen Stellen, passt das zu seinem Reden, oder ist das vielleicht etwas, wo ihm ein bisschen widerspricht und dass man dann ein bisschen genauer anschaut, was genau hinter dem Vers steckt?
0: Also das gibt es natürlich. In der Bibel tun sich manchmal Verse beißen, gell? Und das ist ja gut. Und man hat ja mit der Zeit auch Erfahrungen, weißt? Also wenn man schon länger mit Jesus unterwegs ist oder mit Gott unterwegs ist, dann hat man auch gewisse Erfahrungen. Aber eben, man darf immer wieder mal einen Schuh voll rausziehen. Also da haben sie im Himmel Freude, wenn man auch etwas wagen, riskieren und uns auf sein Wort verlassen.
1: Jetzt, du hast vorher auch schon mal von diesen Losungen geredet. Das sind ja so Büchli häufig, hat man so ein Büchli, man kann es natürlich auch anders anschauen, wo man jeden Tag zwei Verse drin hat, so durch das ganze Jahr durch. Es gibt auch viele Apps, die manchmal so einen Tagesvers mitgeben. Da hat man ja manchmal vielleicht eben fast ein bisschen den Druck, dass man denkt, der muss jetzt irgendwie in mein Leben reden. Ich weiß nicht, kennst du das? Oder wie würdest du mit dem umgehen?
0: Ja, druckfreier. Also druckfreier. Also ich finde, man soll nicht abhängig sein. Oder? Ich habe das Losungsbüchli auch. Es gibt Zeiten, dann lese ich es wieder. Dann gibt es Zeiten, wo ich glaube, man darf nicht zu viel haben. Auch, es gibt auch ein zu viel Wort Gottes. Ich finde, lieber weniger und das umsetzen. Also, natürlich, es macht Sinn, mal die Bibel durchlesen, mal viele Texte lesen. Aber grundsätzlich sollte man auch mal sagen, jetzt spricht etwas zu mir und dann das mal heben und mit dem ein paar Tage leben, ohne dass, wie beim Skibewuscher, oder, wo gerade das Nächste wieder durchgewischt wird, ich vergesse es gar nicht. Ich vergesse es und darum denke ich, am Anfang mal eine Grundlage, die Bibel kennenlernen mit allen Hilfsmitteln und nachher, wenn Gott einem etwas zeigt oder ins Herz legt oder man selber einfach für etwas stößt, dass man sagt, jetzt tue ich das mal durchkommen im Leben.
1: Also, dass das dann eben einen gewissen Stellenwert bekommt, wenn ich sage, den Vers will ich jetzt ein bisschen mitnehmen, ohne dass gerade schon wieder der Nächste kommt am
0: nächsten
1: Tag.
0: Genau.
1: Jetzt haben wir schon viel geredet und wir sind eigentlich schon fast wieder am Abschluss. Wir haben die 11 Minuten schon ein bisschen überschritten, aber weil es eine Spezialfolge ist, dürfen wir das ja auch. Darum, als Abschluss nehmt es mich noch, oder würde ich dich gerne fragen, gibt es noch einen Vers, den du unseren Zuhörern oder Zuhörerinnen gerne mitgeben willst? Wir haben von dir jetzt schon ein paar Verse gehört. Ich merke, du bist ein gutes Bibelfersgedächtnis. Gibt es gerade etwas, wo du denkst, das könnte jetzt?
0: Ich würde noch mal den wiederholen, wo wir am Anfang eingestiegen sind. Werde ruhig vor dem Herrn und warte gelassen auf sein Tun.
1: Amen, nehmen wir gerne. Danke vielmals, Peter, für deine Ausführungen und deine, deine Worte und für deine Zeit.
0: Das ist gerne geschehen. Danke.
1: Einzelne Bibelverse können uns ermutigen. Gerade einen kurzen Vers kann man sich auch mal gut merken und so kann einem der ein Weile begleiten, so wie beim Peter Schultes. Aber wichtig ist, dass man sich auch immer wieder mal in die Bibel vertieft, also längere Texte liest und so auch den grossen Rahmen, die grosse Geschichte, die Gott mit den Menschen schreibt, kennenlernt. Auch nächste Woche gibt es eine Wiederholung von einer Spezialfolge. Und zwar redet dort Joni Merz mit der Pfarrerin Sarah Römer darüber, ob die alten biblischen Texte überhaupt noch aktuell sein können. 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Ich freue mich, habt ihr heute reingelassen und wünsche euch ganz eine gute Woche und einen schönen Sommer.
2: 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Ich bin Joni Merz und ich wünsche dir noch einen guten Rest von dieser Stunde.
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1: Und dann lesen wir heute im Matthäus-Evangelium im Kapitel 18, Verse 3 und 4. Und dazu gibt es Gedanken von der Katharina und dem Thomas Benziger.
2: Das will ich euch sagen. Wenn ihr euch nicht ändert und so werdet wie die Kinder, kommt ihr nie in das Reich Gottes. Wer aber so klein und demütig sein kann wie ein Kind, der ist der Größte in Gottes Reich.
3: Sehr interessant, in welcher Situation Jesus das sagt. Wir haben da nämlich die Jünger und die diskutieren, oder man könnte auch sagen, sie streiten vielleicht auch, mit dieser Frage, ja, wer ist jetzt der Größte im Reich Gottes?
4: Mich tröstet es immer, dass die Bibel so ehrlich ist und auch die Streitereien der Jünger mit drin sind. Sie kommen zu Jesus eben und stellen die Frage, wer ist der Größte? Und Jesus stellt eigentlich unser hierarchisches Denken auf den Kopf komplett. Mhm. Es ist so ein bisschen die Umwertung von allen Werten. Und er sagt, gross sein heisst können empfangen wie ein Kind. Also ich habe mir Gedanken gemacht, was heisst denn das, werden wie ein Kind? Werden wie ein Kind, das heißt sich demütiger, klein machen, aber letztlich heisst es auch, sich abhängig machen. Mhm. Also Jesus sagt, gross sein heisst, in dieser Abhängigkeit von Gott leben.
3: Also eigentlich müssen wir hier davon reden, dass es ja ein Ideal gibt von dieser Vaterschaft, auch wenn das viele Menschen heute nicht mehr erleben oder viele Menschen durch die Jahrtausende gar nie erlebt haben. Aber wenn wir dieses Ideal vor Augen haben, da ist dieser Vater, der wirklich gut ist, das ist ja das Gottesbild, das Jesus den Jüngern zeigt, und dem man total vertrauen kann, dann heißt, werden wir ein Kind, ich kann total vertrauen. Ich denke, unsere Kinder, die hast du in die Luft geworfen, sie haben nie daran gezweifelt, dass du sie wieder auffängst. Sie sind von einer hohen Mauer in deine Arme gesprungen und sie wussten, ja, der Vater fängt mich auf jeden Fall auf. Und das ist das, was Jesus hier für mich sagt, werden wir ein Kind einfach dieses gute, blind vertrauen können, weil wir wissen, er ist gut.
4: Du hast jetzt das Beispiel vom Vertrauen gebracht. Ich denke genau daran, eben an den Glauben, dass der Vater gut ist. Ein einschneidendes Erlebnis ist ein Kind, wenn ich mal mit dem Vater etwas gebastelt habe, wo mir nach einem riesigen Fehler passiert ist und ich seine ganze Handwerkskunst zerstört habe und er seine Hand auf meine Schulter gelegt hat und gesagt hat, Hauptsache, du bist bei mir und wir machen etwas miteinander. Und das ist so mein Bild, das Vertrauen, dass Gott es gut meint mit uns.
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1: Heute gehen wir in 1. Thessalonicher 5, Vers 21. Und Gedanken gemacht haben sich Katharina und Thomas Benziger.
2: Prüft alles sorgfältig und behaltet nur das Gute.
3: Ein sehr herausfordernder Vers von Paulus im Thessalonicherbrief. Es ist ja die Jahreslosung von dem Jahr 2025. Prüft alles und behaltet das Gute. Jetzt, ich finde, wenn ich beobachte, es gibt so zwei Typen von Menschen. Die einen sind so ein bisschen pessimistisch, sie suchen
4: die
3: überall
4: das Haar
3: in der Suppe. Genau, das sind Superprüfer, immer superkritisch, die sehen immer alle Fehler.
4: Und behalten gar nichts.
3: Genau, dann gibt es so die ganz, ganz Gutmütigen, die schauen überhaupt nicht an.
4: Behalten ist, alles ungefiltert.
3: Ja genau, dann ist alles recht, egal was du sagst, es kommt immer nur ja, ja, völlig unkritisch. Und ich finde es faszinierend, nicht? Der Paulus verbindet die beiden Pole und er sagt, ja, ja, es ist schon gut zum Prüfen, aber es ist auch gut, um das Gute zu behalten.
4: Ja, und eben gefiltert zu behalten, eben nur das Gute zu behalten. Und was ja interessant ist, da steht im griechischen Wort, was ein bisschen mehr ist als nur haben, sondern wie so eine Steigerung von etwas haben, nämlich etwas wirklich in Besitz nehmen. Und es ist ja ein Unterschied, ob wir was haben, also zum Beispiel so einen Sparschäler in der Küchenschublade, oder ob wir den auch wirklich in Gebrauch nehmen, nämlich dann benutzen. Und das ist eigentlich das, was er hier sagt. Habt das Gute nicht nur so im Hinterkopf oder in der Reserve, sondern nehmt es richtig in Besitz und wendet es dann auch im Leben an.
3: Jetzt im Kontext geht es ja darum, um prophetische Rede, also zu prüfen und das Gute behalten. Wenn wir es jetzt mal ganz allgemein auch nehmen für Theologie, das heisst für uns in der Kirche, für den Umgang miteinander, dann ist es auch eine gute Wegweisung. Eben schon anschauen, aber doch irgendwie das Positive können mitnehmen. Ich habe vor kurzem einen interessanten Titel gelesen, zwischen zahnloser Theologie und beißender Kritiksucht. Ich glaube, das bringt es genau auf den Punkt, oder auch in den Gemeinden. Ich glaube, wenn wir das beherzigen würden, wenn wir gnädig wären miteinander und auch das Gute sehen können, was der andere hat, aber auch gleichzeitig nicht einfach profillos sind, glaube ich, hätten wir ein gutes Miteinander.
4: Gleichzeitig filtern, wo jemand übers Ziel hinausschießt oder ja, was nicht verhebt.
3: Ja, und der Fokus, ich sehe eben das Gute in dir. Schau nicht nur auf mich, sondern ich sehe, wir ergänzen uns und da gibt es etwas Gutes und ich nehme das auch auf für mich.
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1: Wir lesen heute im 1. Petrus 5, Vers 7 und Gedanken geben uns Katharina und Thomas Banziger.
2: Überlasst alle eure Sorgen Gott, denn er sorgt für euch.
3: Der Vers plätschert so vor sich an. Überlönt eure Sorgen Gott, aber das ist nicht ganz das, was im Griechischen steht. Im Griechischen ist ein sehr starkes Verb drin, nämlich für werfen. Also werfet eure Sorgen auf Gott.
4: Ich habe das auch nachgeschaut, es kommt nur zweimal vor im Neuen Testament. An der anderen Stelle im Lukas 19, wo am Palmsonntag, wo es heißt, die Jünger werfen ihre Kleider auf den Esel, damit Jesus dann da drauf sitzen kann. Also es ist wirklich eine richtige Bewegung, etwas werfen.
3: Und zwar zu Recht, also ich stelle mir die Sorgen immer so als klebrig vor. Und wenn man so etwas Klebriges an der Hand hat, dann muss man es doch wegwerfen.
4: Dann musst du richtig ausholen und schütteln, dass es weggeht.
3: Das ist das Bild, das ich habe bei dem Vers. Das Sorgen kleben an mir und ich muss sie aktiv auf Gott werfen. Und das kann ich nur machen im Bewusstsein, weil wir können nur etwas loslassen, weil wir wissen, es ist gut Aufgabe wie jemand anderem. Er sorgt für mich.
4: Es ist interessant, dass du dir die klebrig vorstellst. Ich stelle mir die schwer vor, so wie früher im Sportunterricht, wo man so Medizinbälle werfen musste. So stelle ich mir die Sorgen vor. Die sind so schwer und dann muss man die, damit die ein bisschen weiter von einem wegkommen, braucht es schon viel Kraft, um die von sich wegstoßen, dass einem nicht gerade nur auf die Füße fallen. Und ich meine, Petrus bringt ja selber auch gerade noch ein Bild mit diesen Sorgen. Im nächsten Vers sagt er eben, euer Widersacher, der Teufel, der geht umher wie ein brüllender Löwe und sucht, wen er verschlinge. Und ich glaube, da redet er auch noch von den Sorgen, denn das ist das, was die Sorgen ja mit uns machen. Sie wollen uns verschlingen und das ist auch diese Strategie für mich eigentlich vom Feind des Lebens, dass er uns durch Sorgen kaputt machen möchte.
3: Und was auch interessant ist, er sagt ja, demütiget euch unter die gewaltige Hand von Gott im Vers vorher. Und das eigentlich, wir denken vielleicht, es ist Demut, um alles selber zu machen, aber Petrus sagt, es ist Stolz, zu meinen, dass du das Leben selber kannst bewältigen. Und er sagt, gerade demütig sein heisst, deine Sorgen Gott abgeben müssen, er sorgt für dich.
4: Ballast abwerfen. Nicht?
3: Genau. Und so soll man leben, im Vertrauen Gott schauen.
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1: Und da lesen wir heute im Psalm 23, der Vers 6. Und Gedanken dazu kommen von der Katharina und dem Thomas Benziger.
2: Deine Güte und Liebe umgeben mich an allen kommenden Tagen. In deinem Haus darf ich nun bleiben, mein Leben lang.
3: Das ist sehr sanft hier formuliert. Die Güte und Liebe umgeben mich. Ich meine, wörtlich steht da im Hebräischen, das Gute und die Gnade, sie werden mich verfolgen. Und ich muss da immer schmunzeln im Hebräischen. Das Wort für folgen heißt Radaf. Und als ich Hebräisch gelernt habe, ich konnte mir dieses Wort nicht merken und habe mir dann so eine Eselsbrücke gemacht mit dem Aff, der Affe auf dem Fahrrad, der die Verfolgung aufnimmt. Und seit da kann ich mir dieses Wort merken. Aber diese Vorstellung, ich meine, Gottes Gutsein und seine Barmherzigkeit, die verfolgen uns hartnäckig, wie eben der Affe auf dem Fahrrad.
4: Und das heißt wirklich auf Hebräisch einfach gut und Gnade. Beides zwei sehr starke Begriffe. Jetzt, es ist Psalm 23. Wir denken sicher das Bild vom guten Hirte, dass Gott der gute Hirte ist. Wir haben jetzt nur den letzten Vers angeschaut, aber wenn wir den ganzen Psalm anschauen, dann müssen wir sehen, dass es eigentlich zwei Bilder sind. Es ist der gute Hirte am Anfang und nachher der gute Wirt. Es ist der Wirt, der alles für uns vorbereitet, auf dem Tisch, wo uns voll einschenkt. Und dann kommt der Vers. Eben, er schenkt uns voll ein, er bewirtet uns und dann heisst es, Gute folgt uns.
3: Das heisst, er jagt uns auch noch nach.
4: Genau, aber es ist so das Bild von Gott, wo der Tisch für uns bereitstellt. Es ist wie der Lebenstisch und er sagt, hey, nehmt da Platz an dem Tisch vom Leben und ich versorge neu.
3: Ich meine, das Bild vom Verfolgtwerden ist ja meistens eher negativ. Du wirst verfolgt. Und Gott braucht es hier für sich selber. Er verfolgt uns. Und ich meine, wir wissen, dass Gott der Größte ist und der Stärkste, aber wir könnten sagen, er ist auch der Schnellste. Also wenn er uns mit seinem Gutsein, seiner Liebe, seiner Barmherzigkeit, seiner Gnade verfolgt, dann wird er uns auch einholen.
4: Und das gibt dann auch die Perspektive. Und jetzt darf ich eben bleiben. Also nicht nur auf dieser Welt, jetzt an deinem Tisch, sondern bis in die Ewigkeit. Ich weiss, ich bleibe bei dir, bei deiner Güte.
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1: Die Nachrichten von SRF um 11 mit Jan von Tobel. Enttäuschung, Frust. Das ist die Gefühlslage bei der Schweizer Fußballnationalmannschaft nach dem Ausscheiden im WM-Viertelfinal gegen Argentinien mit 1:3 nach Verlängerung. Trainer Murat Yakin drückt es so aus.
2: Ja, es schmerzt extrem.
1: Die Schweiz hat einen frühen Rückstand in der 67. Minute ausgeglichen. In der Verlängerung hat Argentinien dann noch zweimal getroffen zum 3:1 Schlussstand. Trotz der Niederlage sagt Murat Yakin:
2: Wir können jetzt am Schluss stolz sein auf die Leistung, auf die ganze Phase von der Weltmeisterschaft. Wir haben gezeigt, als Schweizer Team, wenn wir heute wieder auftreten sind, dass wir die grossen Gegner dominieren können. Ja. Es wäre noch weitergegangen, die Reise, aber leider ist es jetzt so unterbrochen worden mit einer Situation, die wir nicht können selber in der Hand nehmen. Aber ja, so ist der Fußball.
1: Er spricht die rote Karte gegen Stürmer Breel Imbolo an. Wegen einer Schwalbe erhielt dieser nach Intervention des Videoschiedsrichters seine zweite gelbe Karte. Die Schweiz musste zu 10 fertig spielen. Das sei wohl entscheidend gewesen, glaubt Verteidiger Manuel Akanji.
3: Meiner Meinung nach, wenn man das 12 fertig gespielt hätte, hätten wir das Spiel können. Es ist leider so gekommen, wie es ist, aber ja, wir können es nicht mehr ändern. Wir haben alles gegeben. Wir haben Argentinien keine Chance gegeben. Sie haben wirklich nichts gehabt. Danach ein Switches-Goal, das Spiel entscheidet.
1: Was bleibt? Erstmals seit 72 Jahren hat die Schweiz ein WM-Viertelfinal erreicht. Argentinien trifft im Halbfinal auf England, das Norwegen ebenfalls nach Verlängerung ausgeschaltet hat. Im anderen Halbfinal spielen Frankreich und Spanien gegeneinander. Der republikanische US-Senator Lindsey Graham ist tot. Er sei nach plötzlicher und kurzer Krankheit gestorben, im Alter von 71 Jahren. Das teilte sein Büro auf X mit. Lindsey Graham saß mehr als 20 Jahre für den Bundesstaat South Carolina im US-Senat. Er galt als erfahrener Außenpolitiker und auch als enger Vertrauter von Präsident Donald Trump. Kurz vor seinem Tod sei Graham aus der Ukraine in die USA zurückgekehrt, berichten US-Medien. Präsident Volodymyr Zelensky hatte ihm für den 10. Besuch im von Russland angegriffenen Land gedankt. Der Iran hat am Morgen 5 arabische Staaten mit Raketen und Drohnen beschossen. Man habe damit auf Angriffe der USA reagiert, sagt der Iran. In Katar berichtete das Innenministerium, es seien 3 Menschen durch herabfallende Trümmerteile verletzt worden, unter ihnen ein Kind. Angriffe wurden auch aus Jordanien, Bahrain, Kuwait und Oman gemeldet. Zuvor hatten die USA laut eigenen Angaben rund 140 Ziele im Iran bombardiert. Auch das sei eine Reaktion gewesen, eine Reaktion auf einen iranischen Angriff. Die iranische Marine hatte ein Schiff beschossen, das durch die Straße von Hormuz fahren wollte. Das Wetter. Heute ist es sonnig und es wird 31 bis 34 Grad heiß. Im Mittelland bläst Bise. Das waren Nachrichten von Radio SRF. Verantwortlich Adrian Huber.
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2: Die Nachrichten von SRF um 12 Uhr mit Michael Wettstein. Bundespräsident Guy Parmelin und Sportminister Martin Pfister danken der Schweizer Fußballnationalmannschaft. Trotz der Enttäuschung heute mit dem Aus im WM-Viertelfinal gegen Argentinien bleibe ihm die eingeschworene Mannschaft in Erinnerung, die die ganze Schweiz mitgerissen habe, schreibt Parmelin. Pfister schreibt, die Mannschaft habe begeistert, das WM-Aus tue weh. Die Schweiz verlor gegen Argentinien mit 1:3 nach Verlängerung. Doch zum ersten Mal seit 72 Jahren hat die Schweiz an einer Fußball-Weltmeisterschaft den Viertelfinal erreicht. Die hochgesteckten Ziele habe man erfüllt, sagt Sportredaktor Lionel Mattmüller.
3: Es ist gelungen, weil die Schweiz als Team hervorragend funktioniert hat. Es gab aber kein Spiel der Schweiz mit Wow-Effekt. Das wirkte einfach immer sehr abgeklärt, sehr souverän. Dazu auch total flexibel. Je nach Taktik, die gerade gefragt war, konnte sich die Schweiz anpassen. Die Schweiz hat gezeigt, dass sie sich nochmals weiterentwickelt hat. Und heute hat die Schweiz Argentinien phasenweise dominiert. Genau das hinterlässt jetzt aber auch einen bitteren Nachgeschmack. Diese rote Karte war heute wahrscheinlich spielentscheidend und somit wird nach dieser insgesamt sehr guten WM immer auch irgendwo die Frage bleiben, wäre da nicht noch mehr möglich gewesen?
2: Die Einschätzung von Sportredaktor Lionel Mattmüller. Der republikanische US-Senator Lindsey Graham ist tot. Er sei nach plötzlicher und kurzer Krankheit gestorben im Alter von 71 Jahren. Das teilte sein Büro auf X mit. Lindsey Graham saß mehr als 20 Jahre für den Bundesstaat South Carolina im US-Senat. Er galt als erfahrener Außenpolitiker und auch als enger Vertrauter von Präsident Donald Trump. Kurz vor seinem Tod sei Graham aus der Ukraine in die USA zurückgekehrt, berichten US-Medien. Präsident Volodymyr Zelensky zeigt sich tief betroffen vom Tod von Graham. Erst letzte Woche habe er ihn zweimal getroffen. Er sei ein wahrer Verfechter der Freiheit gewesen und der Werte, die die Welt sicherer machten. Der Iran hat am Morgen 5 arabische Staaten mit Raketen und Drohnen beschossen. Man habe damit auf Angriffe der USA reagiert, sagt der Iran. In Katar berichtete das Innenministerium, es seien 3 Menschen durch herabfallende Trümmerteile verletzt worden, unter ihnen ein Kind. Angriffe wurden auch aus Jordanien, Bahrain, Kuwait und Oman gemeldet. Zuvor hatten die USA laut eigenen Angaben rund 140 Ziele im Iran bombardiert. Auch das sei eine Reaktion gewesen, eine Reaktion auf einen iranischen Angriff. Die iranische Marine hatte ein Schiff beschossen, das durch die Straße von Hormuz fahren wollte. Und dann noch der Blick aufs Wetter. Heute gibt es viel Sonnenschein. Morgen ist es ziemlich sonnig mit Wolkenfeldern und Sahara-Staub. Nachmittags wird es 30 bis 34 Grad heiß. Das waren Nachrichten von Radio SRF. Verantwortlich Adrian Huber.
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1: Die Nachrichten von SRF um 1 mit Michael Wettstein. Nach dem Aus der Schweizer Fußballnationalmannschaft bei der WM haben Bundespräsident Guy Parmelin und Sportminister Martin Pfister der Mannschaft gedankt. Trotz der Enttäuschung heute mit der Niederlage im Viertelfinal bleibe ihm die eingeschworene Mannschaft in Erinnerung, die ganze Schweiz mitgerissen habe, schreibt Bundespräsident Parmelin. Sportminister Pfister schreibt, die Mannschaft habe begeistert, das WM-Aus tue weh. Die Schweiz verlor gegen Argentinien mit 1:3 nach Verlängerung. Doch zum ersten Mal seit 72 Jahren hat die Schweiz an einer Fußball-Weltmeisterschaft den Viertelfinal erreicht. Die hochgesteckten Ziele habe man erfüllt, sagt Sportredaktor Lionel Mattmüller.
2: Es ist gelungen, weil die Schweiz als Team hervorragend funktioniert hat. Es gab aber kein Spiel der Schweiz mit Wow-Effekt. Das wirkte einfach immer sehr abgeklärt, sehr souverän. Dazu auch total flexibel. Je nach Taktik, die gerade gefragt war, konnte sich die Schweiz anpassen. Die Schweiz hat gezeigt, dass sie sich nochmals weiterentwickelt hat. Und heute hat die Schweiz Argentinien phasenweise dominiert. Genau das hinterlässt jetzt aber auch einen bitteren Nachgeschmack. Diese rote Karte war heute wahrscheinlich spielentscheidend und somit wird nach dieser insgesamt sehr guten WM immer auch irgendwo die Frage bleiben, wäre da nicht noch mehr möglich gewesen?
1: Die Einschätzung von Sportredaktor Lionel Mattmüller. Der republikanische US-Senator Lindsey Graham ist tot. Er sei nach plötzlicher und kurzer Krankheit gestorben, im Alter von 71 Jahren, wie sein Büro mitteilt. Lindsey Graham saß mehr als 20 Jahre für den Bundesstaat South Carolina im US-Senat. Er galt als erfahrener Außenpolitiker und auch als enger Vertrauter von Präsident Donald Trump. Kurz vor seinem Tod sei Graham aus der Ukraine in die USA zurückgekehrt, berichten US-Medien. Präsident Volodymyr Zelensky zeigt sich tief betroffen vom Tod von Graham. Erst letzte Woche habe er ihn zweimal getroffen. Er sei ein wahrer Verfechter der Freiheit gewesen und der Werte, die die Welt sicherer machten. Das ukrainische Militär hat nach eigenen Angaben erneut eine Ölraffinerie im russischen Gebiet Samara angegriffen, rund 1000 Kilometer von der Kriegsfront entfernt. Der Gouverneur der Region meldet ein Todesopfer sowie drei Verletzte, darunter auch ein Kind. Zudem seien Wohnhäuser und ein Industrieobjekt beschädigt worden. Online-Medien berichten, in der Raffinerie seien Brände ausgebrochen. Das russische Militär hat nach eigenen Angaben in der Nacht fast 350 ukrainische Drohnen abgefangen. Die Ukraine greift seit einiger Zeit die russische Energieinfrastruktur an, als Reaktion auf den russischen Angriffskrieg. In einigen russischen Regionen hat dies zu Treibstoffknappheit geführt. Das Wetter heute: gibt's viel Sonnenschein. Morgen ist es ziemlich sonnig mit Wolkenfeldern und Sahara-Staub. Nachmittags wird 30 bis 34 Grad heiß. Das waren Nachrichten von Radio SRF, verantwortlich Corinna Heinzmann.
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2: Die Nachrichten von SRF um 2 mit Michael Wettstein. Was bleibt nach der bitteren Niederlage der Schweizer Fußballnationalmannschaft im WM-Viertelfinal? Wir sprechen mit unserem Sportredaktor. Dann, die USA greifen weitere Ziele im Iran an. Dieser greift mehrere Golfstaaten an. Das Wetter heute viel Sonnenschein, morgen ziemlich sonnig mit Wolkenfeldern, 30 bis 34 Grad. Nach dem WM-Aus der Schweizer Fußballnationalmannschaft haben Bundespräsident Guy Parmelin und Sportminister Martin Pfister der Mannschaft gedankt. Trotz der Enttäuschung heute mit der Niederlage im Viertelfinal bleibe ihm die eingeschworene Mannschaft in Erinnerung, die ganze Schweiz mitgerissen habe, schreibt Bundespräsident Parmelin. Sportminister Pfister schreibt, die Mannschaft habe begeistert, das WM-Aus tue weh. Die Schweiz verlor gegen Argentinien mit 1:3 nach Verlängerung, doch zum ersten Mal seit 72 Jahren hat die Schweiz an einer Fußballweltmeisterschaft den Viertelfinal erreicht. Die hochgesteckten Ziele habe man erfüllt, sagt Sportredaktor Lionel Mattmüller.
3: Es ist gelungen, weil die Schweiz als Team hervorragend funktioniert hat. Es gab aber kein Spiel der Schweiz mit Wow-Effekt. Das wirkte einfach immer sehr abgeklärt, sehr souverän. Dazu auch total flexibel. Je nach Taktik, die gerade gefragt war, konnte sich die Schweiz anpassen. Die Schweiz hat gezeigt, dass sie sich nochmals weiterentwickelt hat. Und heute hat die Schweiz Argentinien phasenweise dominiert. Genau das hinterlässt jetzt aber auch einen bitteren Nachgeschmack. Diese rote Karte war heute wahrscheinlich spielentscheidend und somit wird nach dieser insgesamt sehr guten WM immer auch irgendwo die Frage bleiben, wäre da nicht noch mehr möglich gewesen?
2: Schauen wir noch in die Zukunft. Einige Leistungsträger der Nationalmannschaft sind bereits in einem höheren Fußballalter. Granit Xhaka oder Ricardo Rodriguez beispielsweise sind beide 33 Jahre alt. Remo Freuler ist 34. Steht da ein Umbruch bevor im Schweizer Team? Dazu sagt der Sportredaktor.
3: Gerade bei Granit Xhaka kann ich mir gut vorstellen, dass er noch weiterspielt. Er ist nach wie vor in guter Form und spielt in England auf höchstem Niveau. Dass ihn die Europameisterschaft in 2 Jahren in Großbritannien zu sehr reizt, um jetzt zu gehen, das kann ich mir sehr gut vorstellen. Nun, selbst wenn er oder Remo Freuler zurücktreten, mit Adon Yashari und Juan Manzambi ist die Schweiz gut aufgestellt auf diesen Positionen. Murat Yakin hat diese Spieler bereits eingebunden. Also man hat einen allfälligen Umbruch bereits antizipiert, was enorm wichtig ist. Das einzig wirklich große Fragezeichen setze ich hinten links. Nach Ricardo Rodriguez wird die Luft dann dünn. Ansonsten aber wären allfällige Verluste der Führungsspieler natürlich bitter. Man kann gerade Xhaka nicht 1:1 ersetzen, aber sie wären kein Drama.
2: Die Einschätzung von SRF-Sportredaktor Lionel Mattmüller. Ins Ausland. Der Konflikt zwischen den USA und dem Iran ist in der Nacht erneut eskaliert. Wieder griffen die USA Ziele im Iran an und wieder feuert auch der Iran Raketen ab. Bereits zum 3. Mal innerhalb einer Woche. Corinna Heinzmann.
4: Die USA sagen, der Iran habe die erneute Eskalation ausgelöst. Dessen Marine habe ein Schiff beschossen, das durch die Straße von Hormuz fahren wollte. Daraufhin bombardierten die USA rund 140 Ziele im Iran. Der Iran beschoss in der Folge 5 arabische Staaten mit Raketen und Drohnen. In Katar berichtet das Innenministerium, es seien 3 Menschen durch herabfallende Trümmerteile verletzt worden, unter ihnen auch ein Kind. Es waren die ersten iranischen Angriffe auf Katar seit mehr als 3 Monaten. Das Außenministerium von Katar spricht von einer, Zitat, «gefährlichen Eskalation». Angriffe wurden auch aus Jordanien, Bahrain, Kuwait und Oman gemeldet. Erneut gibt es zudem widersprüchliche Aussagen zum Schiffsverkehr in der Straße von Hormuz. Der Iran kündigte an, die Meerenge sei wieder geschlossen. Die USA sagen, es würden weiterhin Schiffe durch die Straße von Hormuz fahren.
2: Der republikanische US-Senator Lindsey Graham ist tot. Er sei nach plötzlicher und kurzer Krankheit gestorben, im Alter von 71 Jahren, wie sein Büro mitteilt. Lindsey Graham saß mehr als 20 Jahre für den Bundesstaat South Carolina im US-Senat. Er galt als erfahrener Außenpolitiker und auch als enger Vertrauter von Präsident Donald Trump. Kurz vor seinem Tod sei Graham aus der Ukraine in die USA zurückgekehrt, berichten US-Medien. Der ukrainische Präsident Volodymyr Zelensky zeigt sich tief betroffen vom Tod Grahams. Erst letzte Woche habe er ihn zweimal getroffen. Er sei ein wahrer Verfechter der Freiheit gewesen und der Werte, die die Welt sicherer machten. Das ukrainische Militär hat nach eigenen Angaben erneut eine Ölraffinerie im russischen Gebiet Samara angegriffen, rund 1000 Kilometer von der Kriegsfront entfernt. Der Gouverneur der Region meldet ein Todesopfer sowie drei Verletzte, darunter auch ein Kind. Zudem seien Wohnhäuser und ein Industrieobjekt beschädigt worden. Online-Medien berichten, in der Raffinerie seien Brände ausgebrochen. Das russische Militär hat nach eigenen Angaben in der Nacht fast 350 ukrainische Drohnen abgefangen. Die Ukraine greift seit einiger Zeit die russische Energieinfrastruktur an, als Reaktion auf den russischen Angriffskrieg. In einigen russischen Regionen hat dies zu Treibstoffknappheit geführt. Dann die Wetteraussichten. Heute gibt es viel Sonnenschein, dazu bläst im Mittelland Bise. Morgen ist es ziemlich sonnig mit Wolkenfeldern und Sahara-Staub. Es wird heute und morgen 30 bis 34 Grad heiß. Das waren Nachrichten von Radio SRF, verantwortlich Corinna Heinzmann.
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1: Die Nachrichten von SRF um 3 mit Michael Wettstein. Nach dem Tod von US-Senator Lindsey Graham haben sich internationale Politiker zu Wort gemeldet. Graham ist mit 71 Jahren nach plötzlicher und kurzer Krankheit gestorben, wie sein Büro mitteilt. Der Republikaner saß mehr als 20 Jahre für den Bundesstaat South Carolina im US-Senat. Er galt als erfahrener Außenpolitiker und auch als enger Vertrauter von Präsident Donald Trump. Der deutsche Bundeskanzler Friedrich Merz schreibt, Lindsey Graham sei ein wahrer Freund gewesen und ein Partner Deutschlands im transatlantischen Bündnis. Mark Rutte, Generalsekretär des westlichen Militärbündnisses NATO, sagte, Graham habe fest an das NATO-Bündnis geglaubt und sich aktiv dafür eingesetzt, Russlands Krieg gegen die Ukraine zu beenden. Auch der ukrainische Präsident Volodymyr Zelensky zeigte sich betroffen vom Tod des US-Senators. Lindsey Graham war kurz vor seinem Tod noch in der Ukraine und hat sich dort mit Zelensky getroffen. Der ukrainische Präsident schrieb, Graham sei ein wahrer Verfechter der Freiheit gewesen und der Werte, die die Welt sicherer machten. Im Süden Spaniens hat sich die Waldbrandsituation etwas stabilisiert. Das Feuer breite sich nicht weiter aus, teilte der Regierungschef der betroffenen Region Andalusien mit. Die Winde seien deutlich schwächer und die Luftfeuchtigkeit sei gestiegen, das begünstige die Löscharbeiten. Mehrere hundert Menschen, die ihre Häuser aus Sicherheitsgründen verlassen mussten, konnten wieder zurückkehren. Die Suche nach möglichen weiteren Todesopfern geht derweil weiter. Es gibt noch mehrere Vermisste. Seit Ausbruch der Brände am Donnerstagnachmittag sind mindestens 12 Menschen gestorben. Sie wurden von den Flammen eingeschlossen, als sie in einem Fahrzeug oder zu Fuß zu fliehen versuchten. Der ukrainische Präsident Volodymyr Zelensky baut seine Regierung um. Nach einem Jahr im Amt muss Regierungschefin Julia Sviridenko ihren Posten räumen. Zelensky begründet dies mit einem Strategiewechsel in der Außenpolitik. Die Beziehungen zu wichtigen Partnern sollen gestärkt werden. Dafür sei eine Veränderung im Ministerkabinett nötig, schrieb Zelensky auf Telegram. Sviridenko soll nun die Diplomatie mit den wichtigsten ukrainischen Partnern leiten. Die 40-Jährige trat ihr Amt als Regierungschefin vor einem Jahr an, als Nachfolgerin von Denis Schmyhal. Wer das Amt der Regierungschefin oder des Regierungschefs nun übernehmen soll, ist noch unklar. Das Wetter: heute gibt es viel Sonnenschein. Morgen ist es ziemlich sonnig mit Wolkenfeldern und Sahara-Staub. Heute und morgen wird es 30 bis 34 Grad heiß. Das waren Nachrichten von Radio SRF, verantwortlich Corinna Heinzmann.
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1: Die Nachrichten von SRF um 4 mit Michael Wettstein. Nach dem Tod von US-Senator Lindsey Graham haben sich internationale Politiker zu Wort gemeldet. Der Republikaner ist mit 71 Jahren nach plötzlicher und kurzer Krankheit gestorben, wie sein Büro mitteilt. Er galt als erfahrener Außenpolitiker und auch als enger Vertrauter von Präsident Donald Trump. Der deutsche Bundeskanzler Friedrich Merz schreibt, Lindsey Graham sei ein wahrer Freund gewesen und ein Partner Deutschlands im transatlantischen Bündnis. Mark Rutte, Generalsekretär des westlichen Militärbündnisses NATO, sagte, Graham habe fest an das NATO-Bündnis geglaubt und sich aktiv dafür eingesetzt, Russlands Krieg gegen die Ukraine zu beenden. Auch der ukrainische Präsident Volodymyr Zelensky zeigte sich betroffen vom Tod des US-Senators. Lindsey Graham war kurz vor seinem Tod noch in der Ukraine und hat sich dort mit Zelensky getroffen. Der ukrainische Präsident schreibt, Graham sei ein wahrer Verfechter der Freiheit gewesen und der Werte, die die Welt sicherer machten. Zwei Meldungen aus der Schweiz. Rund 105'000 Hip-Hop-Fans haben in den letzten Tagen das Open-Air Frauenfeld besucht, wie die Veranstalter mitteilen. Damit liegt die Besucherzahl im Bereich des Vorjahres. Gemäss der Polizei verlief das Open-Air Frauenfeld verhältnismäßig ruhig und friedlich. 9 Personen wurden festgenommen im Zusammenhang mit Diebstählen, Pyros, die in Menschenmengen gezündet wurden, und einer sexuellen Belästigung. Im Kanton St. Gallen ist ein Regionalzug mit 5 Rindern kollidiert. Der Unfall ereignete sich kurz vor Batzenheit, wie die Kantonspolizei St. Gallen schreibt. Alle 5 Rinder kamen bei der Kollision mit dem Zug ums Leben. Personen wurden keine verletzt. Die Polizei vermutet, dass die Tiere zuvor von einer Weide ausgebrochen sind. Im Süden Spaniens hat sich die Waldbrandsituation etwas stabilisiert. Das Feuer breitet sich nicht weiter aus, teilte der Regierungschef der betroffenen Region Andalusien mit. Die Winde seien deutlich schwächer und die Luftfeuchtigkeit sei gestiegen, das begünstige die Löscharbeiten. Mehrere hundert Menschen, die ihre Häuser aus Sicherheitsgründen verlassen mussten, konnten wieder zurückkehren. Die Suche nach möglichen weiteren Todesopfern geht derweil weiter. Es gibt noch mehrere Vermisste. Seit Ausbruch der Brände am Donnerstagnachmittag sind mindestens 12 Menschen gestorben. Sie wurden von den Flammen eingeschlossen, als sie in einem Fahrzeug oder zu Fuß zu fliehen versuchten. Das Wetter. Heute gibt es weiterhin viel Sonnenschein. Morgen ist es dann ziemlich sonnig mit Wolkenfeldern und Sahara-Staub. Nachmittags wird 30 bis 34 Grad heiß. Das waren Nachrichten von Radio SRF. Verantwortlich Corinna Heinzmann.
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1: Die Nachrichten von SRF um 5 mit Michael Wettstein. Ein neues AKW würde der Schweizer Wirtschaft viel Geld bringen und tausende Arbeitsplätze schaffen, sagt eine neue Studie. Dies sorgt für Kritik. Dann große Anteilnahme nach dem Tod des US-Senators Lindsey Graham. Das Wetter auch morgen ziemlich sonnig mit Wolkenfeldern und Sahara-Staub. 31 bis lokal 35 Grad heiß. Die Diskussionen um den Bau von neuen Atomkraftwerken in der Schweiz gehen weiter. Im Juni hatte sich das Parlament dafür ausgesprochen, das AKW-Bauverbot zu kippen. Eine weitere Studie hat sich nun mit der Frage beschäftigt, ob sich neue Kernkraftwerke lohnen. Dominik Brandt.
2: Neue Atomkraftwerke würden der Schweizer Wirtschaft jährlich 1,6 Milliarden Franken einbringen. Das heißt es in der Studie des Wirtschaftsforschungsinstituts BAC Economics, die vom Wirtschaftsdachverband Economy Suisse in Auftrag gegeben wurde. Rund die Hälfte der Baukosten würden laut Studie als Wertschöpfung in der Schweiz bleiben, etwa über Aufträge an Schweizer Unternehmen. Zudem schaffe ein neues AKW fast 3000 Arbeitsplätze. Das Szenario basiert auf einem neuen Kernkraftwerk des Typs EPR, das 2050 in Betrieb genommen werden könnte. Die Studie weist aber auch auf Kostenrisiken hin. Außerdem wäre das Projekt auf staatliche Gelder angewiesen. Mitte-Nationalrat Stefan Müller-Altermatt vom Bündnis Nein zu neuen AKW kritisierte, die Studie verschweige Kosten und basiere auf zu optimistischen Annahmen, wie die Nachrichtenagentur Keystone STA berichtet. In der Vergangenheit gab es bereits Studien zum Bau eines neuen Atomkraftwerks in der Schweiz. Kürzlich kam eine Studie der ETH Zürich und des Paul-Scherrer-Instituts zum Schluss, unter den heutigen wirtschaftlichen Rahmenbedingungen seien neue Atomkraftwerke nicht wettbewerbsfähig, es sei denn, der Staat würde einen Teil der Kosten und Risiken mittragen.
1: Dominik Brandt. Es geht weiter mit zwei Meldungen aus der Schweiz in Kurzform. Rund 105'000 Hip-Hop-Fans haben in den letzten Tagen das Open Air Frauenfeld besucht, wie die Veranstalter mitteilten. Damit liegt die Besucherzahl im Bereich des Vorjahres. Gemäss der Polizei gab es 9 Festnahmen, aber keine schweren Gewalttaten und keine Schwerverletzten. Im Kanton Schwyz ist ein Gleitschirmpilot abgestürzt. Der 29-Jährige verlor kurz nach dem Start im Gebiet Hochibrig die Kontrolle über seinen Gleitschirm und stürzte zu Boden, wie die Kantonspolizei Schwyz schreibt. Ein Rettungshelikopter flog den Mann mit lebensbedrohlichen Verletzungen ins Spital. Er war einer der einflussreichsten US-Senatoren, der Republikaner Lindsey Graham. Vergangene Nacht ist er im Alter von 71 Jahren überraschend gestorben. Er galt als erfahrener Außenpolitiker und auch als enger Vertrauter von Präsident Donald Trump. Aus den USA, ARD-Korrespondent Martin Ganselmeier.
3: Als Donald Trump vor 10 Jahren Präsident werden wollte, war Graham einer seiner schärfsten Kritiker. Doch nach Trumps Wahlsieg und vielen gemeinsamen Golfrunden wurde das Verhältnis der beiden immer enger. Außenpolitisch lagen sie jedoch nicht immer auf einer Linie. Graham versuchte immer wieder, Trump von der Bedeutung der NATO zu überzeugen, ihn vor Russlands Präsident Putin zu warnen und Trump für eine stärkere Unterstützung der Ukraine zu gewinnen. Seit Mitte der 90er Jahre vertrat Graham seinen Heimatstaat South Carolina im Kongress, zunächst im Repräsentantenhaus, von 2003 an im Senat. Gerade machte er Wahlkampf, um im November für eine 5. Amtszeit als Senator gewählt zu werden. In Grahams Werdegang wird der Wandel der Republikanischen Partei in den vergangenen 20 Jahren deutlich. Graham begann als traditioneller Mainstream-Konservativer und Anhänger des früheren US-Präsidenten Ronald Reagan. Pro NATO, pro Israel, für freien Handel und gegen Zölle. Die MAGA-Forderung nach einem Rückzug Amerikas aus den Krisenherden der Welt lehnte Graham stets ab.
4: Nach dem Tod von Lindsey Graham haben sich mehrere internationale Politiker zu Wort gemeldet. Der deutsche Bundeskanzler Friedrich Merz schreibt beispielsweise, Lindsey Graham sei ein wahrer Freund gewesen und ein Partner Deutschlands im transatlantischen Bündnis. Und Mark Rutte, Generalsekretär des westlichen Militärbündnisses NATO, sagte, Graham habe fest an das NATO-Bündnis geglaubt und sich aktiv dafür eingesetzt, Russlands Krieg gegen die Ukraine zu beenden. Im Süden Spaniens hat sich die Waldbrandsituation etwas stabilisiert. Das Feuer breite sich nicht weiter aus, teilte der Regierungschef der betroffenen Region Andalusien mit. Die Winde seien deutlich schwächer und die Luftfeuchtigkeit sei gestiegen, das begünstige die Löscharbeiten. Mehrere hundert Menschen, die ihre Häuser aus Sicherheitsgründen verlassen mussten, konnten wieder zurückkehren. Die Suche nach möglichen weiteren Todesopfern geht derweil weiter. Es gibt noch mehrere Vermisste. Seit Ausbruch der Brände am Donnerstagnachmittag sind mindestens 12 Menschen gestorben. Zum Sport. Die Schweizer Fußballnazi der Männer wird am kommenden Dienstag offiziell in Zürich empfangen, nachdem sie heute früh an der WM ausgeschieden ist. Der offizielle Empfang findet am Dienstagmittag auf dem Turbinenplatz in Zürich statt. Das teilt die Nationalmannschaft in den sozialen Medien mit. Die Schweiz verlor den WM-Viertelfinal am frühen Morgen gegen Argentinien 1:3 nach Verlängerung. Es war das erste Mal seit 72 Jahren, dass die Nazi einen WM-Viertelfinal erreichte. Dann noch der Blick aufs Wetter. Heute gibt es einen sonnigen Sommerabend. Morgen ist es ziemlich sonnig mit Wolkenfeldern und Sahara-Staub. Es wird 31 bis lokal 35 Grad heiß. Das waren Nachrichten von Radio SRF, verantwortlich Corinna Heinzmann.
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1: Die Nachrichten von SRF um 18 Uhr mit Lara Christen. Die Diskussionen um den Bau von neuen Atomkraftwerken in der Schweiz gehen weiter. Im Juni hatte das Parlament sich dafür ausgesprochen, das AKW-Bauverbot zu kippen. Eine weitere Studie hat sich nun mit der Frage beschäftigt, ob sich neue Kernkraftwerke lohnen. Dominik Brandt.
2: Neue Atomkraftwerke würden der Schweizer Wirtschaft jährlich 1,6 Milliarden Franken einbringen. Das heißt es in der Studie des Wirtschaftsforschungsinstituts BAC Economics, die vom Wirtschaftsdachverband Economy Suisse in Auftrag gegeben wurde. Rund die Hälfte der Baukosten würden laut Studie als Wertschöpfung in der Schweiz bleiben, etwa über Aufträge an Schweizer Unternehmen. Zudem schaffe ein neues AKW fast 3000 Arbeitsplätze. Das Szenario basiert auf einem neuen Kernkraftwerk des Typs EPR, das 2050 in Betrieb genommen werden könnte. Die Studie weist aber auch auf Kostenrisiken hin. Außerdem wäre das Projekt auf staatliche Gelder angewiesen. Mitte-Nationalrat Stefan Müller-Altermatt vom Bündnis Nein zu neuen AKW kritisierte, die Studie verschweige Kosten und basiere auf zu optimistischen Annahmen, wie die Nachrichtenagentur Keystone SDA berichtet. In der Vergangenheit gab es bereits Studien zum Bau eines neuen Atomkraftwerks in der Schweiz. Kürzlich kam eine Studie der ETH Zürich und des Paul-Scherrer-Instituts zum Schluss, unter den heutigen wirtschaftlichen Rahmenbedingungen seien neue Atomkraftwerke nicht wettbewerbsfähig. Es sei denn, der Staat würde einen Teil der Kosten und Risiken mittragen.
1: Im Süden Spaniens hat sich die Waldbrandsituation etwas stabilisiert. Das Feuer breite sich nicht weiter aus, teilte der Regierungschef der betroffenen Region Andalusien mit. Die Winde seien deutlich schwächer und die Luftfeuchtigkeit sei gestiegen, das begünstige die Löscharbeiten. Mehrere hundert Menschen, die ihre Häuser aus Sicherheitsgründen verlassen mussten, konnten wieder zurückkehren. Die Suche nach möglichen weiteren Todesopfern geht derweil weiter. Es gibt noch mehrere Vermisste. Seit Ausbruch der Brände am Donnerstagnachmittag sind mindestens 12 Menschen gestorben. Sie wurden von den Flammen eingeschlossen, als sie in einem Fahrzeug oder zu Fuß zu fliehen versuchten. Zu zwei Sportmeldungen. Die Schweizer Fußball-Nazi wird am kommenden Dienstag offiziell in Zürich empfangen, nachdem sie heute früh an der WM ausgeschieden ist. Der Empfang findet am Dienstagmittag auf dem Turbinenplatz in Zürich statt, wie der Fußballverband mitteilt. Und Radsport. Der Niederländer Mathieu van der Poel hat die 9. Etappe der Tour de France gewonnen. Gesamtleader bleibt der Slowene Tadej Pogacar. Die heutige Etappe war wegen der Hitzewelle um 30 Kilometer verkürzt worden. Das Wetter, heute bleibt es sonnig. Auch morgen geht es ziemlich sonnig weiter mit Wolkenfeldern und Sahara-Staub. Es gibt 31 bis lokal 35 Grad. Das waren Nachrichten von Radio SRF. Verantwortlich Dominik Brandt.
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1: Die Nachrichten von SRF um 19 Uhr mit Lara Christen. In Israel sollen am 27. Oktober Parlamentswahlen stattfinden. Diesen Wahltermin hat das Parlament heute bekannt gegeben. Es ist der letztmögliche Termin für eine Wahl nach der vierjährigen Amtszeit des israelischen Parlaments. Es werden die ersten Parlamentswahlen sein seit dem Hamas-Überfall am 7. Oktober 2023. Und sie dürften ein Gradmesser für die Führung von Regierungschef Benjamin Netanyahu werden, denn laut Umfragen ist fraglich, ob er mit seinem Regierungsbündnis die Mehrheit behalten kann. In den Umfragen ist Ex-Militärchef Gadi Eisenkot wichtigster Herausforderer von Netanyahu. Eisenkots Partei wird in der Mitte des politischen Spektrums angeordnet und gewinnt an Popularität. Syrien hat wieder ein Parlament. 19 Monate nach dem Sturz von Langzeitmachthaber Bashar al-Assad ist das neue Parlament zum ersten Mal für eine Sitzung zusammengekommen. Von der ARD berichtet Moritz Behrendt.
2: In der Volksversammlung sitzen Vertreter aus allen Landesteilen, Stammesführer sind dabei, Menschenrechtsaktivisten und auch eine in Syrien bekannte Schauspielerin. Repräsentativ für die gesamte syrische Bevölkerung sind die 210 Abgeordneten jedoch nicht. So liegt die Frauenquote nur bei 10%. Angehörige der ethnischen und religiösen Minderheiten, Kurden, Alawiten, Christen und Drusen, sind im Parlament zwar vertreten, aber nicht durch Kräfte, die der islamistisch dominierten Übergangsregierung besonders kritisch gegenüberstehen. Bei der Parlamentseröffnung betonte Übergangspräsident al-Sharaa, dass es wichtig sei, unterschiedliche Meinungen auszutauschen. Er sagte auch, bereits im Koran sei vom hohen Stellenwert von Konsultationen die Rede. Die Abgeordneten wurden nicht direkt von der syrischen Bevölkerung gewählt. Rund 6000 Wahlmänner und Frauen stimmten über 2/3 der Parlamentarier ab. Weitere 70 Abgeordnete hat al-Sharaa persönlich ernannt. Die Macht des Parlaments ist eingeschränkt. Um Dekrete des Machthabers zu überstimmen, ist eine 2/3-Mehrheit erforderlich. Parteien spielen in der neuen syrischen Volksversammlung bislang keine Rolle.
1: Zu 2 Sportmeldungen. Die Schweizer Fußballnazi wird am kommenden Dienstag offiziell in Zürich empfangen, nachdem sie heute früh an der WM ausgeschieden ist. Der Empfang findet am Dienstagmittag auf dem Turbinenplatz in Zürich statt, wie der Fußballverband mitteilt. Und Radsport, der Niederländer Mathieu van der Poel hat die 9. Etappe der Tour de France gewonnen. Gesamtleader bleibt der Slowene Tadej Pogacar. Die heutige Etappe war wegen der Hitzewelle um 30 Kilometer verkürzt worden. Das Wetter, heute bleibt es sonnig. Und auch morgen geht es ziemlich sonnig weiter mit Wolkenfeldern und Sahara-Staub. Es gibt 31 bis lokal 35 Grad. Das waren Nachrichten von Radio SRF, verantwortlich Dominik Brandt.
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1: Die Nachrichten von SRF um 20 Uhr mit Lara Christen. Wir beginnen in Frankreich. Dort hat die Antiterror-Staatsanwaltschaft eine Untersuchung eingeleitet. Hintergrund ist ein Vorfall, der sich gestern ereignet hat. In der Stadt Sarcelles, nördlich von Paris, ist in der Nähe einer Synagoge ein verdächtiges Auto entdeckt worden. Laut den Behörden haben sich eine Kalaschnikow, mehrere Magazine sowie eine Pistole in dem Wagen befunden. Rund 300 Menschen wurden sicherheitshalber evakuiert, etwa aus einem Kino und Restaurants. Die Behörden hatten einen Hinweis auf eine mögliche islamistische Terrorattacke auf die Synagoge erhalten und nach dem Auto gesucht, wie die Antiterror-Staatsanwaltschaft heute mitteilte. Sie hat eine Untersuchung eingeleitet. Nähere Details sind nicht bekannt, die Ermittlungen laufen. Zu zwei Meldungen in Kurzform. In Israel sollen am 27. Oktober Parlamentswahlen stattfinden. Diesen Wahltermin hat das Parlament bekannt gegeben. Es ist der letztmögliche Termin für eine Wahl nach der vierjährigen Amtszeit des israelischen Parlaments. Die Wahlen dürften ein Gradmesser für die Regierung von Benjamin Netanyahu werden, denn laut Umfragen ist fraglich, ob er mit seinem Bündnis die Mehrheit behalten kann. Syrien hat wieder ein Parlament. 19 Monate nach dem Sturz von Langzeitmachthaber Bashar al-Assad ist es zum ersten Mal zu einer Sitzung zusammengekommen. Die 210 Abgeordneten wurden nicht direkt von der Bevölkerung gewählt. Wahlmänner und Frauen bestimmten 2/3 von ihnen. Präsident Ahmed al-Shara den Rest. Der Frauenanteil beträgt 10%. Auf der Flucht vor einer Polizeikontrolle ist in Solothurn ein junger Autofahrer verunfallt. Der 20-Jährige ist mit seinem Fahrzeug im Ghibellin-Tunnel heute Morgen mehrmals gegen die Wand geprallt und hat sich dabei verletzt, wie die Kantonspolizei Solothurn mitteilt. Zuvor war er wegen seiner gefährlichen Fahrweise aufgefallen. Das Auto musste nach dem Unfall abgeschleppt werden. Der Ghibellin-Tunnel war für mehrere Stunden gesperrt. Das Wetter, morgen ist es ziemlich sonnig mit Wolkenfeldern und Sahara-Staub. Am Nachmittag gibt es 31 bis lokal 35 Grad. Das waren Nachrichten von Radio SRF. Verantwortlich Dominik Brandt.
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3: 11 Minuten Bibel macht eine Sommerpause. Aber keine Angst, wir lassen euch den Sommer durch nicht allein. Sondern wir wollen die Pause gerade nutzen, um ein paar von unseren und auch euren Lieblingsfolgen vorzunehmen. Und ich habe heute für euch meine allererste Folge von 11 Minuten Bibel wieder aufbereitet. Das war nämlich eine Spezialfolge gewesen. Und zwar habe ich mit dem Pfarrer Peter Schultes darüber geredet, ob man überhaupt soll und darf so einzelne Bibelverse einfach so rauspicken. Also das, was wir eigentlich jede Woche zusammen machen. Ich bin Leonie Meyer und wünsche euch viel Spass beim Dreinhören. Peter, schön bist du da.
4: Ja, hallo, ich freue mich auch sehr.
3: Wie gesagt, wir machen heute eine Spezialfolge. Wir haben nämlich keinen Bibelvers heute als Grundlage, sondern wir wollen über die Frage reden, die bei der Aufnahme von 11 Minuten Bibel immer mal wieder aufkommt. Und zwar einfach so einzelne Bibelverse rauspicken, wie wir das in diesem Podcast machen und dann über den reden, dürfen wir das überhaupt? Dem wollen wir heute ein bisschen nachgehen. Aber zuerst, Peter, bevor wir dann zu diesen Fragen kommen, würde ich von dir gerne wissen, hast du so einen Lieblingsbibelvers oder gerade einen Vers, der dich momentan sehr begleitet?
4: Also einer, der mich immer begleitet eigentlich, ist «Werde ruhig vor dem Herrn und warte gelassen auf sein Tun». Das ist so ein Vers in dieser hektischen Zeit, wo ich manchmal mich auch anstecken lasse oder wenn ich unter Druck bin, wo mir einfach immer wieder hilft, halt, stopp und komm jetzt in die Ruhe. Auch vor Gott, nimm dir Zeit für ihn und wird einmal gelassen. Lass ihn einmal handeln. Du musst nicht immer alles selber machen. Weisst, ich bin eher ein Aktionist und so. Und dann, ja, jetzt, lieber Gott, du schaust einmal, ich kann mal jetzt wirklich die Hände in den Schoss legen.
3: Also ein Vers, der dich auch so ein bisschen die Ruhe reinbringt. und auch Sachen kannst loslassen.
4: Ja, ich schreibe eigentlich jedes Jahr in die Agenda, vorne nie. Natürlich verliere ich inzwischen deine wieder mal, ist klar, aus den Augen, oder, aber er hilft mir sehr. Ja.
3: So ein bisschen das Motto.
4: Ja, genau.
3: Jetzt, wenn ich mir das überlege, die meisten Bibelvers, wo einem so ein bisschen losgelöst begegnet, sind irgendwie so ein bisschen ermutigend oder positiv. Meistens, würde ich jetzt sagen. Häufig kommen sie auch noch so auf so einem schönen Kärtchen. Manchmal kann man sich ja so einen ziehen und dann den daheim aufhängen. Was denkst du, warum machen wir das überhaupt, so einzelne Verse uns so nehmen?
4: Also, gell, einzelne Verse kannst du wie mehr aufnehmen. Und wenn du der immer wieder sagst, dann ist die Chance gross, dass der wirklich Fleisch und Blut übergeht und anfängt, dein Leben zu prägen. Also ein so ein Vers, der mir lange geholfen hat in einer schwierigen Situation mit der Klasse im Praktikum, damals während dem Studium, lass dir an meiner Gnade genügen, denn meine Kraft ist in den Schwachen mächtig. Und ich habe mich gegenüber dieser Abschlussklasse sehr schwach gefühlt eigentlich. Ich hatte auch immer so ein bisschen Angst gehabt. Und mit dem Vers bin ich sehr motiviert rein und der Lehrer, der mich beurteilen hat, gefunden, hast du schon immer Schule gegeben? Aber das war der Vers gewesen. Verstehst du das Bewusstsein? Ich bin nicht alleine. Lass dir an meine Gnade genügen. Heisst ja, ich bin bei dir. Und ich denke, das ist der grosse Gewinn von einzelnen Versen. Der hat mir jetzt ja nichts versprochen, dass es immer gut läuft. Aber er hat einfach gesagt, ich bin bei dir. Ob jetzt mal eine Stunde nicht so gut läuft oder gut läuft, ich bin bei dir. Und der hat mich unerhört ermutigt, gestärkt und, auch in eine Ruhe geführt dann vor dieser Klasse.
3: Ich habe auch so einen Vers, der ist bei uns daheim einmal auf dem WC gegangen. Dort auch so ein Ding. Und er hat geheissen, der Herr wird für euch streiten und ihr werdet stille sein. Es geht ein bisschen in die ähnliche Richtung wie der erste Vers, den du gesagt hast, der mich manchmal auch wieder so daran erinnert, am Schluss der Herr ist auch der, der schaut. Ich muss nicht alle Probleme selber lösen. Und einfach nur weil er so kurz ist, habe ich mir ihn halt einfach können merken, wie ich ihn so oft gesehen habe.
4: Also das ist ja super, oder? Auf Englisch heisst es auswendig lernen by heart oder ins Herz nehmen. Und wenn man so einen Vers immer wieder hat und so, dann passiert genau das. Er geht ins Herz, er geht in die Mentalität und er fängt wirklich an wirken.
3: Aber kann man dann vielleicht ein bisschen kritisch sagen, ist es nicht ein bisschen das Körnchen picken, wenn ich mir dann einfach so einen Vers nehme, der mich gut fühlen lässt?
4: Es ist ein Körnchen picken, auf jeden Fall. Und darum muss man sich auch bewusst sein, dass nicht immer so ein Vers dann sich erfüllen kann. Ich erinnere mich an eine Geschichte, wo ich jemanden begleitet habe, wo so ein eine Stelle in Aussicht hatte, eine Position, eine grosse Position. Und da habe ich das Wort bekommen, das Werk, das ich angefangen habe, werde ich vollenden. Und ich dachte, wow, der wird das jetzt bekommen. Das ist mega cool. Und so. Und er ist dann auf der zweitletzten Stufe, ist er dann gescheitert.
3: Oh, also,
4: ist nicht ganz so. Und den Vers habe ich nie mehr vergessen. Das ist vor 10, 15 Jahren, ich weiss nicht wie viele Jahre. Der tut mich auch immer wieder ein bisschen, wie soll ich sagen, behutsam machen, nüchtern machen, weil ich habe den falsch verstanden. Mhm. Weil das Werk verloren hat auch können sagen, ja, es ist ja gut genug, auf dieser zweiten obersten Stelle zu sein. Es hätte vielleicht gar nicht gut da, dann zuzugehen. Verstehst du? Mhm. Also neben dem, dass man ihn aus dem Kontext gerissen hat, weil da heisst, das Werk vom Glauben vollenden, ist auch die Deutung manchmal heikel, oder? Ich habe natürlich sofort gedeutet, aha, vollenden, jetzt, da wird das erreicht. Und vollenden heisst auch, Gott wird sein Werk vollenden. Und damit tut es ihm gut, wenn er auf dieser zweitletzten Stufe sich dann kann einsetzen und die Gabe einsetzen, die er bekommen hat.
3: Also jetzt haben wir ja wie beides gehört, Verse, die uns ermutigen, begleiten und das gut tut oder eben auch, dass man es dann ein bisschen so auslegt, wie man es eigentlich gerne hätte, aber es vielleicht gar nicht gemeint ist. Was würdest du denn so mitgeben, was muss man beachten, wenn man sich so einzelne Verse nimmt oder die vielleicht auch bekommt oder zugesprochen bekommt? Was würdest du auch für Tipps wie mitgeben?
4: Also nicht enttäuscht sein, wenn es jetzt so kommt, wie man denkt hat, das kommt. Weil man dann die eigenen persönlichen Erwartungen in den Vers legen, oder? Also ein anderer so ein Vers ist, wo ich letztes Mal auch eine Geschichte hatte, damit ist, werfet euer Vertrauen nicht weg, es bekommt eine grosse Belohnung, oder? Mhm. Da habe ich auch gedacht in Bezug auf jemanden, weil das ist jetzt wirklich der Zuspruch und habe das sogar damals gesagt, also das würde ich heute nicht mehr machen, aber und dann tut die Person auch ermutigt damit, oder? Und dann ist es nicht so eingetroffen, einmal im Moment nicht, oder? Und ich habe dann aber, und das ist jetzt wichtig, wenn ich so jemandem einen Vers gebe, allenfalls, habe ich dann sofort auch Kontakt aufgenommen und die Enttäuschung ein Stück weit mitgetragen, auch gesagt, du, Entschuldigung, dass ich das für mich behalten auch und schauen, wie es kommt. Also, gerade wenn man auch in der Seelsorge oder in der Gebetsseelsorge oder was alles so gibt, dann so Vers für andere überkommt, dann ist es wichtig, dass man dann die Menschen auch begleitet, weil wenn dann die den Vers bekommen haben und das nicht sich erfüllt, kann das ganz eine grosse Enttäuschung auslösen. Auch gegenüber Gott. Und darum ist es auch immer wieder die Frage, soll ich einen Vers, den ich jetzt zum Beispiel für andere bekommen habe, auch wirklich weitergeben? In dem Fall hätte ich ihn nicht weitergeben sollen. Anders mal hat es auch gut gestimmt. Also, ich glaube, man muss einfach sehr auch vernünftig, also, ja, nüchtern mit diesen Versen umgehen. Aber Gottes Geist kann uns natürlich auf einen gewissen Vers aufmerksam machen, der dann gerade wirklich einschlägt. Ich sage es bewusst so.
3: Du hast jetzt gerade vorher gesagt, eben, du hast einen Vers bekommen oder Gott hat dir eingegeben. Kannst du vielleicht zu dem noch ein bisschen etwas sagen? Wie fühlt sich das an oder wie geht das vonstatten, wenn du das Gefühl hast, ich komme den Vers über?
4: Ja, das ist jetzt ein bisschen, habe ich vorher ein bisschen übertrieben gesagt. Wo das Gespräch stattgefunden hat, habe ich das Losungsbüchlein aufgetan. Dann war das gerade der Tagesvers gewesen, oder? Ja. Und dann habe ich gedacht, wow, also etwas Besseres kann es ja nicht geben. Ich bin selber ermutigt worden. Ja, aber gell, man darf einmal Fehler machen. Wichtig ist einfach, dass man die Leute dann nicht allein lässt, oder? Wenn man das bekommen hat. Und auch für sich selber, dass ein Vers, der sich nicht so erfüllt, wie ich mir das wünsche, nicht in eine Enttäuschung von Gott führen. Weil ich habe mir in dem Moment ein Bild gemacht, was gut könnte sein für mich. Und er hat aber vielleicht ein anderes Bild. Obwohl der Vers, wenn der mich dann weiter motiviert, wirft das Vertrauen nicht weg. Ja, ich wirf's gleich nicht weg. Egal, welche Belohnung es hat, aber dann

0: darum reden und ein paar Tage später ist er gestorben. Also, aber wenn man den Vers anschaut, dann sieht man, das ist der Apostel Paulus in Korinth, der Schwierigkeiten gehabt hat, Widerstand hat und ermutigt worden ist von Gott, oder? Jetzt kann man sagen, ja, sie ist in einer ähnlichen Situation gewesen, oder? Sie hat ein schwieriges Gespräch vor sich gehabt und hat das immer aufgeschoben. Und jetzt hat Gott wie einen Wink gegeben, hey, mach das Gespräch. Allerdings, wenn ich jetzt so einen Vers überkomme, würde ich jetzt nicht immer gleich heimgehen und dann sagen, so, und jetzt müssen wir reden und so, sondern c'est le temps qui fait la musique und auch der Zeitpunkt und alles, aber da war es so stimmig gewesen, verstehst du? Und sie hat gemerkt, jetzt ist es dringend, jetzt warte ich nicht mehr. Und es hat einfach, ja, ist dann so sinnvoll gewesen, in dem Moment so zu handeln.
1: Also es hat ja, in ihr ist das ja auch schon rum gewesen, das ist wie noch so der Stupfer vielleicht auch gewesen, den es gebraucht hat, dass sie das wirklich gemacht hat.
0: Genau, wie du sagst, oder? Also es war stimmig gewesen in der ganzen Situation, auch wenn jetzt der Mann in 3-4 Tagen nicht gestorben wäre, aber es wäre schon lang ein fälliges Gespräch gewesen und sie hat Mut bekommen, verstehst du? Und in dem Sinn sind wir im Gleichen, der Apostel Paulus ist ermutigt worden und sie ist auch ermutigt worden. In dem Sinn, Kontext hin, Kontext her, stimmt es eigentlich, oder? Und dann, glaube ich, darf man so einen Vers gerne mal umsetzen und schauen, was passiert. Das Christi ist für mich immer ein Labor.
1: Jetzt so ganz allgemein vielleicht noch, wir haben schon gehabt, die Gefahr, von wenn man einen Bibelvers einfach so rausnimmt, ist Entmutigung oder Enttäuschung. Gibt es noch andere Gefahren, die schwierig kann sein, wenn man wie einfach nur so einen Bibelvers eben aus dem Kontext nimmt und den irgendwie ja, vielleicht auch als Grundlage nimmt von einer Theologie, die man hat. Jetzt nicht nur, man kann sie auch nicht immer nur ermutigend sein.
0: Also ich will ja, wenn ich in einer Beziehung bin, will ich auch nicht nur das Wort von dieser Person hören, sondern ich will sie ganz kennenlernen. Und darum ist gut, dass man die Bibel kennenlernt, dass man Gott kennenlernt, Jesus kennenlernt, weil dann kann man auch eher ins Gesamte das. Weißt du, wenn man nur schon ein Bild hat von Jesus, wenn man mal das Evangelium ganz gelesen hat oder hat die Apostelgeschichte oder so, dann hat man ja schon mal, auch wenn man nicht teilweise ein Gesamtbild, oder? Und dann kann man es auch eher einordnen. Und dann kommt natürlich Herr Jesus Christus, ja, jetzt habe ich das Wort bekommen, ich gehe jetzt mit dem in den Alltag, ich tue jetzt das so deuten, gell? Lenk mich, wenn ich das allenfalls falsch jetzt aufnehme. Und eins verspreche ich dir, wenn es sich halt dann nicht so verwirklicht, ich bleibe an deiner Seite.
1: Also, dass man dann auch ein bisschen am Gesamtkontext kann messen kann, ja, ist das Red Gott so auch an anderen Stellen, passt das zu seinem Reden oder ist das vielleicht etwas, wo ihm ein bisschen widerspricht und dass man dann ein bisschen genauer anschaut, was genau hinter dem Vers steckt?
0: Also das gibt es natürlich. Die Bibel tun sich manchmal Verse beißen, gell? Und das ist ja gut. Und man hat ja mit der Zeit auch Erfahrungen, weißt? Also wenn man schon länger mit Jesus unterwegs ist oder mit Gott unterwegs ist, dann hat man auch gewisse Erfahrungen. Aber eben, man darf immer wieder mal einen Schuh voll rausziehen. Also da haben sie im Himmel Freude, wenn man auch etwas wagen, riskieren und uns auf sein Wort verlassen.
1: Jetzt, du hast vorher auch schon mal von diesen Losungen geredet. Das sind ja so Büchli häufig, hat man so ein Büchli, man kann es natürlich auch anders anschauen, wo man jeden Tag 2 Verse drin hat, so durch das ganze Jahr durch. Es gibt auch viele Apps, die manchmal so einen Tagesvers mitgeben. Da hat man ja manchmal vielleicht eben fast ein bisschen den Druck, dass man denkt, der muss jetzt irgendwie in mein Leben reden. Ich weiß nicht, kennst du das? Oder wie würdest du mit dem umgehen?
0: Ja, druckfreier. Also druckfreier. Also ich finde, man soll nicht abhängig sein, oder? Ich habe das Losungsbüchli auch. Es gibt Zeiten, dann lese ich es wieder. Dann gibt es Zeiten, wo ich glaube, man darf nicht zu viel haben. Es gibt auch ein zu viel Wort Gottes. Ich finde, lieber weniger und das umsetzen. Also, natürlich macht es Sinn, mal die Bibel durchlesen, mal viele Texte lesen, aber grundsätzlich sollte man einmal sagen, jetzt spricht etwas zu mir und dann das mal heben und mit dem ein paar Tage leben, ohne dass, wie beim Skibewuscher, oder, wo gerade das Nächste wieder durchgewischt wird, ich vergesse es gar nicht. Ich vergesse es und darum denke ich, am Anfang mal eine Grundlage. Die Bibel kennenlernen mit allen Hilfsmitteln und nachher, wenn Gott einem etwas zeigt oder ins Herz legt oder man selber einfach für etwas stößt, dass man sagt, jetzt tue ich das mal durchkommen im Leben.
1: Also, dass das dann eben einen gewissen Stellenwert bekommt, wenn ich sage, den Vers möchte ich jetzt ein bisschen mitnehmen, ohne dass gerade schon wieder der Nächste kommt am
0: nächsten
1: Tag.
0: Genau.
1: Jetzt haben wir schon viel geredet und wir sind eigentlich schon fast wieder am Abschluss. Wir haben die 11 Minuten schon ein bisschen überschritten, aber wie eine Spezialfolge ist, dürfen wir das ja auch. Darum, als Abschluss nehmt es mich noch, oder würde ich dich gerne fragen, gibt es noch einen Vers, den du unseren Zuhörer oder Zuhörerinnen gerne mitgeben willst? Wir haben von dir jetzt

0: Du hast ein paar Verse gehört. Ich merke auch, du hast ein gutes Bibelfersgedächtnis. Gibt es gerade etwas, wo du denkst, das könnte jetzt?
1: Ich würde nochmal den wiederholen, wo wir am Anfang eingestiegen sind. Werde ruhig vor dem Herrn und warte gelassen auf sein Tun.
0: Amen, nehmen wir gern. Danke vielmals, Peter, für deine Ausführungen und deine, deine Worte und für deine Zeit.
1: Das ist gern geschehen. Danke.
0: Einzelne Bibelvers können uns ermutigen. Gerade einen kurzen Vers kann man sich auch mal gut merken und so kann einem der ein Weile begleiten, so wie beim Peter Schultes. Aber wichtig ist, dass man sich auch immer wieder mal in die Bibel vertieft, also längere Texte liest und so auch den grossen Rahmen, die grosse Geschichte, die Gott mit den Menschen schreibt, kennenlernt. Auch nächste Woche gibt es eine Wiederholung von einer Spezialfolge und zwar redet dort Joni Merz mit der Pfarrerin Sarah Römer darüber, ob die alten biblischen Texte überhaupt noch aktuell sein können. 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Ich freue mich, habt ihr heute reingelassen und wünsche euch ganz eine gute Woche und einen schönen Sommer.
2: 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Ich bin Joni Merz und ich wünsche dir noch einen guten Rest von dieser Stunde.
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1: Und dann lesen wir heute im Matthäus-Evangelium im Kapitel 18, Verse 3 und 4. Und dazu gibt es Gedanken von der Katharina und dem Thomas Benziger.
2: Das will ich euch sagen. Wenn ihr euch nicht ändert und so werdet wie die Kinder, kommt ihr nie in das Reich Gottes. Wer aber so klein und demütig sein kann wie ein Kind, der ist der Größte in Gottes Reich.
3: Sehr interessant, in welcher Situation Jesus das sagt. Wir haben da nämlich die Jünger und die diskutieren, oder man könnte auch sagen, sie streiten vielleicht auch, mit dieser Frage, ja, wer ist jetzt der Größte im Reich Gottes?
4: Mich tröstet immer, dass die Bibel so ehrlich ist und auch die Streitereien der Jünger mit ihnen sind. Sie kommen zu Jesus eben und stellen die Frage, wer ist der Größte? Und Jesus stellt eigentlich unser hierarchisches Denken auf den Kopf komplett. Mhm. Es ist so ein bisschen die Umwertung von allen Werten. Und er sagt, gross sein heisst können empfangen wie ein Kind. Also ich habe mir Gedanken gemacht, was heisst denn das, werden wie ein Kind? Werden wie ein Kind, das heisst sich demütigen, klein machen. Aber letztlich heisst es auch, sich abhängig machen. Mhm. Also Jesus sagt, gross sein heisst, in dieser Abhängigkeit von Gott leben.
3: Also eigentlich müssen wir hier davon reden, dass es ja ein Ideal gibt von dieser Vaterschaft, auch wenn das viele Menschen heute nicht mehr erleben oder viele Menschen durch die Jahrtausende gar nie erlebt haben. Aber wenn wir dieses Ideal vor Augen haben, da ist dieser Vater, der wirklich gut ist, das ist ja das Gottesbild, das Jesus den Jüngern zeigt, und dem man total vertrauen kann, dann heißt, werden wir ein Kind, ich kann total vertrauen. Ich denke, unsere Kinder, die hast du in die Luft geworfen, sie haben nie daran gezweifelt, dass du sie wieder auffängst. Sie sind von einer hohen Mauer in deine Arme gesprungen und sie wussten, ja, der Vater fängt mich auf jeden Fall auf. Und das ist das, was Jesus hier für mich sagt, werden wir ein Kind einfach dieses gute, blind vertrauen können, weil wir wissen, er ist gut.
4: Du hast jetzt das Beispiel vom Vertrauen gebracht. Ich denke genau daran, eben an den Glauben, dass der Vater gut ist. Ein einschneidendes Erlebnis ist ein Kind, wenn ich mal mit dem Vater etwas gebastelt habe, wo mir nach einem riesigen Fehler passiert ist und ich seine ganze Handwerkskunst zerstört habe und er seine Hand auf meine Schulter gelegt hat und gesagt hat, Hauptsache, du bist bei mir und wir machen etwas miteinander. Und das ist so mein Bild, das Vertrauen, dass Gott es gut meint mit uns.
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2: Heute gehen wir in 1. Thessalonicher 5, Vers 21. Uns Gedanken gemacht haben sich Katharina und Thomas Benziger.
3: Prüft alles sorgfältig und behaltet nur das Gute.
4: Ein sehr herausfordernder Vers von Paulus im Thessalonicherbrief. Es ist ja die Jahreslosung von dem Jahr 2025. Prüft alles und behaltet das Gute. Jetzt, ich finde, wenn ich beobachte, es gibt so 2 Typen von Menschen. Die einen sind so ein bisschen pessimistisch, sie suchen
5: die
4: überall
5: das Haar
4: in der Suppe. Genau, das sind Superprüfer, immer superkritisch, die sehen immer alle Fehler.
5: Und behalten gar nichts.
4: Genau, dann gibt es so die ganz, ganz Gutmütigen, die schauen überhaupt nicht an.
5: Behalten ist, alles ungefiltert.
4: Ja genau, denen ist alles recht, egal was du sagst, es kommt immer nur ja, ja, völlig unkritisch. Und ich finde es faszinierend, nicht? Der Paulus verbindet die beiden Pole und er sagt, ja, ja, es ist schon gut zum Prüfen, aber es ist auch gut, um das Gute zu behalten.
5: Ja, und eben gefiltert zu behalten, eben nur das Gute zu behalten. Und was ja interessant ist, da steht im griechischen Wort, was ein bisschen mehr ist als nur haben, sondern wie so eine Steigerung von etwas haben, nämlich etwas wirklich in Besitz nehmen. Und es ist ja ein Unterschied, ob wir was haben, also zum Beispiel so einen Sparschäler in der Küchenschublade, oder ob wir den auch wirklich in Gebrauch nehmen, nämlich dann benutzen. Und das ist eigentlich das, was er hier sagt. Habt das Gute nicht nur so im Hinterkopf oder in der Reserve, sondern nehmt es richtig in Besitz und wendet es dann auch im Leben an.
4: Jetzt im Kontext geht es ja darum, um prophetische Rede, also zu prüfen und das Gute behalten. Wenn wir es jetzt mal ganz allgemein auch nehmen für Theologie, das heißt für uns in der Kirche, für den Umgang miteinander, dann ist es auch eine gute Wegweisung. Eben schon anschauen, aber doch irgendwie das Positive können mitnehmen. Ich habe vor kurzem einen interessanten Titel gelesen, zwischen zahnloser Theologie und beißender Kritiksucht. Ich glaube, das bringt es genau auf den Punkt, oder auch in den Gemeinden. Ich glaube, wenn wir das beherzigen würden, wenn wir gnädig wären miteinander und auch das Gute sehen können, was der andere hat, aber auch gleichzeitig nicht einfach profillos sind, glaube ich, hätten wir ein gutes Miteinander.
5: Gleichzeitig filtern, wo jemand übers Ziel hinausschießt oder ja, was nicht verhebt.
4: Ja, und der Fokus, ich sehe eben das Gute in dir. Schau nicht nur auf mich, sondern ich sehe, wir ergänzen uns und da gibt es etwas Gutes und ich nehme das auch auf für mich.
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1: Wir lesen heute im 1. Petrus 5, Vers 7 und Gedanken geben uns Katharina und Thomas Benziger.
2: Überlasst alle eure Sorgen Gott, denn er sorgt für euch.
3: Der Vers plätschert so vor sich an. Überlönt eure Sorgen Gott, aber das ist nicht ganz das, was im Griechischen steht. Im Griechischen ist ein sehr starkes Verb drin, nämlich für werfen. Also werft eure Sorgen auf Gott.
4: Ich habe das auch nachgeschaut, es kommt nur zweimal vor im Neuen Testament. An der anderen Stelle im Lukas 19, wo am Palmsonntag, wo es heißt, die Jünger werfen ihre Kleider auf den Esel, damit Jesus dann da drauf sitzen kann. Also es ist wirklich eine richtige Bewegung, etwas werfen.
3: Und zwar zu Recht, also ich stelle mir die Sorgen immer so als klebrig vor. Und wenn man so etwas Klebriges an der Hand hat, dann muss man es doch wegwerfen.
4: Dann musst du richtig ausholen und schütteln, dass es weggeht.
3: Das ist das Bild, das ich habe bei dem Vers. Das Sorgen kleben an mir und ich muss sie aktiv auf Gott werfen. Und das kann ich nur machen im Bewusstsein, weil wir können nur etwas loslassen, weil wir wissen, es ist gut aufgehoben wie jemand anderem. Er sorgt für mich.
4: Es ist interessant, dass du dir die klebrig vorstellst. Ich stelle mir die schwer vor, so wie früher im Sportunterricht, wo man so Medizinbälle werfen musste. So stelle ich mir die Sorgen vor. Die sind so schwer und dann muss man die, damit die ein bisschen weiter von einem wegkommen, braucht es schon viel Kraft, um die von sich wegstoßen, dass einem nicht gerade nur auf die Füße fallen. Und ich meine, Petrus bringt ja selber auch gerade noch ein Bild mit diesen Sorgen. Im nächsten Vers sagt er eben, euer Widersacher, der Teufel, der geht umher wie ein brüllender Löwe und sucht, wen er verschlinge. Und ich glaube, da redet er auch noch von den Sorgen, denn das ist das, was die Sorgen ja mit uns machen. Sie wollen uns verschlingen und das ist auch diese Strategie für mich eigentlich vom Feind des Lebens, dass er uns durch Sorgen kaputt machen möchte.
3: Und was auch interessant ist, er sagt ja, demütiget euch unter die gewaltige Hand von Gott im Vers vorher. Und das eigentlich, wir denken vielleicht, es ist Demut, um alles selber zu machen. Aber Petrus sagt, es ist Stolz, zu meinen, dass du das Leben selber kannst bewältigen. Und er sagt, gerade demütig sein heisst, deine Sorgen Gott abgeben müssen. Er sorgt für dich.
4: Ballast abwerfen.
3: Genau. Und so soll man leben, im Vertrauen Gott schauen.
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1: Und da lesen wir heute im Psalm 23, Vers 6. Und Gedanken dazu kommen von der Katharina und dem Thomas Benziger.
2: Deine Güte und Liebe umgeben mich an allen kommenden Tagen. In deinem Haus darf ich nun bleiben, mein Leben lang.
3: Das ist sehr sanft hier formuliert. Die Güte und Liebe umgeben mich. Ich meine, wörtlich steht da im Hebräischen, das Gute und die Gnade, sie werden mich verfolgen. Und ich muss da immer schmunzeln im Hebräischen. Das Wort für folgen heißt Radaf. Und als ich Hebräisch gelernt habe, ich konnte mir dieses Wort nicht merken und habe mir dann so eine Eselsbrücke gemacht mit dem Aff, der Affe auf dem Fahrrad, der die Verfolgung aufnimmt. Und seit da kann ich mir dieses Wort merken. Aber diese Vorstellung, ich meine, Gottes Gutsein und seine Barmherzigkeit, die verfolgen uns hartnäckig, wie eben der Affe auf dem Fahrrad.
4: Mhm, und das heißt wirklich auf Hebräisch einfach gut und Gnade. Beides zwei sehr starke Begriffe. Jetzt, es ist Psalm 23. Wir denken sicher das Bild vom guten Hirte, dass Gott der gute Hirte ist. Wir haben jetzt nur den letzten Vers angeschaut, aber wenn wir den ganzen Psalm anschauen, dann müssen wir sehen, dass es eigentlich zwei Bilder sind. Es ist der gute Hirte am Anfang und nachher der gute Wirt. Es ist der Wirt, der alles für uns vorbereitet, auf dem Tisch, der uns voll einschenkt. Und dann kommt der Vers. Eben, er schenkt uns voll ein, er bewirtet uns und dann heisst es, Gute folgt uns.
3: Das heisst, er jagt uns auch noch nach.
4: Genau, es ist so das Bild von Gott, wo der Tisch für uns bereitstellt. Es ist wie der Lebenstisch und er sagt, hey, nehmt da Platz an dem Tisch vom Leben und ich versorge neu.
3: Ich meine, das Bild vom Verfolgtwerden ist ja meistens eher negativ. Du wirst verfolgt. Und Gott braucht es hier für sich selber. Er verfolgt uns. Und ich meine, wir wissen, dass Gott der Größte ist und der Stärkste. Aber wir können sagen, er ist auch der Schnellste. Also, wenn er uns mit seinem Gutsein, seiner Liebe, seiner Barmherzigkeit, seiner Gnade verfolgt, dann wird er uns auch einholen.
4: Und das gibt dann auch die Perspektive. Und jetzt darf ich eben bleiben. Also nicht nur auf dieser Welt, jetzt an deinem Tisch, sondern bis in die Ewigkeit. Ich weiss, ich bleibe bei dir, bei deiner Güte.
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1: Die Nachrichten von SRF um 21 Uhr mit Lara Christen. Wir beginnen in Frankreich. Dort hat die Antiterrorstaatsanwaltschaft eine Untersuchung eingeleitet. Hintergrund ist ein Vorfall, der sich gestern ereignet hat. In der Stadt Sarcelles nördlich von Paris ist in der Nähe einer Synagoge ein verdächtiges Auto entdeckt worden. Laut den Behörden haben sich eine Kalaschnikow, mehrere Magazine sowie eine Pistole in dem Wagen befunden. Rund 300 Menschen wurden sicherheitshalber evakuiert, etwa aus einem Kino und Restaurants. Die Behörden hatten einen Hinweis auf eine mögliche islamistische Terrorattacke auf die Synagoge erhalten und nach dem Auto gesucht, wie die Antiterrorstaatsanwaltschaft heute mitteilte. Sie hat eine Untersuchung eingeleitet. Nähere Details sind nicht bekannt, die Ermittlungen laufen. Zu zwei Meldungen in Kurzform. In Israel sollen am 27. Oktober Parlamentswahlen stattfinden. Diesen Wahltermin hat das Parlament bekannt gegeben. Es ist der letztmögliche Termin für eine Wahl nach der vierjährigen Amtszeit des israelischen Parlaments. Die Wahlen dürften ein Gradmesser für die Regierung von Benjamin Netanyahu werden, denn laut Umfragen ist fraglich, ob er mit seinem Bündnis die Mehrheit behalten kann. Syrien hat wieder ein Parlament. 19 Monate nach dem Sturz von Langzeitmachthaber Bashar al-Assad ist es zum ersten Mal für eine Sitzung zusammengekommen. Die 210 Abgeordneten wurden nicht direkt von der Bevölkerung gewählt. Wahlmänner und Frauen bestimmten 2/3 von ihnen. Präsident Ahmed al-Sharaa den Rest. Der Frauenanteil beträgt 10%. Eine Meldung vom Tennis. Jannik Sinner hat das Grand-Slam-Turnier von Wimbledon gewonnen, zum zweiten Mal in Folge. Der Italiener bezwingt im Finale den deutschen Alexander Zverev in 4 Sätzen. Zverev gewann den ersten Satz, die nächsten 3 Sätze entschied Sinner für sich. Für die Weltnummer 1 aus Italien ist es der 5. Grand-Slam-Titel seiner Karriere. Das Wetter. Morgen ist es ziemlich sonnig mit Wolkenfeldern und Sahara-Staub. Am Nachmittag gibt es 31 bis lokal 35 Grad. Das waren Nachrichten von Radio SRF. Verantwortlich Dominik Brandt.
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3: Wir sind verbunden im Namen von Gott, Quelle und Ziel von unserem Leben. Im Namen von Jesus Christus, Grund von unserer Hoffnung. Und im Namen vom Heiligen Geist, der in uns lebt. Amen. Gott liebt. Und die Seele, die in Liebe ist, die ist in Gott und Gott ist in ihr. Gott ist überall in der Seele und sie ist in ihm überall. 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In der christlichen Mystik begegnen uns 3 elementare Wege, wie sich Menschen aufs Göttliche ausrichten. Pilgerin bzw. der Pilger, die Alchemistin und der Alchemist oder die und der Liebende. Die britische Mystikforscherin Evelyn Underhill hat die 3 Typen folgendermaßen beschrieben. Der Pilger sehnt sich nach einem heiligen Ziel, nach Gott, und macht sich auf den Weg, häufig durch eine äussere oder innere Wüste, durch Berge und Nächte. Sein Leben ist ein Prozess. Er lebt von der Hoffnung, dass jeder Schritt ihn näher zur göttlichen Wirklichkeit führt. Die Alchemistin sucht die Umwandlung, nicht nur von der Materie, sondern vor allem vom Herz. In ihm wirkt das Bild von Christus wie ein inneres Feuer, das alles Unreine verbrennt und das Gold von der Seele freileitet. Der Liebende verliert sich ganz im Du von Gott. Für ihn ist Gott nicht nur ein fernes Ziel oder eine innere Verwandlung, sondern die Gegenwart von einem Geliebten. Beten heisst für ihn Liebe. Mit Herz, Leib und Geist. Mehr Infos dazu verlinken wir dir in den Shownotes. In der heutigen Meditation gehen wir in einer Gedankenreise den Weg der Liebenden. Der Weg, den der Theologe und Mystiker Meister Eckhart beschrieben hat. Gott liebt. Und die Seele, die in Liebe ist, die ist in Gott und Gott ist in ihr. Gott ist überall in der Seele und sie ist in ihm überall. Ich lade dich dazu ein, dass du zur Ruhe kommst und still wirst. Komm für das zuerst bei dir selber an, an dem Platz, wo du jetzt gerade bist. Mach es dir, wenn möglich, in einer Haltung bequem, wo du ein paar Minuten magst entspannt und aufrecht sitzen. Wenn du magst, kannst du deine Augen für einen Moment zutun. Entspann dazu deine Schultern, dein Gesicht. Nimm wahr, wie der Schnauf ein- und wieder ausströmt. Beeinflusst den Schnauf nicht, sondern beobacht, wie sie dir schnauft. Wir werden still.

Richte deine Aufmerksamkeit auf deinen inneren Raum. Probier zu spüren, wie es in dir einen Raum gibt, wo es still ist. Wo Friede herrscht. Wo du angenommen bist.

stell dir vor, du bist nicht allein. Da ist eine Gegenwart. Ohne Wort. Ohne Gestalt. Aber spürbar.

ist einfach da. Ohne Bewertung. Wach. Dir zugewandt.

Wenn du möchtest, sag innerlich einfach, ich bin da. Oder du. Oder nichts. Nur Stille.

Gott liebt und die Seele, die in Liebe ist, die ist in Gott und Gott ist in ihr. Gott ist überall in der Seele und sie ist in ihm überall.

die Meditation ist vorbei. Beziehung zu Gott, zum Du, die bleibt.

Nimm aus dieser zentrierten Ruhe Kraft mit für das, was kommt. So wünschen wir dir einen gesegneten Tag. Gang hin im Frieden von Gott. Gott, bitte segne uns mit Ruhe, dass wir lernen, wie wir präsent sein können. Segne uns mit Schweigen, dass wir lernen, wie wir zuhören können. Segne uns mit Stille, dass wir uns immer mehr zurückhalten können. Im Namen von Gott, Jesus Christus und dem Heiligen Geist. Amen. 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
1: Die Nachrichten von SRF um 22 Uhr mit Lara Christen. Die UNO ruft die USA und den Iran zur Zurückhaltung auf. Über das Wochenende kam es erneut zu gegenseitigen Angriffen. Und Syrien hat wieder ein Parlament. Rund anderthalb Jahre nach dem Machtwechsel fand die erste Sitzung statt. Das Wetter, morgen ist es ziemlich sonnig mit Wolkenfeldern und Sahara-Staub. Es gibt 31 bis lokal 35 Grad. Neue Angriffe, gegenseitige Schuldzuweisungen und ein Appell der UNO. Im Krieg zwischen dem Iran und den USA ist die Lage über das Wochenende erneut eskaliert. Dominik Brandt mit einer Zusammenfassung.
2: Die neuesten Meldungen zu Angriffen kommen vom Abend. Der Iran berichtet von Explosionen an verschiedenen Orten, etwa in der Hafenstadt Bandar Abbas und bei der Insel Keshm im Persischen Golf, unweit der Straße von Hormus. Die staatliche iranische Nachrichtenagentur IRNA spricht von feindlichen Angriffen. Von den USA gibt es keine Stellungnahme. Gesicherter sind die Informationen, was die Nacht von Samstag auf Sonntag betrifft. Die USA sagen, sie hätten rund 140 Ziele im Iran beschossen. Auslöser sei ein iranischer Angriff auf ein Schiff gewesen, das durch die Straße von Hormus habe fahren wollen. Als Reaktion auf die US-Angriffe hat der Iran wiederum mit Gewalt reagiert, und zwar gegen mehrere Verbündete der USA in der Golfregion. Katar, Jordanien, Bahrain, Kuwait und der Oman meldeten iranische Attacken. Die UNO verurteilt die neueste Eskalation. Generalsekretär Antonio Guterres ruft beide Seiten zu größter Zurückhaltung auf und fordert, dass die Verhandlungen über ein Ende des Krieges wieder aufgenommen werden.
1: Nach Frankreich. Dort hat die Antiterror-Staatsanwaltschaft eine Untersuchung eingeleitet. Hintergrund ist ein Vorfall, der sich gestern nördlich von Paris ereignet hat. In der Nähe einer Synagoge ist ein verdächtiges Auto entdeckt worden. Laut den Behörden haben sich eine Kalaschnikow, mehrere Magazine sowie eine Pistole in dem Wagen befunden. Die Behörden hatten einen Hinweis auf eine mögliche islamistische Terrorattacke auf die Synagoge erhalten und nach dem Auto gesucht, wie die Antiterror-Staatsanwaltschaft heute mitteilte. Sie hat eine Untersuchung eingeleitet. Syrien hat wieder ein Parlament. 19 Monate nach dem Sturz von Langzeitmachthaber Bashar al-Assad ist das neue Parlament zum ersten Mal für eine Sitzung zusammengekommen. Von der ARD berichtet Moritz Behrendt.
3: In der Volksversammlung sitzen Vertreter aus allen Landesteilen, Stammesführer sind dabei, Menschenrechtsaktivisten und auch eine in Syrien bekannte Schauspielerin. Repräsentativ für die gesamte syrische Bevölkerung sind die 210 Abgeordneten jedoch nicht. So liegt die Frauenquote nur bei 10%. Angehörige der ethnischen und religiösen Minderheiten, Kurden, Alawiten, Christen und Drusen, sind im Parlament zwar vertreten, aber nicht durch Kräfte, die der islamistisch dominierten Übergangsregierung besonders kritisch gegenüberstehen. Bei der Parlamentseröffnung betonte Übergangspräsident al-Shara, dass es wichtig sei, unterschiedliche Meinungen auszutauschen. Er sagte auch, bereits im Koran sei vom hohen Stellenwert von Konsultationen die Rede. Die Abgeordneten wurden nicht direkt von der syrischen Bevölkerung gewählt. Rund 6000 Wahlmänner und Frauen stimmten über zwei Drittel der Parlamentarier ab. Weitere 70 Abgeordnete hat al-Shara persönlich ernannt. Die Macht des Parlaments ist eingeschränkt. Um Dekrete des Machthabers zu überstimmen, ist eine Zweidrittelmehrheit erforderlich. Parteien spielen in der neuen syrischen Volksversammlung bislang keine Rolle.
1: Eine Meldung vom Tennis. Jannik Sinner hat das Grand-Slam-Turnier von Wimbledon gewonnen, zum zweiten Mal in Folge. Der Italiener bezwingt im Finale den Deutschen Alexander Zverev in 4 Sätzen. Zverev gewann den ersten Satz, die nächsten 3 Sätze entschied Sinner für sich. Für die Weltnummer 1 aus Italien ist es der 5. Grand-Slam-Titel seiner Karriere. Nun zu weiteren Meldungen des Tages in der Übersicht. In den USA ist der republikanische Politiker Lindsey Graham gestorben. Er galt als einer der einflussreichsten Senatoren, als erfahrener Außenpolitiker und auch als enger Vertrauter von Präsident Donald Trump. Graham wurde 71 Jahre alt und verstarb nach plötzlicher, kurzer Krankheit, wie sein Büro mitteilte. In Israel sollen am 27. Oktober Parlamentswahlen stattfinden. Dieser Wahltermin wurde heute bekannt gegeben. Es ist der letztmögliche Termin für eine Wahl nach der vierjährigen Amtszeit des israelischen Parlaments. Die Wahlen dürften ein Gradmesser für die Regierung von Benjamin Netanyahu werden, denn laut Umfragen ist fraglich, ob er mit seinem Bündnis die Mehrheit behalten kann. Im Süden Spaniens hat sich die Waldbrandsituation etwas stabilisiert. Das Feuer breite sich nicht weiter aus, teilte der Regierungschef der betroffenen Region Andalusien mit. Gleichzeitig läuft die Suche nach möglichen weiteren Todesopfern. Nach wie vor werden mehrere Menschen vermisst. Seit Ausbruch der Brände am Donnerstagnachmittag sind 12 Todesopfer gefunden worden. Die Schweizer Fußballnazi wird am kommenden Dienstag offiziell in Zürich empfangen, nachdem sie heute früh an der WM ausgeschieden ist. Der Empfang findet am Mittag auf dem Turbinenplatz statt, wie der Fußballverband mitteilt. Für die Schweiz ist die WM seit heute früh zu Ende, nach einer Viertelfinalniederlage gegen Titelverteidiger Argentinien. Das Wetter: Morgen ist es ziemlich sonnig mit Wolkenfeldern und Sahara-Staub. Am Nachmittag wird es 31 bis lokal 35 Grad heiß. Das waren Nachrichten von Radio SRF. Verantwortlich Dominik Brandt.
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1: Die Nachrichten von SRF um 11 mit David Burkhardt. Neue Angriffe, gegenseitige Schuldzuweisungen und ein Appell der UNO. Im Krieg zwischen dem Iran und den USA ist die Lage über das Wochenende erneut eskaliert. Dominik Brandt mit einer Zusammenfassung.
2: Die neuesten Meldungen zu Angriffen kommen vom Abend. Der Iran berichtet von Explosionen an verschiedenen Orten, etwa in der Hafenstadt Bandar Abbas und bei der Insel Keshm im Persischen Golf, unweit der Straße von Hormus. Die staatliche iranische Nachrichtenagentur IRNA spricht von feindlichen Angriffen. Von den USA gibt es keine Stellungnahme. Gesicherter sind die Informationen, was die Nacht von Samstag auf Sonntag betrifft. Die USA sagen, sie hätten rund 140 Ziele im Iran beschossen. Auslöser sei ein iranischer Angriff auf ein Schiff gewesen, das durch die Straße von Hormus habe fahren wollen. Als Reaktion auf die US-Angriffe hat der Iran wiederum mit Gewalt reagiert, und zwar gegen mehrere Verbündete der USA in der Golfregion. Katar, Jordanien, Bahrain, Kuwait und der Oman meldeten iranische Attacken. Die UNO verurteilt die neueste Eskalation. Generalsekretär Antonio Guterres ruft beide Seiten zu größter Zurückhaltung auf und fordert, dass die Verhandlungen über ein Ende des Krieges wieder aufgenommen werden.
1: Zu zwei weiteren Meldungen aus dem Ausland. In der thailändischen Hauptstadt Bangkok sind bei einem Brand in einer Bar mindestens 27 Menschen ums Leben gekommen. Mehrere Personen seien zudem verletzt worden, das melden lokale Medien. Auf Bildern und Videos ist zu sehen, wie Menschen schreiend aus der Bar rennen. Bilder der Innenräume zeigen verkohlte Tische und Stühle sowie Wände und Decken. Und in Nizza hat ein Trauermarsch für die Opfer des Terroranschlages von 2016 stattgefunden. Die tödliche Lastwagenattacke jährt sich übermorgen zum 10. Mal. Rund 1000 Menschen versammelten sich weiß gekleidet und schweigend auf der Promenade des Anglais, wie französische Medien berichten. 86 Menschen wurden beim Angriff in Nizza getötet und mehr als 400 verletzt. Nun noch zum Sport mit einer Meldung vom Tennis. Jannik Sinner hat das Grand-Slam-Turnier von Wimbledon gewonnen, zum zweiten Mal in Folge. Der Italiener bezwingt im Finale den Deutschen Alexander Zverev in 4 Sätzen. Zverev gewann den ersten Satz, die nächsten 3 Sätze entschied dann Sinner für sich. Für die Weltnummer 1 aus Italien ist es der 5. Grand-Slam-Titel seiner Karriere. Das Wetter, morgen ist es ziemlich sonnig mit Wolkenfeldern und Sahara-Staub. Am Nachmittag gibt es 31 bis lokal 35 Grad. Das waren Nachrichten von Radio SRF, verantwortlich Dominik Brandt.
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1: Die Nachrichten von SRF um Mitternacht mit David Burkhardt. Die USA greifen auch diese Nacht Ziele im Iran an. Damit sollen Handelsschiffe in der Straße von Hormuz geschützt werden. In Bangkok hat es in einer Bar gebrannt. Der Ministerpräsident spricht von über 2 Dutzend Toten. Vor 19 Monaten wurde in Syrien Machthaber Bashar al-Assad gestürzt. Nun hat im Land erstmals ein neues Parlament getagt. Und das Wetter ziemlich sonnig mit Wolkenfeldern und Saharastaub und heißen 31 bis lokal 35 Grad. Die USA haben auch heute Nacht Angriffe auf Ziele im Iran gestartet. Das teilt das zuständige Regionalkommando CENTCOM mit. Die Angriffe seien vom Commander-in-Chief angeordnet worden, also von US-Präsident Donald Trump. Ziel der neuerlichen Angriffe sei es, dass die Fähigkeit des Irans geschwächt werde, zivile Seeleute und Handelsschiffe bei der Durchfahrt durch die Straße von Hormuz anzugreifen. Bereits zuvor hatten iranische Staatsmedien von Explosionen an verschiedenen Orten in der Nähe der Straße von Hormuz berichtet. Schon in der Nacht von Samstag auf Sonntag griffen die USA nach eigenen Angaben rund 140 Ziele im Iran an. Auslöser sei ein iranischer Angriff auf ein Schiff gewesen, das durch die Straße von Hormuz habe fahren wollen. Auf diese Angriffe reagierte der Iran seinerseits mit Attacken auf US-Verbündete in der Region wie Katar, Jordanien, Bahrain, Kuwait oder den Oman. Nach den jüngsten US-Schlägen gibt es aus diesen Staaten bislang keine Meldungen über neue iranische Angriffe. Die UNO verurteilt derweil die neueste Eskalation. Generalsekretär Antonio Guterres ruft beide Seiten zu größter Zurückhaltung auf und fordert, dass die Verhandlungen über ein Ende des Krieges wieder aufgenommen werden. In der thailändischen Hauptstadt Bangkok sind bei einem Brand in einer Bar mindestens 27 Menschen ums Leben gekommen. Das sagte Thailands Ministerpräsident Anutin Chanwirakul bei einem Besuch am Unglücksort. Bei dem Brand gab es laut lokalen Medien zudem zahlreiche Verletzte. Weiter heißt es, das Feuer habe sich in dem Bierlokal enorm schnell ausgebreitet. Auf Bildern und Videos ist zu sehen, wie Menschen schreiend davonrennen. Große Flammen schlagen aus der Tür. Warum es zu dem Brand in der Bar kam, ist noch nicht bekannt. Nun nach Frankreich. Dort hat die Antiterror-Staatsanwaltschaft eine Untersuchung eingeleitet. Hintergrund ist ein Vorfall, der sich vorgestern nördlich von Paris ereignet hat. In der Nähe einer Synagoge ist ein verdächtiges Auto entdeckt worden. Laut den Behörden haben sich eine Kalaschnikow, mehrere Magazine sowie eine Pistole in dem Wagen befunden. Die Behörden hatten einen Hinweis auf eine mögliche islamistische Terrorattacke auf die Synagoge erhalten und nach dem Auto gesucht, wie die Antiterror-Staatsanwaltschaft am Sonntag mitteilte. Sie hat eine Untersuchung eingeleitet. Wir bleiben in Frankreich. Morgen jährt sich der Terroranschlag von Nizza zum 10. Mal. In Gedenken an die Opfer der tödlichen Lastwagenfahrt am französischen Nationalfeiertag 2016 hat am Sonntag in Nizza ein Trauermarsch stattgefunden. Rund 1000 Menschen versammelten sich, weiß gekleidet und schweigend auf der Promenade des Anglais, wie französische Medien berichten. Die Menschen legten weiße Rosen nieder. Beim Lastwagenangriff vom 14. Juli 2016 wurden in Nizza 86 Menschen getötet und mehr als 400 verletzt. Der Gedenkmarsch bildete den Auftakt. In den nächsten 2 Tagen sind weitere Gedenkfeiern geplant. Morgen wird auch Präsident Emmanuel Macron daran teilnehmen. Syrien hat wieder ein Parlament. 19 Monate nach dem Sturz von Langzeitmachthaber Bashar al-Assad ist das neue Parlament zum ersten Mal für eine Sitzung zusammengekommen. Von der ARD berichtet Moritz Behrendt.
2: In der Volksversammlung sitzen Vertreter aus allen Landesteilen, Stammesführer sind dabei, Menschenrechtsaktivisten und auch eine in Syrien bekannte Schauspielerin. Repräsentativ für die gesamte syrische Bevölkerung sind die 210 Abgeordneten jedoch nicht. So liegt die Frauenquote nur bei 10%. Angehörige der ethnischen und religiösen Minderheiten, Kurden, Alawiten, Christen und Drusen, sind im Parlament zwar vertreten, aber nicht durch Kräfte, die der islamistisch dominierten Übergangsregierung besonders kritisch gegenüberstehen. Bei der Parlamentseröffnung betonte Übergangspräsident al-Shara, dass es wichtig sei, unterschiedliche Meinungen auszutauschen. Er sagte auch, bereits im Koran sei vom hohen Stellenwert von Konsultationen die Rede. Die Abgeordneten wurden nicht direkt von der syrischen Bevölkerung gewählt. Und 6000 Wahlmänner und Frauen stimmten über 2/3 der Parlamentarier ab. Weitere 70 Abgeordnete hat al-Sharra persönlich ernannt. Die Macht des Parlaments ist eingeschränkt. Um Dekrete des Machthabers zu überstimmen, ist eine 2/3-Mehrheit erforderlich. Parteien spielen in der neuen syrischen Volksversammlung bislang keine Rolle.
1: Zum Sport mit einer Meldung vom Tennis. Yannick Sinner hat das Grand Slam-Turnier von Wimbledon gewonnen, zum zweiten Mal in Folge. Der Italiener bezwingt im Finale den deutschen Alexander Zverev in 4 Sätzen. Zverev gewann den ersten Satz, die nächsten 3 Sätze entschied dann Sinner für sich. Für die Weltnummer 1 aus Italien ist es der 5. Grand Slam-Titel ihrer Karriere. Wir kommen noch zum Wetter. Es wird heute ziemlich sonnig mit Wolkenfeldern und Sahara-Staub. Die Temperaturen erreichen am Nachmittag heiße 31 bis lokal 35 Grad. Das waren Nachrichten von Radio SRF, verantwortlich David Burkhardt.
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3: 11 Minuten Bibel macht eine Sommerpause. Aber keine Angst, wir lassen euch den Sommer durch nicht allein. Sondern wir wollen die Pause gerade nutzen, um ein paar von unseren und auch euren Lieblingsfolgen vorzunehmen. Und ich habe heute für euch meine allererste Folge von 11 Minuten Bibel wieder aufbereitet. Das war nämlich eine Spezialfolge. Und zwar habe ich mit dem Pfarrer Peter Schultes darüber geredet, ob man überhaupt soll und darf so einzelne Bibelvers einfach so rauspicken. Also das, was wir eigentlich jede Woche zusammen machen. Ich bin Leonie Meyer und wünsche euch viel Spass beim Dreinhören. Peter, schön bist du da.
4: Ja, hallo, ich freue mich auch sehr.
3: Wie gesagt, wir machen heute eine Spezialfolge. Wir haben nämlich keinen Bibelvers heute als Grundlage, sondern wir wollen über die Frage reden, die bei der Aufnahme von 11 Minuten Bibel immer mal wieder aufgekommen ist. Und zwar einfach so einzelne Bibelverse rauspicken, wie wir das in diesem Podcast machen und dann über den reden, dürfen wir das überhaupt? Dem wollen wir heute ein bisschen nachgehen. Aber zuerst, Peter, bevor wir dann zu diesen Fragen kommen, würde ich von dir gerne wissen, hast du so einen Lieblingsbibelvers oder gerade einen Vers, der dich momentan sehr begleitet?
4: Also einer, der mich immer begleitet eigentlich, ist «Werde ruhig vor dem Herrn und warte gelassen auf sein Tun». Das ist so ein Vers in dieser hektischen Zeit, wo ich manchmal mich auch anstecken lasse oder wenn ich unter Druck bin, wo mir einfach immer wieder hilft, halt, stopp und komm jetzt in die Ruhe, auch vor Gott, nimm dir Zeit für ihn und wird einmal gelassen. Lass ihn einmal handeln, musst nicht immer alles selber machen. Weisst, ich bin eher ein Aktionist und so und dann, ja, jetzt, lieber Gott, du schaust einmal, ich kann mal jetzt wirklich die Hände in den Schoss legen.
3: Also ein Vers, der dich auch so ein bisschen Ruhe reinbringt. Und auch Sachen kannst loslassen.
4: Ja, ich schreibe eigentlich jedes Jahr in die Agenda, vorne nie. Natürlich verliere ich inzwischen deine wieder mal, ist klar, aus den Augen, oder, aber er hilft mir sehr. Ja.
3: So ein bisschen Motto.
4: Ja, genau.
3: Jetzt, wenn ich mir das überlege, die meisten Bibelverse, wo man, ja, wo einem so ein bisschen losgelöst begegnet, sind irgendwie so ein bisschen ermutigend oder positiv. Meistens, würde ich jetzt sagen. Häufig kommen sie auch noch so auf so einem schönen Kärtchen. Manchmal kann man sich ja so einen ziehen und dann den Hai aufhängen. Was denkst du, warum machen wir das überhaupt, so einzelne Verse uns so nehmen?
4: Also, gell, einzelne Verse kannst du wie mehr aufnehmen. Und wenn du der immer wieder sagst, dann ist die Chance gross, dass der wirklich Fleisch und Blut übergeht und anfängt, dein Leben zu prägen. Also, ein so ein Vers, der mir lange geholfen hat in einer schwierigen Situation mit der Klasse im Praktikum, das mal während dem Studium, lass dir an meiner Gnade genügen, denn meine Kraft ist in den Schwachen mächtig. Und ich habe mich gegenüber dieser Abschlussklasse sehr schwach gefühlt eigentlich. Ich hatte auch immer so ein bisschen Angst gehabt. Und mit dem Vers bin ich sehr motiviert rein und der Lehrer, der mich beurteilen hat gefunden, hast du schon immer Schule gegeben? Aber das war der Vers gewesen. Verstehst du das Bewusstsein? Ich bin nicht alleine. Lass dir an meine Gnade genügen. Heisst ja, ich bin bei dir. Und ich denke, das ist der grosse Gewinn von einzelnen Versen. Der hat mir jetzt ja nichts versprochen, dass es immer gut läuft. Aber er hat einfach gesagt, ich bin bei dir. Ob jetzt mal eine Stunde nicht so gut läuft oder gut läuft, ich bin bei dir. Und der hat mich unerhört ermutigt, gestärkt und, ja, auch in eine Ruhe geführt dann vor dieser klasse.
5: Ich habe auch so einen Vers, der ist bei uns daheim einmal auf dem WC gegangen. Dort das Ding. Und er hat geheissen, der Herr wird für euch streiten und ihr werdet stille sein. Es geht ein bisschen in die ähnliche Richtung wie der erste Vers, den du gesagt hast, der mich manchmal auch wieder so daran erinnert, ah ja, am Schluss der Herr ist auch der, der schaut. Ich muss nicht alle Probleme selber lösen. Und einfach nur weil er so kurz ist, habe ich mir ihn halt einfach können merken, wie ich ihn so oft gesehen habe.
4: Also das ist ja super, oder? Auf Englisch heisst es ja auswendig lernen by heart oder ins Herz nehmen. Und wenn man so einen Vers immer wieder hat und so, dann passiert genau das. Er geht ins Herz, er geht in die Mentalität und er fängt wirklich an wirken.
5: Aber kann man dann vielleicht ein bisschen kritisch sagen, ist es nicht ein bisschen ein Körnchen picken, wenn ich mir dann einfach so einen Vers nehme, der mich gut fühlen lässt?
4: Es ist ein Körnchen picken, auf jeden Fall. Und darum muss man sich auch bewusst sein, dass nicht immer so ein Vers dann sich erfüllen kann. Ich erinnere mich an eine Geschichte, wo ich jemanden begleitet habe, wo so ein bisschen eine Stelle in Aussicht hatte, eine Position, eine grosse Position. Und da habe ich das Wort bekommen, das Werk, das ich angefangen habe, werde ich vollenden. Und ich habe gedacht, wow, der wird das jetzt bekommen. Das ist mega cool. Und so. Und er ist dann auf der zweitletzten Stufe ist er dann gescheitert.
5: Oh nein. Also,
4: ist nicht ganz so. Und den Vers habe ich nie mehr vergessen. Das ist vor 10, 15 Jahren. Ich weiss nicht, wie viele Jahre. Der tut mich auch immer wieder ein bisschen, wie soll ich sagen, behutsam machen, nüchtern machen, weil ich habe den falsch verstanden. Mhm. Weil das Werk verloren hat auch können sagen, ja, es ist ja gut genug, auf dieser zweiten obersten Stelle zu sein. Es hätte vielleicht gar nicht gut da, dann zuzugehen. Verstehst du? Mhm. Also neben dem, dass man ihn aus dem Kontext gerissen hat, weil da heisst das Werk vom Glauben vollenden, ist auch die Deutung manchmal heikel. Oder? Ich habe natürlich sofort gedeutet, aha, vollenden, jetzt, da wird das erreicht. Und vollenden heisst, Gott wird sein Werk vollenden. Und damit tut es ihm gut, wenn er auf dieser zweitletzten Stufe sich dann kann einsetzen und die Gabe einsetzen, die er bekommen hat.
5: Also jetzt haben wir ja wie beides gehört, Verse, die uns ermutigen, begleiten und das gut tut. Oder eben auch, dass man es dann ein bisschen so ausleitet, wie man es eigentlich gerne hätte, aber es vielleicht gar nicht gemeint ist. Was würdest du denn so mitgeben, was muss man beachten, wenn man sich so einzelne Verse nimmt oder die vielleicht auch bekommt oder zugesprochen bekommt? Was würdest du für Tipps wie mitgeben?
4: Also nicht enttäuscht sein, wenn es jetzt so kommt, wie man denkt, hat, das kommt, weil man dann die eigenen persönlichen Erwartungen in den Vers legen, oder? Also ein anderer so ein Vers ist, wo ich letztes Mal auch eine Geschichte hatte, damit ist, werfet euer Vertrauen nicht weg, es bekommt eine grosse Belohnung, oder? Mhm. Da habe ich auch gedacht in Bezug auf jemanden, weil das ist jetzt wirklich der Zuspruch und hat das sogar damals gesagt, also das würde ich heute nicht mehr machen, aber und hat die Person auch ermutigt damit, oder? Und dann ist es nicht so eingetroffen, einmal im Moment nicht, mhm. oder? Und ich habe dann aber, und das ist jetzt wichtig, wenn ich so jemandem einen Vers gebe, allenfalls, habe ich dann sofort auch Kontakt aufgenommen und die Enttäuschung ein Stück weit mitgetragen, auch gesagt, du, Entschuldigung, dass ich hätte das jetzt können für mich behalten auch und schauen, wie es kommt. Also, gerade wenn man auch in der Seelsorge oder in der Gebetsseelsorge oder was alles so gibt, dann so Vers für andere überkommt, dann ist es wichtig, dass man dann die Menschen auch begleitet, weil wenn dann die den Vers überkommen haben und das nicht sich erfüllt, kann das ganz eine grosse Enttäuschung auslösen. Auch gegenüber Gott. Und darum ist es auch immer wieder die Frage, soll ich einen Vers, den ich jetzt zum Beispiel für andere bekommen habe, mhm. auch wirklich weitergeben? In dem Fall hätte ich ihn nicht weitergeben sollen. Anders mal hat es auch gut gestimmt. Also, ich glaube, man muss einfach sehr auch vernünftig, also, ja, nüchtern mit diesen Versen umgehen. Aber Gottes Geist kann uns natürlich auf einen gewissen Vers aufmerksam machen, der dann gerade wirklich einschlägt. Ich sage es bewusst so.
5: Du hast jetzt gerade vorher gesagt, eben, du hast einen Vers bekommen oder Gott hat dir eingegeben. Kannst du vielleicht zu dem noch ein bisschen etwas sagen? Wie fühlt sich das an oder wie geht das vonstatten, wenn du das Gefühl hast, ich komme den Vers über?
4: Ja, das ist jetzt ein bisschen, habe ich vorher ein bisschen übertrieben gesagt. Wo das Gespräch stattgefunden hat, habe ich das Losungsbüchlein aufgetan. Und dann war das gerade der Tagesvers gewesen, oder? Ja. Und dann habe ich gedacht, wow, also etwas Besseres kann es ja nicht geben. Ich bin selber ermutigt worden.

0: sonst kann er schaden.
1: Ja. Vielleicht ganz allgemein, wie viel Kontextwissen braucht man denn, dass man einen Bibelvers richtig einordnen kann? Weißt, lohnt es sich, um dann nochmal schnell anzuschauen, wo steht das, wer sagt das in welchem Zusammenhang? Oder wie würdest du das sagen?
0: Ja, es tut natürlich immer Sinn machen, wenn man die Bibel mal durchliest, oder? Und auch mal anschauen kann. Also, ich habe ein Ereignis, erinnere ich mich an so einen Segnungsgottesdienst, Vitality heisst er. Mhm. Und dort haben sie auch so Sprüche bekommen. Und dort hat jemand bekommen, den Spruch, fürchte dich nicht, schweige nicht, rede. Oder? Und sie hat schon lange mit dem Mann mal ein Gespräch wollen haben und ist dann mit dem Vers heimgegangen und hat mit dem Gerät, er ist schon im Bett gewesen, müssen reden und ein paar Tage später ist er gestorben. Also, aber wenn man den Vers anschaut, dann sieht man, das ist der Apostel Paulus in Korinth, der Schwierigkeiten gehabt hat, Widerstand hat und ermutigt worden ist von Gott, oder? Jetzt kann man sagen, ja, sie ist in einer ähnlichen Situation gewesen, oder? Sie hat ein schwieriges Gespräch vor sich gehabt und hat das immer aufgeschoben. Und jetzt hat Gott wie einen Wink gegeben, hey, mach das Gespräch. Allerdings, wenn ich jetzt so einen Vers überkomme, würde ich jetzt nicht immer gleich heimgehen und dann sagen, so, und jetzt müssen wir reden und so, sondern c'est le temps qui fait la musique und auch der Zeitpunkt und alles, aber da war es so stimmig gewesen, verstehst du? Und sie hat gemerkt, jetzt ist es dringend, jetzt warte ich nicht mehr. Und es hat einfach, ja, ist dann so sinnvoll gewesen, in dem Moment so zu handeln.
1: Also es hat ja, in ihr ist das ja auch schon rum gewesen, das ist wie noch so der Stupfer vielleicht auch gewesen, was es gebraucht hat, dass sie das wirklich gemacht hat.
0: Genau, wie du sagst, oder? Also es war stimmig gewesen in der ganzen Situation, auch wenn jetzt der Mann in 3-4 Tagen nicht gestorben wäre, aber es wäre schon lange ein fälliges Gespräch gewesen und sie hat Mut bekommen, verstehst du? Und in dem Sinn sind wir im Gleichen, der Apostel Paulus ist ermutigt worden und sie ist auch ermutigt worden. In dem Sinn, Kontext hin, Kontext her, stimmt es eigentlich, oder? Und dann, glaube ich, darf man so einen Vers gerne mal umsetzen und schauen, was passiert. Das Christi ist für mich immer ein Labor.
1: Jetzt so ganz allgemein vielleicht noch, wir haben schon gehabt, Gefahr, von wenn man einen Bibelvers einfach so rausnimmt, ist Entmutigung oder Enttäuschung. Gibt es noch andere Gefahren, die schwierig sein kann, wenn man wie einfach nur so einen Bibelvers eben aus dem Kontext nimmt und den irgendwie ja, vielleicht auch als Grundlage nimmt von einer Theologie, die man hat. Jetzt nicht nur, man kann sie auch nicht immer nur ermutigend sein.
0: Also ich will ja, wenn ich in einer Beziehung bin, will ich auch nicht nur das Wort von dieser Person hören, sondern ich will sie ganz kennenlernen. Und darum ist es gut, dass man die Bibel kennenlernt, dass man Gott kennenlernt, Jesus kennenlernt, weil dann kann man auch eher ins Gesamte das. Weißt du, wenn man nur schon ein Bild hat von Jesus, wenn man mal das Evangelium ganz gelesen hat oder hat die Apostelgeschichte oder so, dann hat man ja schon mal, auch wenn man nicht teilweise ein Gesamtbild, oder? Und dann kann man es auch eher einordnen. Und dann kommt natürlich Herr Jesus Christus, ja, jetzt habe ich das Wort bekommen, ich gehe jetzt mit dem in den Alltag, ich tue jetzt das so deuten, gell? Lenke mich, wenn ich das allenfalls falsch jetzt aufnehme. Und eins verspreche ich dir, wenn es sich halt dann nicht so verwirklicht, ich bleibe an deiner Seite.
1: Also, dass man dann auch ein bisschen am Gesamtkontext kann messen kann, ja, ist das richtig? Gott so auch an anderen Stellen, passt das zu seinem Reden oder ist das vielleicht etwas, wo ihm ein widerspricht und dass man dann ein bisschen genauer anschaut, was genau hinter dem Vers steckt?
0: Also das gibt es natürlich. In der Bibel tun sich manchmal Verse beissen, gell? Und das ist ja gut. Und man hat ja mit der Zeit auch Erfahrungen, weißt? Also wenn man schon länger mit Jesus unterwegs ist oder mit Gott unterwegs ist, dann hat man auch gewisse Erfahrungen. Aber eben, man darf immer wieder mal einen Schuh voll rausziehen. Also da haben sie im Himmel Freude, wenn man auch etwas wagt, riskiert und uns auf sein Wort verlassen.
1: Jetzt, du hast vorher auch schon mal von diesen Losungen geredet. Das sind ja so Büchli häufig, hat man so ein Büchli, man kann es natürlich auch anders anschauen, wo man jeden Tag 2 Verse drin hat, so durch das ganze Jahr durch. Es gibt auch viele Apps, die manchmal so einen Tagesvers mitgeben. Da hat man ja manchmal vielleicht eben fast ein bisschen den Druck, dass man denkt, der muss jetzt irgendwie in mein Leben reden. Ich weiß nicht, kennst du das? Oder wie würdest du mit dem umgehen?
0: Ja, druckfreier. Also druckfreier. Also ich finde, man soll nicht abhängig sein, oder? Ich habe das Losungsbüchli auch. Es gibt Zeiten, dann lese ich es wieder. Dann gibt es Zeiten, wo ich weißt, Ich glaube, man darf nicht zu viel haben. Auch, es gibt auch ein zu viel Wort Gottes. Ich finde, lieber weniger und das umsetzen. Natürlich macht es Sinn, mal die Bibel durchlesen, mal viele Texte lesen, aber grundsätzlich sollte man auch mal sagen, jetzt spricht etwas zu mir und dann das mal heben und mit dem ein paar Tage leben, ohne dass, wie beim Skibewuscher, oder, wo gerade das nächste wieder durchgewischt wird, ich vergesse.

0: es gar nicht, ich vergesse es. Und darum denke ich, am Anfang mal eine Grundlage, die Bibel kennenlernen mit allen Hilfsmitteln und nachher, wenn Gott einem etwas zeigt oder ins Herz legt oder man selber einfach für etwas stößt, dass man sagt, jetzt tue ich das mal durchkommen im Leben.
1: Also, dass das dann einen gewissen Stellenwert bekommt und ich sage, der Vers möchte ich jetzt ein bisschen mitnehmen, ohne dass gerade schon wieder der nächste kommt am nächsten
0: Genau,
1: Tag.
0: Genau.
1: Jetzt haben wir schon viel geredet und wir sind eigentlich schon fast wieder am Abschluss. Wir haben die 11 Minuten schon ein bisschen überschritten, aber unsere Spezialfolge ist, dürfen wir das ja auch. Darum, als Abschluss nimmt es mich noch, oder würde ich dich gerne fragen, gibt es noch einen Vers, den du unseren Zuhörern oder Zuhörerinnen gerne mitgeben willst? Wir haben von dir jetzt schon ein paar Versen gehört. Ich merke, du bist ein gutes Bibelfersgedächtnis. Gibt es gerade etwas, wo du denkst, das könnte jetzt?
0: Ich würde noch mal den wiederholen, wo wir am Anfang eingestiegen sind. Werde ruhig vor dem Herrn und warte gelassen auf sein Tun.
1: Amen, nehmen wir gern. Danke vielmals, Peter, für deine Ausführungen und deine, deine Worte und für deine Zeit.
0: Das ist gern geschehen, danke.
1: Einzelne Bibelvers können uns ermutigen. Gerade einen kurzen Vers kann man sich auch mal gut merken und so kann einem der ein Weile begleiten, so wie beim Peter Schultes. Aber wichtig ist, dass man sich auch immer wieder mal in die Bibel vertieft, also längere Texte liest und so auch den grossen Rahmen, die grosse Geschichte, die Gott mit den Menschen schreibt, kennenlernt. Auch nächste Woche gibt es eine Wiederholung von einer Spezialfolge. Und zwar redet der Joni Merz mit der Pfarrerin Sarah Römer darüber, ob die alten biblischen Texte überhaupt noch aktuell sein können. 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Ich freue mich, habt ihr heute reingelassen und wünsche euch ganz eine gute Woche und einen schönen Sommer.
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1: Und dann lesen wir heute im Matthäus-Evangelium im Kapitel 18, Verse 3 und 4. Und dazu gibt es Gedanken von der Katharina und dem Thomas Benziger.
2: Das will ich euch sagen. Wenn ihr euch nicht ändert und so werdet wie die Kinder, kommt ihr nie in das Reich Gottes. Wer aber so klein und demütig sein kann wie ein Kind, der ist der Größte in Gottes Reich.
3: Sehr interessant, in welcher Situation Jesus das sagt. Wir haben da nämlich die Jünger und die diskutieren, oder man könnte auch sagen, sie streiten vielleicht auch, mit dieser Frage, ja, wer ist jetzt der Größte im Reich Gottes?
4: Mich tröstet es immer, dass die Bibel so ehrlich ist und auch die Streitereien der Jünger mit ihnen sind. Sie kommen zu Jesus und stellen die Frage, wer ist der Größte? Und Jesus stellt eigentlich unser hierarchisches Denken auf den Kopf komplett. Mhm. Es ist so ein bisschen die Umwertung von allen Werten. Und er sagt, gross sein heisst können empfangen wie ein Kind. Also ich habe mir Gedanken gemacht, was heisst denn das, werden wie ein Kind? Werden wie ein Kind, das heisst sich demütigen, klein machen. Aber letztlich heisst es auch, sich abhängig machen. Mhm. Also Jesus sagt, gross sein heisst in dieser Abhängigkeit von Gott leben.
3: Also eigentlich müssen wir hier davon reden, dass es ja ein Ideal gibt von dieser Vaterschaft, auch wenn das viele Menschen heute nicht mehr erleben oder viele Menschen durch die Jahrtausende gar nie erlebt haben. Aber wenn wir dieses Ideal vor Augen haben, da ist dieser Vater, der wirklich gut ist, das ist ja das Gottesbild, das Jesus den Jüngern zeigt, und dem man total vertrauen kann, dann heißt, werden wir ein Kind, ich kann total vertrauen. Ich denke, unsere Kinder, die hast du in die Luft geworfen, sie haben nie daran gezweifelt, dass du sie wieder auffängst. Sie sind von einer hohen Mauer in deine Arme gesprungen und sie wussten, ja, der Vater fängt mich auf jeden Fall auf. Und das ist das, was Jesus hier für mich sagt, werden wir ein Kind einfach dieses Gute blind vertrauen können, weil wir wissen, er ist gut.
4: Du hast jetzt das Beispiel vom Vertrauen gebracht. Ich denke genau daran, eben an den Glauben, dass der Vater gut ist. Ein einschneidendes Erlebnis ist ein Kind, wenn ich mal mit dem Vater etwas gebastelt habe, wo mir nachher ein riesiger Fehler passiert ist und ich seine ganze Handwerkskunst zerstört habe und er seine Hand auf meine Schulter gelegt hat und gesagt hat, Hauptsache, du bist bei mir und wir machen etwas miteinander. Und das ist so mein Bild, das Vertrauen, dass Gott es gut meint mit uns.
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1: Heute gehen wir in 1. Thessalonicher 5, Vers 21. Uns Gedanken gemacht haben sich Katharina und Thomas Benziger.
2: Prüft alles sorgfältig und behaltet nur das Gute.
3: Ein sehr herausfordernder Vers von Paulus im Thessalonicherbrief. Es ist ja die Jahreslosung von dem Jahr 2025. Prüft alles und behaltet das Gute. Jetzt, ich finde, wenn ich beobachte, es gibt so zwei Typen von Menschen. Die einen sind so ein bisschen pessimistisch, sie suchen
4: die
3: überall
4: das Haar
3: in der Suppe. Genau, das sind Superprüfer, immer superkritisch, die sehen immer alle Fehler.
4: Und behalten gar nichts.
3: Genau, dann gibt es so die ganz, ganz Gutmütigen, die schauen überhaupt nicht an.
4: Behalten ist, alles ungefiltert.
3: Ja genau, dann ist alles recht, egal was du sagst, es kommt immer nur ja, ja, völlig unkritisch. Und ich finde es faszinierend, nicht? Der Paulus verbindet die beiden Pole und er sagt, ja, ja, es ist schon gut zum Prüfen, aber es ist auch gut, um das Gute zu behalten.
4: Ja, und eben gefiltert zu behalten, eben nur das Gute zu behalten. Und was ja interessant ist, da steht im griechischen Wort, was ein bisschen mehr ist als nur haben, sondern wie so eine Steigerung von etwas haben, nämlich etwas wirklich in Besitz nehmen. Und es ist ja ein Unterschied, ob wir was haben, also zum Beispiel so einen Sparschäler in der Küchenschublade, oder ob wir den auch wirklich in Gebrauch nehmen, nämlich dann benutzen. Und das ist eigentlich das, was er hier sagt. Habt das Gute nicht nur so im Hinterkopf oder in der Reserve, sondern nehmt es richtig in Besitz und wendet es dann auch im Leben an.
3: Jetzt im Kontext geht es ja darum, um prophetische Rede, also zu prüfen und das Gute behalten. Wenn wir es jetzt mal ganz allgemein auch nehmen für Theologie, das heisst für uns in der Kirche, für den Umgang miteinander, dann ist es auch eine gute Wegweisung. Eben schon anschauen, aber doch irgendwie das Positive können mitnehmen. Ich habe vor kurzem einen interessanten Titel gelesen, zwischen zahnloser Theologie und beißender Kritiksucht. Ich glaube, das bringt es genau auf den Punkt, oder auch in den Gemeinden. Ich glaube, wenn wir das beherzigen würden, wenn wir gnädig wären miteinander und auch das Gute sehen können, was der andere hat, aber auch gleichzeitig nicht einfach profillos sind, glaube ich, hätten wir ein gutes Miteinander.
4: Gleichzeitig filtern, wo jemand übers Ziel hinausschießt oder ja, was nicht verhebt.
3: Ja, und der Fokus, ich sehe eben das Gute in dir. Schau nicht nur auf mich, sondern ich sehe, wir ergänzen uns und da gibt es etwas Gutes und ich nehme das auch auf für mich.
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1: Wir lesen heute im 1. Petrus 5, Vers 7 und Gedanken geben uns Katharina und Thomas Benziger.
2: Überlasst alle eure Sorgen Gott, denn er sorgt für euch.
3: Der Vers plätschert so vor sich an. Überlönt eure Sorgen Gott, aber das ist nicht ganz das, was im Griechischen steht. Im Griechischen ist ein sehr starkes Verb drin, nämlich für werfen. Also werft eure Sorgen auf Gott.
4: Ich habe das auch nachgeschaut, es kommt nur zweimal vor im Neuen Testament. An der anderen Stelle im Lukas 19, wo am Palmsonntag, wo es heißt, die Jünger werfen ihre Kleider auf den Esel, damit Jesus dann da drauf sitzen kann. Also es ist wirklich eine richtige Bewegung, etwas werfen.
3: Und zwar zu Recht, also ich stelle mir die Sorgen immer so als klebrig vor. Und wenn man so etwas Klebriges an der Hand hat, dann muss man es doch wegwerfen.
4: Dann musst du richtig ausholen und schütteln, dass es weggeht.
3: Das ist das Bild, das ich habe bei dem Vers, dass die Sorgen kleben an mir und ich muss sie aktiv auf Gott werfen. Und das kann ich nur machen im Bewusstsein, weil wir können nur etwas loslassen, weil wir wissen, es ist eine gute Aufgabe wie jemand anderem. Er sorgt für mich.
4: Es ist interessant, dass du dir die klebrig vorstellst. Ich stelle mir die schwer vor, so wie früher im Sportunterricht, wo man so Medizinbälle werfen musste. So stelle ich mir die Sorgen vor. Die sind so schwer und dann muss man die, damit die ein bisschen weiter von einem wegkommen, braucht es schon viel Kraft, um die von sich wegstoßen, dass sie einem nicht gerade nur auf die Füße fallen. Und ich meine, Petrus bringt ja selber auch gerade noch ein Bild mit diesen Sorgen. Im nächsten Vers sagt er eben, euer Widersacher, der Teufel, der geht umher wie ein brüllender Löwe und sucht, wen er verschlinge. Und ich glaube, da redet er auch noch von den Sorgen, denn das ist das, was die Sorgen ja mit uns machen. Sie wollen uns verschlingen und das ist auch diese Strategie für mich eigentlich vom Feind des Lebens, dass er uns durch Sorgen kaputt machen möchte.
3: Was auch interessant ist, er sagt ja, demütiget euch unter die gewaltige Hand von Gott im Vers vorher. Und das eigentlich, wir denken vielleicht, es ist Demut, um alles selber zu machen, aber Petrus sagt, es ist Stolz, zu meinen, dass du das Leben selber kannst bewältigen. Und er sagt, gerade demütig sein heisst, deine Sorgen Gott abgeben müssen, er sorgt für dich.
4: Ballast abwerfen.
3: Genau. Und so soll man leben, im Vertrauen Gott schauen.
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1: Und da lesen wir heute im Psalm 23, der Vers 6. Und Gedanken dazu kommen von der Katharina und dem Thomas Benziger.
2: Deine Güte und Liebe umgeben mich an allen kommenden Tagen. In deinem Haus darf ich nun bleiben, mein Leben lang.
3: Das ist sehr sanft hier formuliert. Die Güte und Liebe umgeben mich. Ich meine, wörtlich steht da im Hebräischen, das Gute und die Gnade, sie werden mich verfolgen. Und ich muss da immer schmunzeln im Hebräischen. Das Wort für folgen heißt Radaf. Und als ich Hebräisch gelernt habe, ich konnte mir dieses Wort nicht merken und habe mir dann so eine Eselsbrücke gemacht mit dem Aff, der Affe auf dem Fahrrad, der die Verfolgung aufnimmt. Und seit da kann ich mir dieses Wort merken. Aber diese Vorstellung, ich meine, Gottes Gutsein und seine Barmherzigkeit, die verfolgen uns hartnäckig, wie eben der Affe auf dem Fahrrad.
4: Und das heißt wirklich auf Hebräisch einfach gut und Gnade. Beides zwei sehr starke Begriffe. Jetzt, es ist Psalm 23. Wir denken sicher das Bild vom guten Hirte, eben, dass Gott der gute Hirte ist. Wir haben jetzt nur den letzten Vers angeschaut, aber wenn wir den ganzen Psalm anschauen, dann müssen wir sehen, dass es eigentlich 2 Bilder sind. Es ist der gute Hirte am Anfang und nachher der gute Wirt. Es ist der Wirt, der alles für uns vorbereitet, auf dem Tisch, der uns voll einschenkt. Und dann kommt der Vers. Eben, er schenkt uns voll ein, er bewirtet uns und dann heisst es, Gute folgt uns.
3: Das heisst, er jagt uns auch noch nach.
4: Genau, aber es ist so das Bild von Gott, wo der Tisch für uns bereitstellt. Es ist wie der Lebenstisch und er sagt, hey, nehmt da Platz an dem Tisch vom Leben und ich versorge neu.
3: Ich meine, das Bild vom Verfolgtwerden ist ja meistens eher negativ. Du wirst verfolgt. Und Gott braucht es hier für sich selber. Er verfolgt uns. Und ich meine, wir wissen, dass Gott der Größte ist und der Stärkste. Aber wir können sagen, er ist auch der Schnellste. Also, wenn er uns mit seinem Gutsein, seiner Liebe, seiner Barmherzigkeit, seiner Gnade verfolgt, dann wird er uns auch einholen.
4: Und das gibt dann auch die Perspektive. Und jetzt darf ich eben bleiben. Also nicht nur auf dieser Welt, jetzt an deinem Tisch, sondern bis in die Ewigkeit. Ich weiss, ich bleibe bei dir, bei deiner Güte.
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1: Die Nachrichten von SRF um 1 mit David Burkhardt. Die USA haben auch heute Nacht Angriffe auf Ziele im Iran gestartet. Das teilt das zuständige Regionalkommando CENTCOM mit. Die Angriffe seien vom Commander-in-Chief angeordnet worden, also von US-Präsident Donald Trump. Ziel der neuerlichen Angriffe sei, dass die Fähigkeit des Irans geschwächt werde, zivile Seeleute und Handelsschiffe bei der Durchfahrt durch die Straße von Hormus anzugreifen. Bereits zuvor hatten iranische Staatsmedien von Explosionen an verschiedenen Orten in der Nähe der Straße von Hormus berichtet. Schon in der Nacht von Samstag auf Sonntag griffen die USA nach eigenen Angaben rund 140 Ziele im Iran an. Auslöser sei ein iranischer Angriff auf ein Schiff gewesen, das durch die Straße von Hormus habe fahren wollen. Auf diese Angriffe reagierte der Iran seinerseits mit Attacken auf US-Verbündete in der Region wie Katar, Jordanien, Bahrain, Kuwait oder den Oman. Nach den jüngsten US-Schlägen gibt es aus diesen Staaten bislang keine Meldungen über neue iranische Angriffe. Die UNO verurteilt derweil die neueste Eskalation. Generalsekretär Antonio Guterres ruft beide Seiten zu größter Zurückhaltung auf und fordert, dass die Verhandlungen über ein Ende des Krieges wieder aufgenommen werden. In der thailändischen Hauptstadt Bangkok sind bei einem Brand in einer Bar mindestens 27 Menschen ums Leben gekommen. Das sagte Thailands Ministerpräsident Anutin Chanvirakul bei einem Besuch am Unglücksort. Laut dem Gouverneur von Bangkok gab es zudem 63 Verletzte, 22 davon seien im kritischen Zustand. Weiter heißt es, das Feuer habe sich in dem Bierlokal enorm schnell ausgebreitet. Auf Bildern und Videos ist zu sehen, wie Menschen schreiend davonrennen, große Flammen schlagen aus der Tür. Warum es zu dem Brand in der Bar kam, ist noch nicht bekannt. Nun nach Frankreich. Rund 50 Kilometer südlich von Paris ist ein Waldbrand ausgebrochen. Das Feuer brach gestern am späteren Nachmittag in einem Wald beim Städtchen Fontainebleau aus und breitete sich rasch aus. Bis Mitternacht hatte es laut Feuerwehr bereits 800 Hektar Wald erfasst. Etwa 15 Häuser wurden evakuiert, weitere Gebäude würden geschützt, teilt die Feuerwehr weiter mit. Bei der Bekämpfung des Brandes sollen auch zwei Löschflugzeuge aus Südfrankreich helfen. Es sei das erste Mal überhaupt, dass solche Löschflugzeuge in der Region von Paris zum Einsatz kämen, sagte der Sprecher des Nationalen Feuerwehrverbandes gegenüber der Nachrichtenagentur AFP. Neben den Löschflugzeugen sind bereits zwei Löschhelikopter und über 400 Feuerwehrleute im Einsatz. Das Wetter, ziemlich sonnig mit Wolkenfeldern und Sahara-Staub, am Nachmittag 31 bis lokal 35 Grad heiß. Das waren Nachrichten von Radio SRF, verantwortlich David Burkhardt. SRF-Verkehrsinfo von 1.03 Uhr. A2 Gotthard Richtung Chiasso zwischen Rivera und dem Dosso di Taverne-Tunnel. Gefahr wegen eines Unfalls. Und A1 Zürich Richtung Bern zwischen der Verzweigung Schönbühl und Grauholz. Verkehrsbehinderung wegen eines Unfalls. Der Fahrstreifen ist blockiert.
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4: Wir hocken ja noch gerne vor dem Fernseher und tauchen drin in eine wilde Geschichte. Und dann denkt man ja immer, heieiei, wer hat sich diese Story ausgedacht? Zum Glück ist alles Fiktion erfunden und nicht wirklich wahr. Es gibt aber tatsächlich Leute, die solche Geschichten, die unsereins nur aus Netflix-Serien kennen, erlebt haben. Ich bin der Martin Diener und bei mir ist der Nils Pedersen. Herzlich willkommen, Nils.
2: Vielen, vielen Dank für die Einladung.
4: Dein Leben liest sich wirklich wie ein Thriller. Hier einfach schnell ein paar Eckdaten, damit alle, die diesen Podcast hören, wissen, was da kommt und dann ziemlich sicher nicht wegzappen können. Also Nils war im härtesten Gefängnis in Kolumbien zu 8 bis 12 Jahren Knast verurteilt. Vorher war er dort in Kolumbien im Drogenhandel, sollte schon x-mal erschossen werden. Vorher hat er schon auf dem Schulhof in Deutschland Dope vertickt. Nils, was für eine Geschichte. Wenn du das so hörst, was schießt dir durch den Kopf, wenn du deine Eckdaten hörst?
2: Ich staune. Ich staune, wie sich alles verändert hat und aus was für ein Schlamassel mich Gott letztendlich rausgeholt hat.
4: Da kommen wir noch drauf. Aber wir starten jetzt ganz am Anfang. Deine Kindheit. Du warst ja in einer behüteten Familie, alles okay. Du warst sportlich, hast Fußball gespielt. Und dann bist du irgendwie in diese Drogengeschichte reingeraten. Was ist da passiert?
2: Ja, also das ist natürlich nicht von einem Tag auf den anderen passiert. Es hat sich so mehr oder weniger, ja, ist das organisch, ist man da so reingewachsen. Ich bin mit 13, 14 Jahren mit Drogen in Kontakt gekommen, zuerst mit Gras, hab Gras konsumiert und auf meiner Schule, auf dem Gymnasium, viele Mitschüler auch, nur die hatten nicht die Möglichkeit, da so an das Zeugs ranzukommen und durch die Kontakte auf der Straße, weil ich immer am Kicken war, jeden Tag auf der Straße mit den Jungs aus dem Viertel nebenan, wo so ein Brennpunkt auch war, ein Drogenumschlagsplatz. Da ist man dann schon viel früher auch mit diesen Sachen in Kontakt gekommen und konnte die Drogen auch einfach mitnehmen in die Schule und dort verkaufen. Ja, sind so viele Sachen, die da so reinspielen. Also von Haus aus sind die Sachen nicht gemacht, diese Sachen mit Drogen oder Kriminalität, weil ich aus einem sehr wohlbehüteten, liebevollen Elternhaus komme, Einzelkind bin. Meine Eltern haben wirklich all ihre Liebe und Aufmerksamkeit in mich reingesteckt. Aber irgendwann ging das bei mir los, dass ich gemerkt habe, da war wirklich so eine kriminelle Energie in mir. Und das hat, glaube ich, ganz viele verschiedene Ursprünge gehabt. Ich sage mal, da war schon auch irgendwie so ein Feuer in mir am Brodeln, was so Abenteuer machen wollte oder immer so ein bisschen für das Mysteriöse oder so schon bereit war. Aber auch bestimmte Musik, also ich habe mich in Hip-Hop verliebt und die Rap-Musik, die ich gehört habe, die hat die Sachen ja nur noch verherrlicht, die ich auf der Straße gemacht habe. Also Drogen werden verherrlicht oder Gewalt oder Kriminalität. Und die Filme, die man dann geguckt hat, auch alles das in einem großen Mix, hat es irgendwie so dazu geführt, dass ich dachte, kriminell sein ist cool. Man macht sich damit einen Namen auf der Straße. Man wird dadurch anerkannt oder so. Und das war, glaube ich, auch das Erste, was mich so daran getriggert hat, das zu machen. Das war nicht erstmal das Geld. Das Geld war vielleicht so, das war dann natürlich die zweite Motivation. Aber der erste Punkt war wirklich so, sich Respekt zu verschaffen.
4: Aber eigentlich hast du ja gewusst, dass das nicht okay ist. Warum hast du da doch mitgemacht? Was hat dich diese Grenze überschreiten lassen, zum sagen, oh, ich werde jetzt ein Böser?
2: Ja, also wie ich schon sagte, das ist so, hat sich so eingeschlichen. Das war nicht von einem Tag auf den anderen, dass ich so radikal gesagt habe, jetzt werde ich Krimineller, ein Schwerverbrecher. Sondern erstmal waren es dann nur ein paar Diebstähle, Schlägereien. Und dann hat man halt gesehen, wie dadurch auch, wie die anderen darauf reagiert haben, wenn man einem anderen auf die Fresse gehauen hat. Und die anderen haben das gefeiert oder haben einen danach denn anders behandelt, ne? Ja, und so ging es dann auch Schritt für Schritt mit den Drogen. Ich habe, wie gesagt, das erstmal den Mitschüler mitgenommen, so um meinen eigenen Konsum zu bezahlen. Und dann habe ich gemerkt, doch, dass man da eine müde Mark mit verdienen kann. Und in allen Dingen war ich schon mal sehr ambitioniert. Und auch da ging das dann schnell los, dass ich gut da drinne geworden bin, Drogen zu verkaufen. Und das ist schnell groß geworden. Und irgendwann mit 18, 19 war ich einer der Größten in der Region und habe die Region mit Gras hauptsächlich, aber auch Amphetamin und Ecstasy und Kokain beliefert.
4: Und deine Eltern haben gar nichts bemerkt?
2: Also ich habe natürlich ein krasses Doppelleben geführt, weil das Letzte, wegen meinem Gewissen auch noch, das Letzte, was ich wollte, ist, dass meine Eltern davon irgendwie Wind bekommen. Also, dass ich selber Drogen konsumiert habe, daraus habe ich dann auch irgendwann nicht mehr, das habe ich nicht mehr versteckt, das haben sie dann irgendwie, ja, nicht akzeptiert, aber sie haben es hingenommen, würde ich mal so sagen. Und dass ich verkauft habe, davon wussten sie gar nichts.
4: Aber sie haben ja vielleicht gemerkt, dass du jetzt mit einem fetten Mercedes nach Hause kommst oder so. Das kommt ja nicht von nix, oder?
2: Habe ich natürlich zu der Zeit, als ich bei denen gelebt habe, noch gar nicht gehabt. Okay. Ich habe teure Klamotten und so schon gekauft und natürlich wurde ich auch von dicken Mercedesen und Porschen und was weiß ich abgeholt von meinen Partnern und so weiter und so fort. Natürlich haben die schon gemerkt, mit was für Leuten ich auch unterwegs war. Aber irgendwann, das war auch ziemlich am Anfang, da war ich 17 oder so, da hat meine Mutter einmal in meinem alten PC, da hatte ich mein Bargeld immer versteckt.
4: Im PC?
2: Im alten, so ein alter PC, so ein Atari oder was. Und da hat sie dann irgendwie mal so, ich glaube, 10 oder 15.000 Euro gefunden und ich war 17 und ich habe dann natürlich so als Ausrede gesagt, das soll ich für ein paar Freunde hier einfach aufbewahren und so, ne? Aber sind halt immer so Sachen, man hat auch immer eine Ausrede gefunden, man war gewieft und so. Spätestens aber, sage ich mal so, als wenn ich dann mal irgendwie mit meinen Eltern essen war und ich dann schon auch ein bisschen länger dabei war, so mit 21, 22 und da schon richtig eine große Nummer im Milieu war und dann da irgendwelche anderen Leute, die nach was aussehen und so plötzlich ankommen und einem die Art und Weise, wie sie einen denn begrüßen und was für einen Respekt sie zeigen, so dann meine Eltern geguckt, so was, wer ist bitte unser Sohn, so, weißt du? So nach dem Motto, also, nee, aber ich glaube, bis zum gewissen Punkt haben sie es nicht mitbekommen und auch vielleicht nicht wahrhaben wollen.
4: Mhm. Ja. Das vorhin noch vom Gewissen gesprochen. Hat dich das Gewissen nie geplagt, dass du da Drogen vertickst?
2: Doch, anfangs schon. Anfangs hatte ich natürlich schon auch damit zu kämpfen und wusste, dass das nicht in Ordnung war. Hauptsächlich wirklich aber wegen meinen Eltern. Gar nicht so wegen dem, ist ja illegal oder so. Anfangs waren die Mengen ja auch noch sehr klein. Da hatte ich jetzt auch nicht so einen Kopf, dass da die Polizei irgendwie großartig auf mich aufmerksam wird. Aber als das dann natürlich schon größer geworden ist, da hatte man natürlich dann auch das so, okay, dass wenn das jetzt schief geht, so, dann gibt es richtig, richtig Stress, auch mit der Justiz, ne?
4: Aber das schlechte Gewissen hat nie eine rote Lampe aufgehoben und gesagt, ey, Nils, no go.
2: Ja, doch. Das ist ja dieses wundervolle Warnsystem, was Gott uns in uns eingebaut hat, das Gewissen, dass diese rote Lampe halt aufleuchtet, dass wir merken, dass wenn was nicht richtig ist, dass das Gewissen sich meldet. Und das war bei mir anfangs natürlich auch so, aber umso mehr man dem Gewissen sagt, psst, ruhig, ich mach das trotzdem, umso mehr stumpft das ab. Und irgendwann war es bei mir dann wirklich so abgestumpft, dass ich es gar nicht mehr gehört habe. Und da war man dann natürlich wirklich ein gewissensloser Schwerverbrecher. So bereit für alles, so, ne?
4: Ja. Dir war dir dann Deutschland nicht genug. Du wolltest nach Kolumbien. Wie kommt man auf die Idee, ich gehe ins Drogengeschäft nach Kolumbien?
2: Ja, es ist nicht so die erste Motivation gewesen, warum ich das erste Mal nach Kolumbien geflogen bin, dass ich dort wegen Drogen nur hingeflogen bin, sondern eine Frau. Und zwar habe ich über MySpace, das ist damals so ein Social-Media-Ding gewesen, was es vor Facebook gab, für Künstler hauptsächlich auch. Ich war ja damals auch schon Rapper. Ja, genau. Und da habe ich meine erste kolumbianische Freundin Rosanna kennengelernt. Ein bildhübsches Mädchen, die Jura studiert hat im vierten Semester dort in einer kleineren Stadt oder was heißt mittelgroßen Stadt Bucaramanga in Kolumbien und wir haben ein halbes Jahr miteinander gechattet und dann hat sie mich eingeladen, sie zu besuchen. Ich bin hingechattet und so war die erste Motivation wirklich eine Frau, aber im Hinterkopf hatte ich natürlich dieses Dreckszeug, was ich da schon auch kiloweise an den Block gebracht habe.
4: Koks,
2: genau, dass das Nummer 1 Produktionsland und der Ursprung Kolumbien ist. Und mein Traum war wirklich immer, richtig dickes Geld zu verdienen, also Millionen zu machen damit und richtig groß einzusteigen in dieses Geschäft. Und da war für mich klar, dass ich dann zum Ursprung musste. Und so hat sich das irgendwie gut miteinander verbinden lassen. Und gleich bei der ersten Reise und wir haben uns verliebt ineinander, Rosanna und ich habe mich entschieden, dort zu bleiben, habe ich auch bei dieser ersten Reise meinen ersten Partner kennengelernt, der dann mein Partner wurde, mein erster Partner in dem Geschäft.
4: Drogenpartner?
2: Genau.
4: Ja. Ja. Und das hat ja dann geklappt? Du bist nicht eine große Nummer oder schon eine große Nummer, eine kleine, mittlere Nummer gewesen?
2: Also in Kolumbien irrelevant.
4: Eine kleine Nummer.
2: Ja, ja. Aber für Deutschland und große so Nummer. Natürlich schon wahrscheinlich etwas größer.
4: Ja. Das ist ja so crazy, was du alles erlebt hast. Du hast mir erzählt, dass du mal an einer Party in einer Finca

0: haben viel Drogen mitgehabt, viele Frauen mitgehabt, haben exzessive Nächte dort gefeiert und es kamen immer mehr Leute dahin, die mitgefeiert haben. Das kennt man ja so bei Partys, dann lädt der eine den anderen ein, dann nimmt der noch den mit und plötzlich hast du das Haus voll. Und so war das dann auch da und ich war auch komplett nach zwei Nächten nur gekokst und was weiß ich, was wir uns da alles eingeschmissen haben, war ich auch komplett weg. Ich war nicht mehr wirklich bei mir. Aber was ich dann noch so mitbekommen habe, dass ich am Pool stand, das war nachts, so schräg gegenüber auf der anderen Seite vom Pool standen zwei Typen, die ich auch nicht kannte und die hatten mich die ganze Zeit im Visier. Und ich habe dann ein bisschen mehr drauf geachtet, ob die auch weggucken, aber die haben mich schon ziemlich fixiert und auch nicht gerade so angeguckt, als wollten sie jetzt mit mir irgendwie Schach spielen.
1: Übers Wettreden.
0: Ja. Und ich dachte mir so, okay, das müssen wir irgendwie klären. Nicht, weil ich jetzt da irgendwie einen auf Rambo machen wollte, das sollte man in Kolumbien lieber nicht machen, sondern ich dachte mir einfach, ich gehe ein paar Schritte auf die zu und spreche die mal nett an, frage die, ob die mich kennen oder ob wir uns irgendwoher kennen oder ob die mich verwechseln oder so, weil das geht ja in Kolumbien manchmal auch schief, dass Leute einfach draufgehen, weil sie verwechselt werden, ne? Und dann haben sie den Falschen erschossen. Weil zu der Zeit hatte ich jetzt noch nicht irgendwie große Feinde da in Kolumbien, dass ich gedacht habe, dass ich da jetzt irgendwie erschossen werden sollte. Naja, ich habe ein paar Schritte auf die zugemacht und als ich dann ein bisschen näher da war, da hörte ich den einen zu dem anderen sagen, saca la pistola y dale bala, was so viel bedeutet auf Deutsch, zieh die Pistole und erschieß ihn. Und als ich das gehört habe, bin ich nur noch gelaufen. Ich bin den einzigen Weg, den es hingab, zu der Finca hoch in den Bergen, bin ich runtergesprintet und habe dann aber gehört, dass ein Motorrad hinter mir her war. Also das die wahrscheinlich auf ihr Motorrad drauf sind und hinter mir her sind. Und gab es bei dieser Straße auch eine Brücke. Unter der Brücke lief ein Feldweg. Muss so 8 bis 10 Meter in die Brücke hoch gewesen sein von dem Feldweg. Und als ich die immer näher hab kommen sehen durch das flackernde Licht und auch durch die Stimmen und durch das Motorrad, habe ich mich dann an die Brücke gehängt und hab gewartet, dass die dran vorbeifahren, dass die mich vielleicht nicht sehen, aber als sie immer näher gekommen sind und sind immer langsamer geworden, da habe ich dann einmal runtergeguckt und in einer Millisekundenentscheidung habe ich mich dann fallen lassen und bin auf beiden Füßen gelandet, wirklich. Wenn ich nicht auf den Füßen gelandet wäre, dann wäre ich wahrscheinlich heute gar nicht mehr hier oder querschnittsgelähmt im Rollstuhl, aber na, ich bin auf beiden Füßen gelandet. Durch die Wucht von dem Fall wirklich so in die Knie gegangen und als ich wieder mich aufgerichtet habe, wollte ich den ersten Schritt machen mit dem rechten Fuß und bin sofort umgekippt, weil mein rechter Fuß mir komplett entgegenstand mit der Sohle. Die Sohle hat mich angeguckt und bin ich weiter gekrabbelt auf allen Vieren, bis ich an so einen Zaun gekommen bin, über den Zaun rüber in eine andere Finca. Da kamen zwei Hunde auf mich zu, die bellenderweise Alarm gemacht haben, weil es war 3 Uhr nachts oder so. Die Besitzerin davon, von diesem Haus, wurde wach und hat mich dann da voller Schmerzen schreiend auf dem Boden gesehen. Mit zwei gebrochenen Füßen letztendlich, weil auch der linke Fuß die Hacke komplett zertrümmert war. Und hat dann einen Krankenwagen und die Polizei gerufen, die dann auch kurze Zeit später kamen.
2: Sowas von krasse Geschichten, die du erlebt hast. Es ist ja meistens nicht gut, wenn man ein Meeting verschleift. Das ist ja auch eine Geschichte. Was ist da passiert mit deinen Partnern?
0: Das war ein Partner von meinem ersten Partner, weil mein erster Partner El Mono wurde erschossen. Deswegen kann ich auch seinen Alias sagen. Und sein zweiter, also der zweite Partner, den ich hatte, der El Propietario, nennen wir ihn mal so, mit dem wollte ich ein neues Geschäft anleiern und wir haben uns verabredet, dass wir uns in Medellin in einem Restaurant treffen, in einer sehr, sehr guten Gegend, in El Parque Lleras, wo ich auch meine Diskothek hatte. Ich hatte ja eine kurze Zeit auch eine Diskothek dort aufgemacht und er ist nach Medellin gekommen mit Flugzeug und sagte, wir sehen uns um 19 Uhr dort in einem Restaurant. Ich habe einen dicken Blunt geraucht, Gras geraucht, bin eingeschlafen nach dem Telefonat und bin erst um 8 wieder aufgewacht, obwohl um 19 Uhr wir uns treffen sollten. Ich dachte mir so, Mist, das ist nicht gut. In diesem Milieu ist es halt Paranoia to the fullest, wenn du da irgendwie komische Mätzchen machst.

0: hast oder zu spät kommst oder das gibt immer gleich Unruhe in den Köpfen. Es ist ungesund. Und ja, ich weiß noch, dass er sagte, wir wollen uns da mit irgendwelchen Männern treffen, die aus Medellin sind, die ich aber nicht kannte, mit denen wir auch noch über Geschäft sprechen konnten. Und ich habe ihn versucht zu erreichen, aber sein Handy war aus. Ich bin dorthin gefahren mit Taxi, war auch keiner mehr da in dieser Sportsbar. Also bin ich wieder nach Hause gefahren. Und nächsten Morgen, sehr früh, hat mich eine Nummer angerufen, die ich nicht kannte. Ich bin rangegangen und da war seine Frau dran. Und hat mir, also die Frau von El Propietario, und hat mir heulenderweise erzählt, dass er gekidnappt wurde. Er hat nämlich in der Nacht, also so um 23 Uhr, hat er nochmal zu Hause angerufen und die haben etliche SUVs, er hatte nämlich auch ein SUV-Geschäft, also so Pickups verkauft und sowas. Musste etliche SUVs überschreiben und eine Finca überschreiben und so weiter und so fort. Und ich dachte mir nur so, wow, wenn ich dabei gewesen wäre, hätten sie mich auf jeden Fall mitgenommen und entweder ermordet oder auch gekidnappt und mich erpresst.
1: Was ist mit ihm passiert?
0: Er ist freigelassen worden, ist aber dann später von anderen Leuten erschossen worden.
1: Also das ist ja eine Welt, boah, das kann ich fast nicht glauben. Auch du rechnest ja irgendwie damit, dass du erschossen, getötet werden könntest. Ist das nicht? Das musst du mir erklären. Wie kann man damit leben, dass man morgen erschossen wird?
0: Genau, zu der Zeit habe ich mit diesen Gedanken auf jeden Fall gerechnet. Also ich habe es auf jeden Fall einkalkuliert gehabt, weil alles andere wäre ja auch nur naiv gewesen. Weil die Partner um dich herum werden erschossen und gekidnappt und du bist mit dabei und an dir sollte das vorbeigehen. Also es war schon irgendwo einkalkuliert, genauso wie Knast auch einkalkuliert war, dass das irgendwann mal passieren wird, weil das ist nun mal der Gang, das ist nun mal die Konsequenz von diesem Weg der Kriminalität und der Drogen. Es gibt einen Spruch in Medellin, der sagt, quien se mete, se muere. Also wer hier sich mit einmischt, also wer seinen Fuß in das Geschäft setzt, der wird auch sterben. So, und die Statistiken sagen, dass da auch in Kolumbien ist es so, an dem Tag, wo du deinen Fuß in dieses Geschäft setzt, durchschnittsweise hat man 5 Jahre Lebenszeit noch. In Mexiko sogar nur 3 Jahre. Und man weiß das. Alles andere wäre naiv. Und ja, das ist natürlich schon erschreckend, wenn ich heute daran denke, dass es für mich okay war, dass ich das so hingenommen habe. Ich habe mir halt einfach gedacht, so, das gehört zu meinem Lebensstil. Ich bin ein Gangster. Ich lebe wie ein Gangster, dann sterbe ich auch wie ein Gangster. Puh, ist schon okay. Ich habe den Wert meines Lebens, diese Kostbarkeit noch nicht im Bewusstsein gehabt, sondern.
1: Du hast schon gesagt, du hattest eine Disco, einen Club, dann kam eine Zeit, in der du Schulden hattest und da selber Drogen schmuggeln musstest nach Deutschland und da wurdest du am Zoll erwischt mit Drogen. Was ist dir da durch den Kopf gegangen, als sie dich ertappt hatten?
0: Ja, es ist halt, um nochmal ein bisschen zurückzugehen, das muss einem bewusst sein. In dem Moment, wo man sich auf solche Kriminalität oder auf Drogenkriminalität einlässt, wird es nur zwei Enden haben. Entweder Knast oder unter der Erde. Und das ist auch das, was ich ganz klar den Jugendlichen heute kommuniziere. Ich mache ja ganz viel Präventionsarbeit, auch in Schulen und so. Und dass sie wissen, dass es Konsequenzen hat. Jeder Schritt, den sie gehen, ob es in eine gute Richtung ist, das wird gute Konsequenzen haben. Aber gehen Sie einen Weg zum Beispiel in eine schlechte Richtung, wie Kriminalität und Drogen, dann wird das sehr, sehr gravierende Konsequenzen haben im Hier und Jetzt und noch viel schlimmer in der Ewigkeit, wenn Sie einmal vor Gott stehen. Und ja, so ging es bei mir auch alles in die Grütze. Dieses Geld, dieses schnelle Geld, das kommt zwar schnell, aber es geht auch wieder schnell, es ist verflucht, es ist blutig. Und so habe ich nach und nach alles verloren. Ein größeres Geschäft wurde uns von einer anderen Organisation abgezogen, die Diskothek ist broke gegangen und das andere Geld, was man noch so hatte, das hat man schnell verlebt, weil der Lebensstandard ja auch sehr hoch war. stand ich mit dem Rücken an der Wand und man will natürlich weitermachen, weil man hat die Kontakte und man will schnell wieder zu Geld kommen. Und so habe ich mit einer anderen Organisation von der Küste eine neue Route geplant. Und ja, mein Investor, El Propietario, sollte oder wollte investieren, aber er wurde ja gekidnappt. Das heißt, jetzt stand ich dort und musste für dieses Material, was schon bereit stand, verantworten. Und ich hatte das Geld nicht. Und so habe ich denen gesagt, gib mir 2 Wochen, ich mache das Geld klar, und wusste, jetzt muss ich schnell irgendwas machen. Und habe mich dann selber ins kalte Wasser geschmissen und wollte selber etwas schmuggeln. Und zwar habe ich dort mit einem Chemiker, den ich kannte, einen Backpacker-Rucksack vorbereitet, wo wir einen doppelten Boden in den Boden eingebaut haben und diesen doppelten Boden mit 600 Gramm Base, einem Vorprodukt von Kokain, eingestrichen haben. Ich wusste, dass es 50-50 ist, ob ich durchkomme oder nicht, aber es war mir in dem Moment egal. Ich dachte mir, ich habe keine andere Möglichkeit. Das war so mein Gedanke. Ich muss jetzt schnell Geld machen. Wollte ich natürlich auch, weil wenn ich dieses Geld mache, dann hätte ich dieses Material bezahlen können, dann hätten wir die Route das erstmal testen können. Und wenn das dann klappt, dann ist man schnell wieder, wie ich dachte, ein gemachter Mann mit viel Geld auf Tasche. Aber es sollte anders kommen. Ich bin zwar am Flughafen in Bogota, in El Dorado, so heißt der Flughafen. Ich bin zwar an den Scannern vorbei, ich bin sogar am Zoll vorbei, an den Hunden vorbei. Ich saß schon im Gate von Air France, denn der Flug sollte von Bogota über Paris nach Hamburg gehen. Aber dann kam eine letzte Durchsage in diesem Gate von der Fluggesellschaft, dass alle aus dem Gate nochmal raus sollen, alle Passagiere. Sie machen noch eine letzte Gepäckkontrolle. So Handgepäckkontrolle. Und dann kam eine Horde Polizisten rein, haben Tische aufgestellt und haben die Handgepäcke wirklich auseinandergenommen. Und da wusste ich, das ist nicht gut. Da wusste ich schon, das wird schief gehen. Und so kam es dann auch, ne? Der Polizist hat mit einer Nadel in den Rücken gestochen, hat dran gerochen und hat sich mit dem anderen besprochen und haben mir gesagt, bitte setz dich in die erste Reihe von dem Gate. Ich dachte mir nur, die erste Reihe im Flugzeug wäre wesentlich besser gewesen. Und dann, ja, dann bin ich direkt von Haftrichter gekommen und hab 8 bis 12 Jahre gelesen bekommen.
1: Was sind dir da für Emotionen durch den Kopf, durch das Herz?
0: Ja, ich meine, 8 bis 12 Jahre, ne, das ist die Hälfte von dem Leben, was ich, oder ein Drittel bis Hälfte von dem Leben, was ich bisher dort damals gelebt hatte. Und ich wusste, dass das großer Mist ist. Es hat sich so angefühlt, als ob ich wirklich mein Leben komplett mit Vollgas an die Wand gefahren habe. Und mir wurde einfach so in dem Moment so eine Gedanken, wie ich hatte so viele Möglichkeiten. Ich komme eigentlich aus so einem guten Elternhaus, so liebevoll, so gute Aussichten gehabt. Ich mein Abi gemacht, auch wenn es nicht gut war. Ich habe selbst Lehramt studiert, habe ich auch noch gemacht. Und ich war ein guter Kicker, ich war echt ein Fußballtalent. Und mit Musik da die Rap-Karriere und. Ich hätte alles machen können. Aber nein, ich saß dort mit 8 bis 12 Jahren im Nacken in dem größten und gefährlichsten Knast Kolumbiens, dem Horrorknast La Modelo. Und als ich in dieses Gefängnis eingefahren bin, da hat es, das hat an den Geschichten, die man gehört hat und den schlimmen Erwartungen, die man hatte, aber noch alles übertroffen.
1: Nimm uns mit in diesen Gefängnisalltag. Wie muss man sich das vorstellen in La Modelo in Bogota?
0: Ja, als ich dort reinkam mit den ganzen Geschichten im Kopf, wie es da drin sein soll, also du kommst dort rein und wirst als allererstes, musst du durch den Tunnel gehen, so wird das genannt. Das ist so ein langer Gang, wo sich, keine Ahnung, wie viele Dutzende Wächter aufstellen von dem Gefängnis, und da musst du durchgehen und da wirst du richtig gedemütigt. Da musst du dich nackt ausziehen, musst in die Hocke gehen, sie gucken dir mehr oder weniger hinten rein, gucken dir unter die Zunge, ob du vielleicht irgendwie was am Schmuggeln bist oder sonstiges, und schreien dich an, geben dir vielleicht sogar noch Knüppel und so, also mit dem Schlagstock, ne? Und dann wirst du erstmal richtig gedemütigt, so nach dem Motto, uns machst du ja keine Probleme drin. Und dann ging es zum Gefängnishof. Das war der Hof 3. Zu meinem Glück war es der entspannteste Hof dort, weil es dort zur Hälfte Ausländer, die alle wegen Drogenschmuggel dort saßen, und die andere Hälfte Kolumbianer, die bisher mehr Geld hatten, weil sie auch alle irgendwie im Drogenhandel tätig waren, sich da reingekauft haben in den Gefängnishof. Das heißt, das war der Hof, der am wenigsten schlimm war. Aber dennoch bist du in diesem Gefängnis, wo Platz ist für 3000 Häftlinge, und 2011, als ich einsaß, mehr als 10.000 Häftlinge dort saßen. Ich musste mir meine Zelle bei den Wächtern kaufen. Die Männer haben, es war ja so überfüllt, die Männer haben in den Fluren geschlafen, dicht an dicht, wie Sardinen, teilweise bis unter die Pissoirs. Du hast Männer nachts schreien gehört. Das war, glaube ich, so das Grausamste, was, wenn ich mich so zurückerinnere, wenn du Männer schreien hörst in der Nacht, und das sind wirklich vielleicht Todes-, Folter-, Vergewaltigungsschreie gewesen, so, ne? Das ist schon heftig gewesen. Und das Essen, einfach eine Pampe, wo du nicht wissen wolltest, was das ist, und Fleisch mit Maden. Man musste erstmal wirklich sehen, wie komme ich da drinnen zurecht, weil da die Gewalt, die da drinnen herrscht, die Messerstechereien, die Schlägereien, die Transaktion überhaupt, wie funktioniert das da drinnen? Das ist ja eine Welt für sich. Ja, so meine erste Woche war voller, also wirklich, ich musste.
1: Angst?
0: Ja,
1: Angst?
0: Auch, auf jeden Fall.
1: Hast du auch viel geweint? Oder darf man gar keine Emotionen zeigen?
0: Also da sind schon Leute drinne gewesen, die geweint haben, aber ich sag dir ganz ehrlich, ich war, glaube ich, so abgestumpft, dass mich das nicht zum Weinen gebracht hat. Noch nicht mal das. Ich hatte immer noch in mir so diesen Chip, dass mein Anwalt holt mich hier noch raus, meine Leute draußen, die stellen mir guten Anwalt, ich komme hier schnell raus, ist ja alles möglich in Kolumbien, und dann komme ich hier raus noch mit noch mehr Kontakten, als ich vorher hatte, und dann drehe ich richtig am Rad. Das war so noch ein bisschen so diese, was mich so ein bisschen über Wasser gehalten hat, aber trotzdem war es Hoffnungslosigkeit auch, und auch im Hinterkopf, man wollte das so ein bisschen verdrängen, aber es war ihm schon klar, also es ist, sind keine guten Aussichten. So. Und dann in der zweiten Woche ist aber etwas passiert, was mein Leben komplett 180 Grad-like auf den Kopf gestellt hat.
1: Es hat in diesem Knast hat es auch einen Gottesdienst gegeben. Warum bist du da reingegangen?
0: Ja, also das war definitiv nicht mein Plan, dass ich in diesen Gottesdienst gehe, weil ich habe, wenn du mich gefragt hättest, ob ich an Gott glaube, so der alte Nils, dann hätte ich natürlich ja gesagt. Aber ich kannte Gott nicht und ich wollte auch nichts mit ihm zu tun haben, sonst hätte ich nicht so gelebt, wie ich gelebt habe. Also ich kann wirklich sagen, ich habe Gott nicht gesucht. Und das ist auch das, was Gottes Wort, die Bibel uns sagt, dass der Mensch von Natur aus Gott nicht sucht. Aber dass Gott den Menschen sucht, dass er dem Menschen nachgeht, wie der Hirte diesem einen verlorenen Schaf. Ja, er hat die 99 zurückgelassen und geht dem einen verlorenen Schaf hinterher. Es ist der Hirte gewesen, der das Schaf gesucht hat, nicht das Schaf, den Hirten. Und so war es auch bei mir. Ich war dieses verlorene Schaf und der Hirte, Gott hat mich gesucht und er hat mich gefunden. Dort in meinem dunkelsten Moment meines Lebens hat er es Licht werden lassen in meinem Herzen. Er hat mich in diesen Gottesdienst gezogen, in den ich wahrscheinlich sonst nie reingegangen wäre, weil das vollkommen uninteressant für mich war. Und dort stand ich in hinterster Reihe und dieser kleine Raum war gerammelt voll mit Männern und ein Mithäftling hat jeden Tag dort gepredigt. Und das erste Mal in meinem Leben habe ich von der guten Botschaft vom Kreuz, also von dem Evangelium von Jesus Christus gehört, dass Gott uns nicht alleine lässt in unserem Dilemma, in unserer Schuld und unserer Verlorenheit, sondern dass er vor 2000 Jahren auf diese Welt kam, ein Mensch wurde, so wie du und ich, Jesus Christus von Nazareth, und dass er das Leben gelebt hat, was keiner von uns leben konnte, dass er nämlich das Gesetz, die 10 Gebote auf Punkt und Komma erfüllt hat und dann für unsere Schuld ans Kreuz gegangen ist und dort stellvertretend für uns gestorben ist und die Strafe, die wir verdient haben, auf sich genommen hat. Aber nicht im Grab geblieben ist, sondern das Grab leer gelassen hat, weil er auferstanden ist von den Toten am dritten Tag. Und den Weg freigemacht hat in die Herrlichkeit Gottes, in das ewige Leben. Und wirklich damit bewiesen hat, dass es Vergebung unserer Schuld in Jesus Christus gibt. Und das war in dem Moment etwas, was mich auf die Knie gebracht hat. Weil ich habe in dem Moment, als ich das gehört habe, als wären mir Schuppen von den Augen gefallen. Ich wusste, das ist die Wahrheit. Und ich wusste, dass der Einzige, der mir helfen kann aus meiner Situation dort im Gefängnis und auch in meiner Verlorenheit, ja, den vor einem gerechten und heiligen Gott niemals bestehen zu können, dass es Jesus Christus ist. Dass er mein Retter ist, und ich habe das Ehrlichste getan, was man tun kann. Bin auf die Knie gegangen und habe ihm in dem Moment mein Leben gegeben. Habe ihm gesagt, Jesus, du siehst, ich habe mein Leben alleine gelebt und ich habe es komplett an die Wand gefahren. Und ich bitte dich jetzt, leb du dieses Leben für mich. In dem Moment war es so, als würde sich eine tonnenschwere Last von meinen Schultern abgenommen werden. Ich habe einen Frieden und eine Erfüllung gespürt und gefühlt, die ich in der Welt überall gesucht habe, aber nirgendwo gefunden habe. Ich habe wirklich gemerkt, ich bin zu Hause angekommen. So, und ich habe Frieden gespürt. Ich wusste in dem Moment, Gott hat mir meine Schuld vergeben. Und das war halt das, was so tonnenschwer auf mir gelastet hat. Und in dem Moment hat sich auch meine Perspektive komplett verändert, denn aus Hoffnungslosigkeit wurde Hoffnung, aus Trauer und aus Zweifel wurde Freude, aus Angst wurde Mut, aber auch ganz einfache Dinge. Ich war vorher der größte Egoist. Ich habe immer nur an mich gedacht und an mich und dann an mich und irgendwann mal dann vielleicht an meine Familie. Aber in dem Moment, als das so alles in mir gewirkt hat und ich mich für all die Sachen entschuldigt habe bei Gott, die ich so falsch gemacht habe, hat er mir plötzlich auch die Perspektive auf meine Familie gelegt, zum Beispiel auf meine Eltern, und mir plötzlich bewusst wurde, was habe ich meinen Eltern angetan? Und natürlich, dann bin ich wie ein kleiner Junge in Tränen ausgebrochen und habe geheult und geheult und geheult. Also da hat Gott mich wirklich auch zerbrochen. Und durch diesen Bruch gab es wirklich auch wirklich diesen Bruch zwischen alten und neuen Leben. Ne?
1: Was geht in dir ab, wenn du heute an diesen Moment zurückdenkst, als dich diese Erkenntnis so getroffen hat?
0: Es bringt mich immer wieder zum Staunen und es macht mich unfassbar dankbar. Es berührt einen immer wieder neu, weil man einfach weiß, was da Großes passiert ist und wie viel Gnade Gott mir geschenkt hat, weil ich weiß, dass ich es absolut nicht verdient habe, dass Gott überhaupt noch irgendwie was mit mir zu tun haben will. Und ganz im Gegenteil hat er mir gesagt, ich liebe dich, und zwar ewiglich. Wenn man sich das mal vorstellt, dass Gott uns mit einer ewigen Liebe liebt, nicht nur, denn es ist eine Liebe, die bedingungslos ist, die von nichts abhängt. Und das zu verstehen, das verändert alles. Diese Gnade zu fassen, das verändert alles in deinem Leben. Wenn du wirklich weißt, dass Gott dich nicht mehr liebt, weil du so ein guter Humanist gewesen bist und so gute Sachen gemacht hast, oder dich nicht weniger liebt, wenn du so viel Mist gebaut hast wie ich, sondern dass er sich entschieden hat, vor Grundlegung der Welt mich zu lieben. Warum? Ich weiß es nicht. Es gibt keinen Grund dafür, aber er hat es getan und er hat es mir damit bewiesen, dass er mich in diesem Moment, in dem dunkelsten Moment, wirklich zu sich geholt hat und mir neues Leben geschenkt hat.
1: Hast du dir mal überlegt, wo du heute wärst, wenn du auch nicht in diese Drogengeschichten reingekommen wärst, nach Kolumbien, Knast? Wo wäre der Nils Petersen heute?
0: Das ist immer schwer zu sagen. Man kann natürlich nur spekulieren, aber ich war wirklich ja ein sehr guter Kicker. Ich habe in der Landesauswahl gespielt, also die besten Spieler meines Jahrgangs in Schleswig-Holstein. Habe auch da Angebote gehabt vom HSV, vom Internat, also vom Hamburger SV und so weiter und so fort. Und das war schon auch ein bisschen so die Straße und das ganze Drogenmilieu, was ja mir so den Fokus vom Fußball auch genommen hat. Ne? Vielleicht wäre ich Fußballer geworden. Einer meiner besten Freunde damals, der mit mir auch in der Landesauswahl gespielt hat, Der hat es geschafft, der ist dann zum SC Freiburg gekommen. Aber ich habe ja auch Lehramt studiert, vielleicht wäre ich auch Lehrer geworden. Aber vielleicht wären all diese Dinge, all diese Wege nicht dazu gekommen, dass ich Gott kennengelernt hätte. Und dann wäre ich vielleicht Lehrer und hätte ein ganz angenehmes Leben, ein ganz ruhiges Leben, denkt man ja, ne? Aber auch da geht im Inneren ja immer, ist ja immer viel los und vielleicht wäre ich auch Fußballer geworden mit viel Geld und hätte mein Gott im Fußball oder im Geld gefunden, bis ich, man weiß es nicht. Aber es hört sich jetzt vielleicht komisch an, aber ich bin Gott dankbar dafür, dass ich in diesem Gefängnis gelandet bin.
1: Nach 2,5 Jahren bist du dann wegen guter Führung rausgekommen. Was war das für ein Moment, als da die schwere Eisentür auf und Freiheit, wie hat sich das angefühlt?
0: Ja, das ist ein unbeschreiblicher Moment, ne? Ein Moment, auf den du natürlich von Tag 1 gewartet hast, dass sich diese schweren Türen wieder aufmachen. Und es war ein unglaubliches Freiheitsgefühl. Genau, das ja, war unbeschreiblich.
1: Du hast ein Buch geschrieben, Hope Dealer. Da ist dein ganzes Leben drin. Welches war der schwierigste Part aufzuschreiben?
0: Ja, da gab's natürlich mehrere. Es war eine ganz, ganz intensive Zeit, ein ganz, ganz intensives halbes bis dreiviertel Jahr, in dem ich mich ja für das Buch auch extrem wieder zurückbeamen musste in die Zeiten und teilweise auch zurück in die Kindheit und auch da gucken musste, ist da denn irgendwie was gewesen, dass meine Wege so gelaufen sind, aber da konnte ich auch nichts finden, weil ich einfach nur schöne Erinnerungen an meine Eltern oder an meine Kindheit habe. Und da ist so der erste Punkt, der dann wirklich auch schwierig war, ja, das so über meine Eltern, na, erstmal über meine Eltern zu schreiben und auch daran zu denken, so was man denen angetan hat. Das hatte ich wirklich dran zu knapsen. Ja, aber auch es war auch schwierig, überhaupt in die Gefühle wieder reinzugehen, warum gewisse Dinge und Entscheidungen auch getroffen wurden. Und da sind natürlich auch viele Sachen noch aufgebrochen in einem selber, ne? Warum man welche Entscheidungen getroffen hat. Aber das Buch für mich selber war auch Therapie in gewisser Weise. Ne?
1: Was musstest du alles aufräumen in Deutschland?
0: Also die letzte Zeit am meisten immer die Zimmer meiner Kinder. Nee, also aufräumen in Deutschland, also klar, ich musste einen klaren Cut machen mit den alten Kontakten, mit den Frauenkontakten, mit den Partys und selber den Konsum von Drogen, mit all den Dingen habe ich einen klaren Cut gemacht. Und
1: ist dir das nicht schwer gefallen? Also Drogen?
0: Nein, es ist mir wirklich nicht schwer gefallen. Es ist wirklich von einem Tag auf den anderen hat Gott da wirklich so einen radikalen Cut gemacht. Mit meiner Entscheidung dazu natürlich. Und seitdem habe ich nie wieder Drogen genommen, nie wieder 1 Cent illegal verdient und auch keine Frauengeschichten mehr gehabt. Und ich danke Gott dafür, dass er da wirklich so 180 Grad-like an mir gearbeitet hat.
1: Du bist jetzt ja verheiratet, 2 Kinder.
0: Ja.
1: Und du hast ein Fruchtgeschäft. Sag noch was Kurzes zu diesem Fruchtgeschäft.
0: Ja, gerne. Also das Gebet hat Gott auf jeden Fall erhört. Er hat mir eine wundervolle Frau geschenkt, natürlich aus Kolumbien. Das Beste, was ich jemals importiert habe aus Kolumbien. 2 wundervolle Kinder und dank Gottes Gnade durfte ich halt die Firma Tropifruit vor 10 Jahren gründen. Und damit handle ich jetzt mit Fruchtpürees, Fruchtsäften, Konzentraten, beliefer die Lebensmittelindustrie, hauptsächlich so Smoothie- und Safthersteller. Und vor 2 Jahren habe ich noch eine Firma gegründet in Kolumbien, die heißt Frutos de Gracia, also auf Deutsch Früchte der Gnade, wo wir eigene Maracuja-Plantagen haben und dort Ex-Gefangenen einen Job geben mit einem fairen Lohn, wo wir sie wieder in die Gesellschaft integrieren, resozialisieren und alles natürlich basierend auf christlichen Werten und versuchen so wirklich auch einen Impact zu geben auf die Region dort.
1: Jetzt ist es ja so, wer steht, sehe zu, dass er nicht falle.
0: Mhm.
1: Und wenn du ja schon sehr viel geschmeckt hast, wie süß das Leben sein kann, wie schützt du dich vor Versuchung, vor Rückfällen in das alte Leben? Wie schützt du dich?
0: Also er hat mich ja so viel an diesem Süßen, wie du sagst, schmecken lassen, dass ich da meine Erfahrungen ja bis ins Extremste machen durfte, sodass ich ganz genau weiß, dass dieses Süße, was uns als süß verkauft wird, am Ende nur ein bitterer Nachgeschmack ist. Und so weiß ich, dass das die Drogen und das Drogengeschäft, dass das nur üble Konsequenzen hat und ich habe eher eine Abneigung dazu. Und da sehe ich aber auch meinen Auftrag, die Jugendlichen davor zu warnen, nicht diese Wege zu gehen, die ich einmal gegangen bin, aber auch Männer und Frauen, die schon einen Schritt zu weit gegangen sind, ihnen zu sagen, hey, da gibt's noch eine zweite Chance. Da ist jemand, der möchte dir noch eine zweite Chance geben, weil er dich liebt und weil er einfach gnädig ist. Und also ich sag mal so, Partys jetzt so als Familienvater, das lockt mich auch gar nicht mehr. Schnelle Geld lockt mich auch nicht mehr. Das ist mir, Geld ist für mich spielt keine wichtige Rolle mehr. Natürlich ist es wichtig, um zu überleben, aber ich weiß ja, wer mein Provider, wer mein letztendlich Versorger ist und woher das kommt. Und ich weiß, ich kann da ganz auf Gott vertrauen.
1: Du bist auch wieder im Rap-Business. Statt Gangster-Rap machst du jetzt Gospel-Rap. Ist das nicht zu nah an deinem alten Leben, die Musik? Weil Musik ist sehr ein intensives Feld auch.
0: Ja, auf jeden Fall. Also Musik, das ist ja das Schöne an der Geschichte, dass Musik dich ja begleitet, das bleibt im Kopf. Musik gibt dem Menschen so einen Vibe so sehr, dass es sogar dein Lifestyle prägen kann. Und das hat ja der Hip-Hop damals bei mir gemacht. Der Hip-Hop an sich ist ja erstmal nichts Schlechtes. Nur die Texte, die dann mehr und mehr gekommen sind, ist das natürlich abgrundtief Rotz. Ne? Und das, was dann ja auch Worte haben macht, das macht denn etwas mit dir. Und so denke ich, sind die Beats und die Geschichten, also die Musikart ist gar nicht das Problem, sondern wirklich, es kommt auf den Text drauf an, was man hört. Weil Worte Macht haben, sie entscheiden über Leben und Tod, sagt die Bibel. Und die Worte, der Text hat sich ja komplett verändert, auch auf meinen Rap-Songs. Ich rappe jetzt nicht über, oder so wie ich vorgerappt habe, dass ich das alles verherrliche, was ich gemacht habe, sondern ich rappe heute darüber, dass ich darüber aufkläre, was ich gemacht habe, wohin das führt, damit andere Jugendliche nicht das machen, um dann natürlich, um auf das Wichtigste zu zeigen, nämlich auf Jesus Christus und auf die Hoffnung, und auf den Ausweg, den man hat aus diesen ganzen Sachen heraus, so dass ich wirklich versuche, meine Hörer von der Straße, von den Drogen, von der Kriminalität wegzubekommen hin zu einem neuen Leben in Jesus Christus. Das ist so mein Anliegen daran und von daher weiß ich mir auch um die Verantwortung.
1: Wie sind die Reaktionen auf deine Songs?
0: Also ich kann wirklich sagen, ich bin auch Gott da so dankbar. Ich kriege wirklich viele Rückmeldungen über Social Media, teilweise auch Briefe oder Mails oder Kommentare unter den Songs, dass wirklich Menschen ihr Leben Jesus gegeben haben wegen dem und dem Song oder die Kriminalität und die Drogen verlassen haben. Und dann weiß man auch, wofür man das macht.
1: Du bist verheiratet, haben wir schon gehört, 2 Kinder. Wie steht's mit deiner Angst, dass deine Kinder auch mal in die Drogen, auf die schiefe Bahn kommen?
0: Also die Gebete sind natürlich every day, dass sie Jesus Christus in ganz, ganz jungen Jahren kennenlernen und bewahrt bleiben vor solchen Wegen. Den Vorteil, den sie natürlich haben, das ist jetzt keine Garantie, aber das ist auf jeden Fall ein Vorteil, dass sie Eltern haben, die an Jesus glauben und sie auch in diesem Glauben aufwachsen.
1: Und allenfalls auch sehen, wie es sein könnte, wenn dann,
0: ja, mit ja,
1: den
0: genau.
1: Drogen und
0: genau.
1: all dem Zeugs.
0: Und ich ja auch durch meine Geschichte und durch die vielen Einladungen meine Familie auch oft mitnehme und meine Kinder meine größten Fans sind und auch meine Musik schon längst auswendig kennen bekommen, bevor so ein Song schon rauskommt. Da haben sie den schon ein paar Mal im Auto gehört und sie kennen den schon auswendig. Also sie checken, also die können schon langsam verstehen, dass ich mal ein ganz anderer Mensch war. Mein Kleiner ist 4 Jahre alt, der sagt dann immer, Papa, du warst mal Pirat, heute bist du kein Pirat mehr. So mit Augenklappe und ja, so.
1: Sehr also. Großartig. Was wäre dann dein Ratschlag für alle Eltern?
0: Also auf jeden Fall betet für eure Kinder. Ne, Gott hört eure Gebete. Und lasst eure Türen euren Kindern immer auf. Egal was für ein Mist sie bauen, egal wie schwer sie mit Drogen im Kontakt sind. Lasst die Türen immer auf, auch die Türen eurer Herzen immer auf. Schenkt ihnen Liebe und Vertrauen und versucht die Kommunikation, soweit es geht, aufrechtzuerhalten. Denn irgendwann kommt vielleicht dieser Moment, wo sie zurück wollen und dann sollte die Tür nicht zu sein.
1: Wir verlinken alle Links zu dir, zu deiner Musik in den Shownotes. Nils, vielen Dank für deine Geschichte und alles Gute. Vielen Dank.
0: Danke dir. Danke.
1: Und auch euch danke fürs Hören von diesem Podcast. Wenn ihr den Nils und Situationen aus seinem krassen Leben einmal sehen wollt, dann findet ihr den YouTube-Link zum Fenster zum Sonntagtag in den Shownotes. 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
1: Die Nachrichten von SRF um 2 mit David Burkhardt. Die USA haben auch heute Nacht Angriffe auf Ziele im Iran gestartet. Das teilt das zuständige Regionalkommando CENTCOM mit. US-Präsident Donald Trump habe die Angriffe angeordnet. Ziel der neuerlichen Angriffe sei, dass die Fähigkeit des Irans geschwächt werde, zivile Seeleute und Handelsschiffe bei der Durchfahrt durch die Straße von Hormuz anzugreifen. Bereits zuvor hatten iranische Staatsmedien von Explosionen an verschiedenen Orten in der Nähe der Straße von Hormuz berichtet. Schon in der Nacht von Samstag auf Sonntag griffen die USA nach eigenen Angaben rund 140 Ziele im Iran an. Auslöser sei ein iranischer Angriff